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1: Ich bin Uli Reitinger. Carsten Linnemann, Nina Warken und Steffen Bilger erhalten heute ihre Ernennungsurkunden von Bundespräsident Steinmeier. Linnemann wird Gesundheitsminister, Warken Kanzleramtschefin und Bilger Verkehrsminister. Von dem Bundestag vereidigt werden sollen sie aber voraussichtlich erst am 9. September.
2: Die Bundesregierung hält dieses Vorgehen trotz juristischer Bedenken für zulässig. Kanzler Merz begründete den späteren Termin auch mit den Kosten. Für die Vereidigung müssten sonst 630 Abgeordnete während der Sommerpause nach Berlin zurückkehren. Auslöser der ganzen Rochade war der Rücktritt von Unionsfraktionschef Spahn. Er soll vom bisherigen Kanzleramtsminister frei ersetzt werden. Für offenen Unmut in der CDU hatte die Absetzung von Verkehrsminister Schnieder gesorgt, der nun von Bilger abgelöst werden soll. Thomas Bleskin, Nachrichtenredaktion.
1: Nach dem Terroranschlag am Rande des Christopher Street Days in Berlin hat die Polizei auf dem Handy des mutmaßlichen Attentäters Abdul B. ein Bekennervideo gefunden. In dem Video sei zu sehen, wie eine vermummte Person, vermutlich eben der Tatverdächtige, einen Treueschwur auf die Terrororganisation Islamischer Staat leiste, heißt es von der Bundesanwaltschaft. Im Weißen Haus hat es gleich mehrere wichtige Treffen gegeben. US-Präsident Trump empfing erst den ukrainischen Präsidenten Zelensky und anschließend Israels Ministerpräsident Netanyahu.
3: Zelensky war der Erste bei Trump unter Ausschluss von Presse und Öffentlichkeit. Es ging um Stärkung der ukrainischen Luftabwehr und dabei konkret um Patriot-Abfangraketen. Auch sollen die festgefahrenen Verhandlungen über ein Kriegsende wieder in Gang gebracht werden. Auch mit Netanyahu ging es um Krieg, den Iran-Krieg. Angeblich wollte Netanyahu neue Geheimdienstinformationen vorlegen, die belegen, dass der Iran weiterhin militärisch aufrüstet. Israel will, dass die USA im Iran-Krieg bei der Stange bleiben. Trump bevorzugt eine Vereinbarung. Aus den USA, Tina Eck.
1: München ist in den Augen der Pilotengewerkschaft Vereinigung Cockpit der sicherste Flughafen in Deutschland. Entscheidend sei der dauerhafte Betrieb von Lichtanlagen an Zufahrten der Start- und Landebahnen. Ganztägig beleuchtete Stoppleisten im Boden sind in den Augen der Piloten ein wichtiges Mittel, um Zusammenstöße zwischen den Flugzeugen und anderen Fahrzeugen zu vermeiden. Der vorherige Spitzenreiter Leipzig rutschte in der laufenden Auswertung auf Platz 2.
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1: Das Wetter, die aktuelle Vorhersage des Deutschen Wetterdienstes. Der Tag startet mit ein paar harmlosen Wolken im Nordosten. Die verziehen sich schnell und dann wird es im ganzen Land ein schöner, sonniger Hochsommertag. Nur an den Alpen kann es am Abend einzelne Gewitter geben. Die Höchstwerte im Nordosten 31 Grad, ansonsten bis zu 35 Grad. Und im Südwesten und Westen sind sogar bis zu 38 Grad möglich. Morgen ziehen nach einem sonnigen Start im Norden, Westen und Südwesten einzelne teils kräftige Schauer auf. Das Ganze bei 39 Grad maximal.
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1: Ich bin Uli Reitinger. Die personellen Änderungen in Unionsfraktion und Regierung werden heute umgesetzt. Die Unionsfraktion wählt den bisherigen Kanzleramtsminister Thorsten Frey zu ihrem neuen Vorsitzenden. Jens Spahn war Mitte des Monats zurückgetreten. Außerdem erhalten heute mehrere Bundesminister von Bundespräsident Steinmeier ihre Ernennungsurkunden. Die bisherige Gesundheitsministerin Nina Warken wird neue Kanzleramtschefin. CDU-Generalsekretär Carsten Linnemann übernimmt das Gesundheitsressort. Und Steffen Bilger löst Patrick Schnieder als Verkehrsminister ab. Frankreich wird von einer neuen Hitzewelle getroffen. Die Feuerwehr versucht alles, die an der Atlantikküste wütenden Waldbrände in den Griff zu bekommen. Teilweise lodern Brände wieder auf, weitere Campingplätze und Feriensiedlungen wurden evakuiert.
2: Hitze, Trockenheit und Wind kommen heute auf Westfrankreich zu und machen den Einsatzkräften Sorgen. Sie fürchten, dass auf schon verbrannten Flächen heute wieder etliche Feuer ausbrechen könnten. Zahlreiche Stellen im Wald wurden daher gerodet, um den Flammen keinen neuen Fraß liefern zu können. Aus Bordeaux, Rache Sommer.
1: Das Bundeskabinett will heute die umstrittenen Reformpläne zum Erneuerbare-Energien-Gesetz auf den Weg bringen. So soll es für neue, kleine Solaranlagen auf dem Hausdach ab 2027 keine dauerhafte Förderung mehr geben. Außerdem bekommen die Betreiber von neuen Solar- und Windkraftanlagen in bestimmten Gegenden in Zukunft geringere Ausgleichszahlungen, wenn diese Anlagen wegen einer drohenden Netzüberlastung zeitweise abgeschaltet werden müssen. Der Fußball-Weltverband FIFA plant einen milliardenschweren Umbau. Investoren sollen bei den kommerziellen WM-Rechten einsteigen und der FIFA mehr als 4 Milliarden Dollar bringen. Organisiert werden die Turniere künftig über ein neues Unternehmen, an dem die FIFA die Mehrheit hält.
3: Der Europäische Fußballverband UEFA läuft jetzt schon gegen die Pläne Sturm. Er wirft der FIFA vor, den Fußball zur Handelsware zu machen und fragt, wer am Ende überhaupt von dem Milliardendeal profitiert. Die FIFA hält selbstverständlich dagegen. Sie verspricht, das zusätzliche Geld in den nächsten 4 Jahren weltweit in den Fußball zu investieren und vor allem kleinere Verbände zu stärken. Zoe Tassovali, Nachrichtenredaktion.
1: Der Investor könnte den Druck erhöhen, das Teilnehmerfeld einer WM weiter auszubauen oder die WM häufiger als bisher auszutragen.
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1: Das Wetter, die aktuelle Vorhersage des Deutschen Wetterdienstes. Im Nordosten startet der Tag mit ein paar harmlosen Wolken. Die verziehen sich schnell und dann wird es im ganzen Land ein schöner, sonniger Hochsommertag. Nur an den Alpen kann es dann abends ein paar Gewitter geben. Die Höchstwerte 31 Grad im Nordosten, im Rest des Landes 35 Grad und im Südwesten und Westen werden bis zu 38 Grad erreicht. Morgen ziehen nach sonnigem Start im Norden, Westen und Südwesten einzelne, teils kräftige Schauer auf. Dabei wird es 39 Grad heiß.
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1: Ich bin Uli Reitinger. Heute stehen im politischen Berlin Personalien im Mittelpunkt. Die neue Kanzleramtsministerin Warken, der neue Gesundheitsminister Linnemann und der neue Verkehrsminister Bilger bekommen heute von Bundespräsident Steinmeier ihre Ernennungsurkunden. Außerdem wählt die Unionsfraktion nach dem Rücktritt von Jens Spahn heute einen neuen Vorsitzenden. Einziger Kandidat ist der bisherige Kanzleramtschef Thorsten Frey.
2: Mit Spannung wird allerdings hier in Berlin erwartet, wie viele Ja-Stimmen Frey heute bekommt. Und das liegt weniger an seiner Person als vielmehr an den Abläufen bei anderen Personalveränderungen, zum Beispiel im Verkehrsministerium. Speziell danach hatte es deutliche Kritik am Kanzler gegeben und es wird nicht ausgeschlossen, dass einzelne Abgeordnete unter anderem deshalb heute Frey ihre Stimme verweigern. Aus Berlin, Thomas Thonfeld.
1: Der Iran-Krieg eskaliert erneut. Das US-Militär hat nach eigenen Angaben gemeinsam mit saudi-arabischen Streitkräften im Irak Angriffe gegen dem Iran nahestehende Terroristen durchgeführt. Angegriffen wurden mehrere Logistik- und Waffenlager der nicht näher benannten Gruppierung, teilte das US-Regionalkommando mit. Dies sei eine Reaktion auf wohl mehr als 30 von den iranischen Revolutionsgarden angeordnete Drohnenangriffe in den vergangenen 72 Stunden gewesen, heißt es zur Begründung. Die Pilotengewerkschaft Vereinigung Cockpit hat ihren jährlichen Flughafencheck veröffentlicht. Das Ergebnis: Der Flughafen München ist wieder der sicherste in Deutschland.
3: Mit dauerhaft beleuchteten Zufahrten an Start- und Landebahnen hat der Münchner Flughafen die Piloten überzeugt und damit den Flughafen Leipzig auf Platz 2 verdrängt. Die dauerhafte Beleuchtung sei ein wichtiges Mittel, um Zusammenstöße zu vermeiden. Insgesamt seien aber alle Flughäfen in Deutschland sicher genug für den Passagierbetrieb. Den letzten Platz in der Auswertung der Pilotengewerkschaft belegt der Flughafen Rostock-Lage. Die Piloten kritisieren, dass sie hier nicht zu Sicherheitsbesprechungen eingeladen werden. Fiona Reinhardt, Nachrichtenredaktion.
1: Die Feuerwehr hat ihren Kampf gegen wieder aufflammende Brände in der Region bei Bordeaux an der französischen Atlantikküste auch in der Nacht fortgesetzt. Mit Start einer neuen Hitzewelle mit Temperaturen bis zu 40 Grad fürchten die Einsatzkräfte, dass große Trockenheit und Wind den zwischenzeitlich eingedämmten Brand wieder unkontrolliert auflodern lassen. Gestern hatte es tagsüber bereits 14 Neuausbrüche der Brände in der Region gegeben.
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1: Das Wetter, die aktuelle Vorhersage des Deutschen Wetterdienstes. Im Nordosten startet der Tag mit ein paar Wolken. Die sind aber harmlos und verziehen sich schnell. Und so wird es im ganzen Land ein schöner Tag. Die Höchstwerte im Nordosten 31 Grad, im Rest des Landes 35 Grad und im Südwesten sogar 38 Grad. Morgen ziehen nach sonnigem Start im Norden, im Westen und im Südwesten einzelne, teils kräftige Schauer auf. Dabei wird es noch mal heißer mit 39 Grad.
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1: Das Wetter, die aktuelle Vorhersage des Deutschen Wetterdienstes. Im Nordosten startet der Tag mit ein paar Wolken, die sind aber harmlos und verziehen sich schnell und so wird es im ganzen Land ein schöner Tag. Die Höchstwerte im Nordosten 31 Grad, im Rest des Landes 35 Grad und im Südwesten sogar 38 Grad. Morgen ziehen nach sonnigem Start im Norden, im Westen und im Südwesten einzelne, teils kräftige Schauer auf. Dabei wird es nochmal heißer mit 39 Grad.
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1: Ich bin Katrin Müller. Die Unionsfraktion im Bundestag wählt nach dem Rücktritt von Jens Spahn heute einen neuen Vorsitzenden. Einziger Kandidat ist der bisherige Kanzleramtschef Thorsten Frey von der CDU. Und Carsten Linnemann, Nina Warken und Steffen Bilger erhalten heute ihre Ernennungsurkunden von Bundespräsident Frank-Walter Steinmeier. Linnemann wird Gesundheitsminister, Warken Kanzleramtschefin und Bilger Verkehrsminister. Vor dem Bundestag vereidigt werden sollen sie aber voraussichtlich erst am 9. September.
2: Die Bundesregierung hält dieses Vorgehen trotz juristischer Bedenken für zulässig. Kanzler Merz begründete den späteren Termin auch mit den Kosten. Für die Vereidigung müssten sonst 630 Abgeordnete während der Sommerpause nach Berlin zurückkehren. Auslöser der ganzen Rochade war der Rücktritt von Unionsfraktionschef Spahn. Er soll vom bisherigen Kanzleramtsminister Frey ersetzt werden, für dessen Posten Warken vorgesehen ist, die wiederum ihr Amt an Linnemann abgeben soll. Thomas Bleskin, Nachrichten.

0: Nachrichtenredaktion.
1: Das US-Militär hat gemeinsam mit saudi-arabischen Streitkräften im Irak Angriffe gegen dem Iran nahestehende Terroristen durchgeführt. Amerikanische und saudi-arabische Kampfflugzeuge hätten mehrere Logistik- und Waffenlager einer Gruppierung im Osten des Iraks angegriffen, so das US-Militär. Das sei wohl eine Reaktion auf Drohnenangriffe von iranischer Seite gewesen. Das Bundeskabinett will die umstrittenen Reformpläne von Wirtschaftsministerin Katharina Reiche heute auf den Weg bringen. Es geht um Änderungen des Erneuerbare-Energien-Gesetzes sowie um ein Netzpaket. Reiche will bei der Förderung erneuerbarer Energien Kosten senken.
2: Herzstück der Reform ist, dass es für neue kleine Solaranlagen auf dem Hausdach ab 2027 keine dauerhafte Förderung mehr geben soll. Außerdem bekommen die Betreiber von neuen Solar- und Windkraftanlagen in bestimmten Gegenden geringere Ausgleichszahlungen, wenn diese Anlagen wegen einer drohenden Netzüberlastung zeitweise abgeschaltet werden müssen. Aus Berlin, Uli Reitinger.
1: Die Feuerwehr hat ihren Kampf gegen die Brände in der Region bei Bordeaux an der französischen Atlantikküste auch in der Nacht fortgesetzt. Es gibt dort eine neue Hitzewelle mit Temperaturen bis zu 40 Grad. Die Einsatzkräfte fürchten, dass Trockenheit und Wind den zwischenzeitlich eingedämmten Brand wieder unkontrolliert auflodern lassen.
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4: Der Sommer ist wieder da. Heute scheint den ganzen Tag die Sonne. Nur ein paar Wolken werden den Himmel verzieren. Es bleibt den ganzen Tag trocken. Die Temperaturen steigen auf 29 bis 33 Grad. In den Bergen werden maximal 27 Grad gemessen. Der Wind kommt aus südöstlichen Richtungen und frischt zeitweise auf.

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1: Guten Morgen, es ist Mittwoch. Ja, ich sitze hier im Studio wie immer zwischen 6 und 10 im Morgenwecker. Und was bleibt mir erstmal zu sagen? Natürlich, habt einen schönen Start in diesen Tag. Wir sind heute wieder mit den 80ern bestückt, also meine Playlist. Und falls ihr doch einen Wunsch habt, könnt ihr den gern an unsere WhatsApp schicken. Ansonsten erstmal gute Fahrt wünsche ich, weil auf den Straßen ist es ruhig. Also ich habe keine Störungsmeldung für euch.

0: schauen wir mal in die Sterne, auch für den heutigen 29. Juli. Wir gehen zum Ende des Monats zu. Macht nichts, fangen wir dann eben bald einen neuen Monat wieder an. Und vorher gucken wir aber erst für den heutigen Mittwoch in die Sterne. Ich wünsche kosmische Unterhaltung.
1: Widder. Heute sind Sie mehr kommunikativ als sonst und auch geistig aktiver. Hüten Sie sich aber davor, Ihre Meinungen durchsetzen zu wollen. Es würde nur Streit geben.
2: Stier.
1: Sie haben heute einen guten Überblick. Nutzen Sie deshalb diesen Tag, um schwierige Aufgaben zu lösen oder um organisatorische Fragen zu klären. Die Zeit ist auch günstig, etwas auszuhandeln.
2: Zwillinge.
1: Üben Sie sich in Zurückhaltung und zeigen Sie sich heute von Ihrer diplomatischen Seite. Wenn Sie ein wenig mehr auf Ihren Gesprächspartner eingehen, erkennen Sie viel schneller die Ursache der Streitigkeiten.
2: Krebs.
1: Sie sind topfit und erlebnishungrig. Geben Sie Ihrem Wunsch nach etwas Nervenkitzel ruhig nach. Probieren Sie sich an einer fordernden Aufgabe.
2: Löwe.
1: Sie verspüren heute das Bedürfnis, schon lange überholte Gesetzmäßigkeiten umzustoßen. Das wird Ihnen auch relativ leicht fallen. Aber die Prozesse, die Sie in Gang setzen, sind nicht ohne Risiko.
2: Jungfrau.
1: Sie sollten Ihre Meinung heute lieber gut dosiert vertreten. Es hängen jede Menge Gewitterwolken in der Luft, die nur darauf warten, sich zu entladen. Ihr Auftreten könnte zudem arrogant herüberkommen.
2: Waage.
1: Leider haben Sie heute die Tendenz, sich selbst zu stark in den Vordergrund zu stellen. Dies geschieht vielleicht nicht absichtlich, ist aber für Ihr Umfeld trotzdem störend. Halten Sie sich besser zurück.
2: Skorpion.
1: Tun Sie sich selbst heute etwas Gutes. Gehen Sie mit Freunden Kaffee trinken oder besuchen Sie Menschen, die Ihnen nahestehen. So tanken Sie Kraft und Selbstvertrauen.
2: Schütze.
1: Besser, Sie gehen unnötigen Konflikten heute aus dem Weg und verschieben eventuelle Gesprächstermine. Zwingen Sie sich, auch wenn es manchmal schwerfällt, immer höflich und sachlich zu bleiben.
2: Steinbock.
1: Wenn Sie diesen Tag hinter sich gebracht haben, sind Sie wirklich urlaubsreif. Zögern Sie nicht, einen Gang zurückzuschalten. Gönnen Sie sich Balsam für die Seele.
2: Wassermann.
1: Sie haben heute ein glückliches Händchen und treffen stets den richtigen Ton. Geben Sie Ihren Gesprächspartnern jedoch nicht das Gefühl von Überlegenheit. Auch Sie müssen zu Wort kommen.
2: Fische.
1: Ihre Äußerungen könnten heute schnell dazu führen, dass Sie anderen zu nahe treten. Seien Sie also zurückhaltend. Dann entsteht für Sie auch kein Nachteil.

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1: Es war 1958, der 29. Juli. Da unterzeichnet der damalige US-Präsident Dwight D. Eisenhower das National Aeronautics und Space Gesetz und gründet damit die Weltraumbehörde NASA. Also das neue Unternehmen zählt zu Beginn 8000 Mitarbeiter und inzwischen hat die Raumfahrtbehörde mit Hauptsitz in Washington D.C. und einem Milliardenbudget rund 18.000 Mitarbeiter. Und das erste bemannte amerikanische Raumfahrtprojekt, das ist das Mercury-Programm. Im Dezember 1959, da fliegt WestSafe Sam bis auf eine Höhe von 85 Kilometern. Es folgen weitere Versuche, bis das Mercury-Projekt am 12. Juni 1963 offiziell endet. Und der Abschluss oder als Abschluss fliegt dann Gordon Cooper vom 15. Mai bis zum 16. Mai 1963 ins All, also wenige Jahre später. Da landen dann am 20. Juli 1969 Neil Armstrong und Buzz Aldrin als erste Menschen auf dem Mond. Das hatten wir ja schon am 20. Juli. Ja, und kehren am 24. Juli dann auch sicher auf die Erde zurück. Tja, das war der 29. Juli 1958.

Dolly Parton. So, ihr habt es ja schon gemerkt, wir sind heute wieder in den 80ern unterwegs. Ja, ich habe mich heute auch ein bisschen schwer getan, beziehungsweise gestern, als ich die Playlist erstellt habe, sind ein paar. Ich habe heute wirklich echt ein Kauderwelsch sozusagen, würde man sagen. Also, da sind lustige Songs dabei, da ist Neue Deutsche Welle, da ist auch ein bisschen Rock und ihr werdet schon sehen. Also, ich hoffe, ich kann euch dabei auch vielleicht ein bisschen ermuntern. Es ist ja immerhin schon Mittwoch, wir teilen die Woche. Ja, und in dem Jahrestag-Terminkalender, da steht heute drin, heute ist Tag des Tigers. Also, und die Geschichte dazu, warum der heute ist, dieser Tag, als bekannt wurde, dass 97% der frei lebenden Tiger ausgestorben sind, da wurde 2010 auf dem internationalen Tigergipfel, der hat in St. Petersburg stattgefunden, der Tag des Tigers ausgerufen. Der Tag soll diese dramatische Entwicklung stoppen und ein Zeichen für den Tierschutz weltweit setzen. Also heute ist Tag des Tigers und da habe ich mir doch aus den 80ern auch den Song rausgesucht. Vor den regionalen Nachrichten, die ersten heute an diesem Mittwochmorgen. Na, den kennt doch jeder.

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1: Mein Name ist Thorsten Weikert. Neues Polizeirevier in Borna eröffnet. Niederländischer Konzern will Lithium im Osterzgebirge abbauen. Duale Ausbildung wird in Sachsen beliebter. Die Meldungen im Einzelnen. In Borna wurde gestern das neue Polizeirevier feierlich übergeben. Der Staatsbetrieb Sächsisches Immobilien- und Baumanagement hat den Neubau an der Stauffenbergstraße errichtet. Das neue Revier bietet den Polizistinnen und Polizisten mehr Platz und moderne Technik. Rund 140 Beamte im Streifendienst und im Kriminaldienst arbeiten nun unter einem Dach zusammen. Sie sind für ein Gebiet mit fast 100.000 Einwohnern zuständig. Es erstreckt sich von Geithain über Frohburg, Regis-Breitingen und Borna bis nach Zwenkau und Großpösna. Für Bürgerinnen und Bürger ist das neue Gebäude gut erreichbar und barrierefrei zugänglich. Zu dem Neubau gehören neben dem dreigeschossigen Hauptgebäude auch ein Nebengebäude an der Rückseite und ein geschützter Polizeihof. Für Dienstfahrzeuge stehen Garagen und Stellplätze bereit. Der Freistaat hat rund 23 Millionen Euro investiert. Der niederländische Konzern AMG hat das Bergbauunternehmen Zinnwald Lithium komplett übernommen. Bisher gehörten dem Konzern 30% der Anteile. Mit der Übernahme soll der geplante Lithiumabbau im Osterzgebirge vorangebracht werden. Das Unternehmen fördert weltweit knappe Metalle und bereitet sie für die Batterieherstellung auf. Wirtschaftsminister Dirk Panther sieht durch die Übernahme den Rohstoffstandort Sachsen gestärkt. Heimisches Lithium könne die Versorgung in Europa mit knappen Rohstoffen stärken und den Wandel der Automobil-, Batterie- und Hightech-Industrie unterstützen. Im Osterzgebirge soll ab dem Jahr 2030 Lithium abgebaut werden. Allerdings regt sich Widerstand in den betroffenen Gemeinden. Bürgerinitiativen sehen vor allem die Standorte für die Aufbereitungsanlage und die Abraumhalde kritisch. Immer mehr junge Menschen in Sachsen entscheiden sich für eine duale Berufsausbildung. Das meldet das Landesamt für Statistik. Demnach hatten zum Jahreswechsel weit mehr als 52.000 Auszubildende einen entsprechenden Vertrag in der Tasche. Im Vergleich zum Vorjahr waren es etwa 640 mehr. Die Zahl stieg damit zum dritten Mal in Folge. Stark gewachsen ist der Anteil der ausländischen Auszubildenden mit einem Plus von fast einem Viertel. Die häufigsten Herkunftsländer sind Vietnam, die Ukraine und Syrien. Am beliebtesten sind die Berufe Kraftfahrzeugmechatroniker und Mechatronikerin, Verkäuferinnen und Verkäufer sowie Einzelhandelskaufleute. Rund 14.000 Auszubildende haben ihre Abschlussprüfungen im vergangenen Jahr bestanden. Soweit die Meldungen.
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2: Tja, Sonne scheint schon mal. 15,4 Grad hier vom Second Radio Studio Mark Kleberg. Ja, und heute gibt's viel Sonnenschein. Bis in die Mittagsstunden regional noch Durchzug von Wolkenfeldern. Maximal 31 bis 33, im Bergland 25 bis 30 Grad. Ja, also ein tolles Sommerwetter heute. Heiß wird's schon mal mit 33 Grad. Die Nacht zum Donnerstag wenige Wolken und die Temperaturen gehen nur noch zurück auf 20 bis 15 Grad. Also heute Nacht war es ja noch mal frisch mit ungefähr 8 bis 10 Grad. Ja, der Donnerstag auch wieder heiter, trocken gegen Abend von West nach Ost Bewölkungszunahme und vielleicht auch ein paar Schauer und Gewitter. Und es wird sehr heiß bei Höchstwerten zwischen 33 und 38 Grad, auch im Bergland 29 bis 30 Grad. Ja, und so geht es am Freitag dann auch weiter, aber da kommen wir später noch mal drauf zurück. Erstmal heute scheint die Sonne. Also der Wind dreht übrigens auch ein bisschen auf Südost und frischt zeitweise auf. Das ist ganz gut. Ja, da erscheint uns das nämlich nicht ganz so heiß.
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2: Die ersten Meldungen sind da, 6.36 Uhr, Vorsicht auf der A4 Richtung Frankfurt zwischen Wüstenbrand und Hohenstein-Ernsthal. Da liegt nämlich ein totes Reh auf der mittleren Fahrspur. Und dann habe ich noch die A72 Richtung Hof zwischen Hartenstein und Rastplatz Niederkrienitz. Da gibt es heute Markierungsarbeiten, deswegen eine geänderte Verkehrsführung heute ab 8 Uhr bis voraussichtlich 17 Uhr. Das war's aber auch schon, also noch ruhig auf den Straßen. vergessen, ich habe auch schon einen Blitzer. Der ist auf der B92 zwischen Adorf, das ist im Vogtland, und Oelsnitz. Allen, die unterwegs sind, gute Fahrt, kommt unbeschadet an euer Ziel.
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ist er immer mit dabei in den 80ern. 6.41 Uhr ist es gleich und heute steht in meinem Termin des Tages nicht nur, dass heute der Tigertag ist, den hatte ich ja nun schon, heute ist auch Lippenstifttag, also so ein nationaler Lipstick Day heute sogar. Also feiern wir heute und ja, was wäre der Alltag ohne ihn? Ich glaube, alle ja, Beauty-Liebhaberinnen da draußen, die haben alle einen Lippenstift auch in der Tasche bestimmt. Dieses kleine, aber mächtige Accessoire, das uns ja nicht nur stylisch, sondern auch irgendwie selbstbewusst macht. Also ich mag auch, wenn ich irgendwie wohin gehe, also rot, pink, matt, glänzend, kommt natürlich drauf an, was man anzieht. Und ich habe mich aber auch gefragt, woher kommt denn dieser Tag? Warum ist der Lippenstift für so viele Frauen so ein absolutes Must-Have? Und das und mehr verrate ich euch. Na klar, dieser Tag wurde vermutlich natürlich von Beauty-Branche ins Leben gerufen, um den Lippenstift auch als Kultobjekt zu feiern. Aber er hat wirklich eine lange Geschichte. Schon im alten Ägypten, da nutzten Frauen natürliche Farbpigmente, um ihre Lippen zu betonen, allerdings oft mit giftigen Substanzen, wie zum Beispiel Blei. Und zum Glück hat sich das natürlich heute verbessert. Im 20. Jahrhundert, da wurde der Lippenstift zum Symbol für Emanzipation. In den 20er Jahren, da trugen Frauen wie Coco Chanel oder später auch Marilyn Monroe ihn als Statement für Freiheit und für Selbstbestimmung. Ja, heute ist der Lippenstift aus keinem Make-up-Look mehr wegzudenken, ob als täglicher Begleiter oder für besondere Anlässe. Es verleiht uns ja irgendwo ein bisschen Farbe und auch ein bisschen Selbstvertrauen. Also der Spruch, rote Lippen soll man küssen, ihr kennt ihn natürlich, perfekt fasst er das zusammen. Er steht für die Leidenschaft, Eleganz, Hauch von Verführung. Und ja, heute in den Social Medien, wenn ihr schon mal geschaut habt, da geht es wieder los mit den Hashtags Lipstick Day oder Red Lips. Es wird gefeiert. Und da gibt es vielleicht auch irgendwo Rabatte auf euren Lieblingslippenstift. Also könnte es sein. Also egal, ja, heute vielleicht, falls ihr noch nie einen verwendet habt, mal ausprobieren. Irgendwie sind sie ja auch teilweise so, dass sie dann die Lippen ein bisschen aufpolstern, ja, wenn man zu schmale Lippen oder wie es auch immer ist. Gut, ich will mich nicht ganz so verfangen mit den ganzen Lippen. Rote Lippen soll man küssen, habe ich jetzt hier nicht, aber aus den 80ern, 87 ist der Song aus dem Jahr 1987, Lips Like Sugar oder das ist Echo oder Echo in der Bennyman. Ich ja, bin in den 80ern nicht ganz so ja, gewaltig, dass ich mich da auskenne unterwegs, aber auf jeden Fall ist es ein Song aus den 80ern. Hier geht's um die Lippen. Und vielleicht habt ihr auch noch eine Idee aus den 80ern, außer rote Lippen soll man küssen, obwohl der auch schön ist. Aber ich glaube, der ist sogar schon aus den 70ern. Also falls ihr da irgendwas mit Lippen und so weiter findet, aus den 80ern einen schönen Song, schreibt mir an die WhatsApp 0341 358 83095.

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1: Ja, war natürlich auch ein 29. Juli. Wir sind im Jahr 1836. Da wurde nämlich in Paris ein ganz besonderes Bauwerk eingeweiht, nämlich der Arc de Triomphe. Der Triumphbogen, der heute als eines der bekanntesten Kriegsdenkmäler der Welt gilt, und er steht am westlichen Ende der berühmten Avenue des Champs-Élysées. Und es ist ein Symbol für die Macht und den Ruhm Frankreichs. Napoleon I. gab den Auftrag für diesen Bau, um die großen Siege seiner Armee zu feiern. Der Bogen ist beeindruckend, also knapp 50 Meter hoch, 44 Meter breit, und damit ist er mehr als dreimal so groß wie sein antikes Vorbild, der Titusbogen in Rom. Die Bauarbeiten begannen bereits 1806, doch sie zogen sich über viele Jahre hin und Napoleon selbst erlebte die Fertigstellung nicht mehr. Denn nach seiner Niederlage und Verbannung 1815, da wurden die Arbeiten zunächst eingestellt. Erst 1833 unter König Louis Philippe, da wurden die Bauarbeiten wieder aufgenommen. 20 Bildhauer, die schufen in nur 3 Jahren die eindrucksvollen Fassadenreliefs und die Schlachten und Ideale der Französischen Revolution und des Kaiserreichs werden dort ja gezeigt. Also die Einweihung fand schließlich am 29. Juli 1836 statt, allerdings in einem kleinen Rahmen und ohne den König persönlich. Denn ein Attentat auf Louis Philippe wenige Wochen zuvor sorgte dafür, dass er die Öffentlichkeit mied. Ja, heute ist der Arc de Triomphe von 12 Straßen umgeben, die alle auf ihn zulaufen, und diese kreuzen sich in einen der verkehrsreichsten Kreisverkehre Europas. Die Besuchenden, die können den Bogen nur noch über eine Unterführung erreichen, und jeden Abend gegen 18:15 Uhr, da wird dort die Flamme der Erinnerung entzündet. Das ist ein Ritual, das an die Gefallenen der Weltkriege erinnert. Also direkt vor dem Bogen befindet sich das Grab des unbekannten Soldaten, das an die vielen anonymen Opfer erinnert, die in den Schlachten, etwa in Verdun, ihr Leben ließen. Ja, also der Arc de Triomphe ist nicht nur ein architektonisches Meisterwerk, sondern auch ein Ort der Erinnerung und des Respekts. Und er steht für die Geschichte Frankreichs, seine Siege, seine Verluste. Also wenn ihr vielleicht das nächste Mal auch in Paris seid, lohnt sich auf jeden Fall ein Besuch dieses beeindruckenden Denkmals. Ich glaube, das hat auch jeder schon getan, der in Paris war, denn es ist ja nun mehr als 180 Jahre alt und hat bis heute diese große Bedeutung. Ja, ich habe mich dort auch mal im Kreisverkehr, oh ja, ja, ihr könnt vielleicht auch, falls ihr mit dem Auto in Paris wart, da wisst ihr, wovon ich spreche. Muss man gar nicht viel sagen. Aber ich würde mich jetzt auch gerne abholen lassen und ab mit dem Taxi nach Paris. Ja, Felix Deluxe, natürlich Paris. Ja, Felix Deluxe, natürlich aus den 80ern.

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3: Ich bin Katrin Müller. Weitere Etappe beim Kabinettsumbau von Bundeskanzler Friedrich Merz. Carsten Linnemann, Nina Wagen und Steffen Bilger erhalten heute ihre Ernennungsurkunden von Bundespräsident Frank-Walter Steinmeier. Linnemann wird Gesundheitsminister, Wagen Kanzleramtschefin und Bilger Verkehrsminister. Außerdem wählt die Unionsfraktion nach dem Rücktritt von Jens Spahn heute einen neuen Vorsitzenden. Einziger Kandidat ist der bisherige Kanzleramtschef Thorsten Frey von der CDU.
4: Die Unionsfraktion ist für Thorsten Frey kein Neuland. Die Arbeit dort kennt er noch aus seiner Zeit als parlamentarischer Geschäftsführer. Mit Spannung wird allerdings hier in Berlin erwartet, wie viele Ja-Stimmen Frey heute bekommt. Und das liegt weniger an seiner Person als vielmehr an den Abläufen bei anderen Personalveränderungen, zum Beispiel im Verkehrsministerium. Speziell danach hatte es deutliche Kritik am Kanzler gegeben und es wird nicht ausgeschlossen, dass einzelne Abgeordnete unter anderem deshalb heute Frey ihre Stimme verweigern. Aus Berlin, Thomas Thonfeld.
3: Nach dem islamistischen Anschlag am Rande des CSD in Berlin sollen die Länder mehr Geld für Angebote gegen Radikalisierung bekommen. Bundesfamilienministerin Karin Prien stellt dafür 5 Millionen Euro aus dem Förderprogramm Demokratieleben in Aussicht.
5: Im Fokus soll laut Familienministerin Prien die Deradikalisierung stehen. Mit entsprechenden Programmen sollen hier besonders junge Leute durch intensive Beratungen von ihren radikalen Ansichten abgebracht werden. Und dafür sollen demnächst Mittel genutzt werden, die zunächst anders verplant waren. Prien räumt allerdings selbst ein, bei extrem radikalisierten Tätern wie dem von Berlin kommt so eine Beratung oft zu spät. Fiona Reinhardt, Nachrichtenredaktion.
3: In Südeuropa wüten weiter schwere Waldbrände. In der Region bei Bordeaux an der französischen

0: Atlantikküste gibt es Sorgen, dass eine neue Hitzewelle mit Temperaturen bis zu 40 Grad das Feuer durch Trockenheit und Wind erneut unkontrolliert auflodern lässt. Auch in Griechenland kämpft die Feuerwehr auf der bei Urlaubern beliebten Ägäisinsel Paros gegen einen großen Waldbrand. Mehrere Ortschaften wurden evakuiert. Das Bundeskabinett will heute die umstrittenen Reformpläne zum Erneuerbare-Energien-Gesetz auf den Weg bringen. Wirtschaftsministerin Katharina Reiche will bei der Förderung erneuerbarer Energien Kosten senken. So soll es zum Beispiel für neue, kleine Solaranlagen auf dem Hausdach ab 2027 keine dauerhafte Förderung mehr geben.
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2: Der Sommer ist wieder da. Heute scheint den ganzen Tag die Sonne. Nur ein paar Wolken werden den Himmel verzieren. Es bleibt den ganzen Tag trocken. Die Temperaturen steigen auf 29 bis 33 Grad. In den Bergen werden maximal 27 Grad gemessen. Der Wind kommt aus südöstlichen Richtungen und frischt zeitweise auf.
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3: 7:03. Ja, ich habe ein paar Verkehrsstörungsmeldungen. Einmal auf der A72 Richtung Hof zwischen Hartenstein und Rastplatz Niederkrinitz. Da gibt es nämlich Markierungsarbeiten und geänderte Verkehrsführung. Das Ganze ab 8 bis voraussichtlich 17 Uhr. Dann habe ich noch die A17 für euch Richtung Dresden zwischen Grenzübergang Breitenau-Schönwald und Bad Gottleuba. Da ist nämlich auch eine Tagesbaustelle mit geänderter Verkehrsführung. Und die A17 meldet Richtung Dresden zwischen Dresden-Südvorstadt und Dresden-Gurbitz. Da steht im Tunnel Koschwitz ein defekter LKW. Also da bitte auch aufpassen. Und die habe ich noch im Landkreis Sächsische Schweiz, Osterzgebirge, auf der Straße zwischen Freital und Wilsdruf. Da wird nämlich eine Ölspur beseitigt, also die S36 wäre das. Da bitte auch aufpassen, falls ihr da fahrt oder hin müsst. Blitzer habe ich einen erst, der ist auf der B92 zwischen Adorf im Vogtland und Bösnitz. Soweit die Störungsmeldung. Also falls euch auch irgendwo was begegnet, ihr könnt jederzeit schreiben an unsere WhatsApp 0341 358 83095. Ich wünsche allen, die unterwegs sind, gute Fahrt, kommt unbeschadet an euer Ziel.

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1: Ja, ich hoffe, ihr seid mit dabei, heute auch wieder in den 80ern unterwegs. Also vielleicht habt ihr auch einen Wunsch, ihr könnt mir jederzeit schreiben. Und ich wünsche euch natürlich einen guten Start in diesen sonnigen Mittwoch.

Mittlerweile 7:10 Uhr. Nach dem Hackerangriff auf die staatlichen Kunstsammlungen Dresden, da gibt es immer noch keine Spur von den Tätern. Das geht nämlich aus einer Antwort des sächsischen Justizministeriums hervor. Und die Tat habe sich ja über einen Zeitraum von mehreren Tagen hingezogen. Vielleicht erinnert ihr euch noch, der 17. bis 21. Januar. Und da wurde ja auf den Museumsverbund im Januar eine Cyberattacke ein Angriff sozusagen fand da statt und konnten tagelang keine Online-Tickets mehr verkauft werden. Ja, auch der Online-Shop, der war offline und im Frühjahr, da hieß es auch noch von der SKD aufgrund eines gezielten Cyberangriffs am 21.01., der weite Teile unserer digitalen Infrastruktur beeinträchtigt hat, muss die ursprünglich veröffentlichte Stellenausschreibung auch noch formell beendet werden. Also es war nämlich eine Stellenausschreibung. Und hat irgendwie so Vermutungen, dass es damit zusammenhängt. Also Medienberichten zufolge, das soll dem Hackerangriff von einem geplanten Diebstahl wertvoller Porzellanschalen und Vasen aus dem Dresdner Zwinger abgelenkt werden. Also das Porzellan wurde in Sicherheit gebracht und die ausländischen Sicherheitsbehörden, die hätten vor dem Diebstahl gewarnt. Und es ist immer noch eine Sonderkommission dabei, die ermittelt, aber im Moment, Zwischenbericht, gibt es noch keine Spur von dem mysteriösen Hackerangreifern auf die staatlichen Kunstsammlungen Dresden vom Januar.

hier ein Geburtstagskind. Ja, das ist Michael Holm. Ja, er heißt eigentlich Lothar Bernhard Walter, deutscher Schlagersänger, Songwriter. Er ist auch Musikproduzent und er hat heute Geburtstag. Ja, er wird 83 Jahre jung. Michael Holm, der deutsche Schlagersänger, Songwriter, Texter, Musiker, Musikproduzent. Er ist 1943, am 29. Juli natürlich, in Stettin in Pommern geboren. Unter seinen bürgerlichen Namen Lothar Bernhard Walter erlangte er vor allem in den späten 60er, 70er Jahren schon mal große Bekanntheit mit Hits wie Mendocino oder Tränen lügen nicht. Und nach der Flucht aus Stettin im Jahr 1945, da wuchs Holm mit seiner Zwillingsschwester und seinen Geschwistern in Erlangen auf. Und seine musikalischen Ambitionen, die führten dazu, dass er für sein Abitur die Schule wechselte. Und nach dem Abitur begann er dann ein Jurastudium in West-Berlin, das er jedoch aufgrund seines wachsenden musikalischen Erfolges dann abbrach. Seine musikalische Karriere begann bereits in jungen Jahren, als er mit 15 seine erste Band gründete. Seine ersten musikalischen Veröffentlichungen, die hatte Holm in den frühen 60er Jahren zusammen mit Albert Schützenberger. Da bildete er das Duo Die Missouris und sein erster großer Hit, der gelang ihm sogar schon 1964 mit Alle Wünsche kann man nicht erfüllen. Also das war der Durchbruch, aber 69 dann mit Mendocino. Und in den folgenden Jahren, da feierte Holm weitere Erfolge, wie mit dem Lied zum Beispiel Barfuß im Regen, My Lady of Spain. Und sein einziger Nummer 1 Hit war Tränen lügen nicht aus dem Jahr 1974. Ja, Holm arbeitete auch eng mit Giorgio Moroder zusammen, dem er sogar ein Lied widmete. Und gemeinsam veröffentlichten sie auch als Duo Spinak einige Singles und einige LPs. Er komponierte zum Beispiel auch die Musik für den Horrorfilm Hexen bis aufs Blut gequält. Neben seiner Karriere als Sänger war Michael Holm auch als Texter, Komponist, Produzent und Verleger für andere Künstler tätig. Und seinen 80. Geburtstag im Jahr 2023, da veröffentlichte er auch ein neues Album, das hieß oder heißt Holm 80, auf dem er seine größten Hits neu interpretierte und mit anderen Künstlern auch zusammenarbeitete. Und 2025, da wurde Michael Holm mit dem Bayerischen Verdienstorden ausgezeichnet. Also, obwohl wir hier auf Seggentreto kaum Schlager spielen, aber ich finde ihn auch bemerkenswert, seine Leistung. Und die alten Schlager, das waren noch so Kultschlager. Und ja, dann gratulieren wir den Michael Holm heute zu seinem 83. Geburtstag. Und ich habe, ja, jetzt weiche ich nun mal doch in die 70er aus, weil ich glaube, den Song, den muss man dann einfach auch mal spielen, mit dem er so seine Karriere begonnen hatte. Viel Spaß mit Michael Holm.

Song geht nur 2 Minuten 28. Ja, und um Kopfhörern, also für mich ungewöhnte Töne oder ungewöhnliche Töne, weil wir auf Second Radio keine Schlager spielen. Aber solche alte Kultschlager, ja, die sind irgendwo teilweise auch in bei den Jugendlichen. Aber mir taten jetzt ein bisschen meine Ohren weh. Ah, jetzt hört vielleicht noch der Toni zu, dann schicke ich mal liebe Grüße. Und ich weiß, er hört gerne OMD. Und danach sind wir auch schon bei den regionalen Nachrichten aus unserem Sachsenland gelandet.

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1: Mein Name ist Thorsten Weikert. Neues Polizeirevier in Borna eröffnet. Niederländischer Konzern will Lithium im Osterzgebirge abbauen. Duale Ausbildung wird in Sachsen beliebter. Die Meldungen im Einzelnen. In Borna wurde gestern das neue Polizeirevier feierlich übergeben. Der Staatsbetrieb Sächsisches Immobilien- und Baumanagement hat den Neubau an der Stauffenbergstraße errichtet. Das neue Revier bietet den Polizistinnen und Polizisten mehr Platz und moderne Technik. Rund 140 Beamte im Streifendienst und im Kriminaldienst arbeiten nun unter einem Dach zusammen. Sie sind für ein Gebiet mit fast 100.000 Einwohnern zuständig. Es erstreckt sich von Geithain über Frohburg, Regis-Breitingen und Borna bis nach Zwenkau und Großpösner. Für Bürgerinnen und Bürger ist das neue Gebäude gut erreichbar und barrierefrei zugänglich. Zu dem Neubau gehören neben dem dreigeschossigen Hauptgebäude auch ein Nebengebäude an der Rückseite und ein geschützter Polizeihof. Für Dienstfahrzeuge stehen Garagen und Stellplätze bereit. Der Freistaat hat rund 23 Millionen Euro investiert. Der niederländische Konzern AMG hat das Bergbauunternehmen Zinnwald Lithium komplett übernommen. Bisher gehörten dem Konzern 30% der Anteile. Mit der Übernahme soll der geplante Lithiumabbau im Osterzgebirge vorangebracht werden. Das Unternehmen fördert weltweit knappe Metalle und bereitet sie für die Batterieherstellung auf. Wirtschaftsminister Dirk Panther sieht durch die Übernahme den Rohstoffstandort Sachsen gestärkt. Heimisches Lithium könne die Versorgung in Europa mit knappen Rohstoffen stärken und den Wandel der Automobil-, Batterie- und Hightech-Industrie unterstützen. Im Osterzgebirge soll ab dem Jahr 2030 Lithium abgebaut werden. Allerdings regt sich Widerstand in den betroffenen Gemeinden. Bürgerinitiativen sehen vor allem die Standorte für die Aufbereitungsanlage und die Abraumhalde kritisch. Immer mehr junge Menschen in Sachsen entscheiden sich für eine duale Berufsausbildung. Das meldet das Landesamt für Statistik. Demnach hatten zum Jahreswechsel weit mehr als 52.000 Auszubildende einen entsprechenden Vertrag in der Tasche. Im Vergleich zum Vorjahr waren es etwa 640 mehr. Die Zahl stieg damit zum dritten Mal in Folge. Stark gewachsen ist der Anteil der ausländischen Auszubildenden mit einem Plus von fast einem Viertel. Die häufigsten Herkunftsländer sind Vietnam, die Ukraine und Syrien. Am beliebtesten sind die Berufe Kraftfahrzeugmechatroniker und Mechatronikerin, Verkäuferinnen und Verkäufer sowie Einzelhandelskaufleute. Rund 14.000 Auszubildende haben ihre Abschlussprüfungen im vergangenen Jahr bestanden. Soweit die Meldungen.
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1: Der Sommer ist wieder da. Heute scheint den ganzen Tag die Sonne. Nur ein paar Wolken werden den Himmel verzieren. Es bleibt den ganzen Tag trocken. Die Temperaturen steigen auf 29 bis 33 Grad. In den Bergen werden maximal 27 Grad gemessen. Der Wind kommt aus südöstlichen Richtungen und frischt zeitweise auf.
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2: 7:34 Uhr, Landkreis Sächsische Schweiz aus Erzgebirge, immer noch auf der Straße zwischen Freital und Wilsdorf wird gewuselt. Da wird nämlich eine Ölspur beseitigt. So, dann habe ich die A72 Richtung Hof zwischen Hartenstein und Rastplatz Niederkrienitz. Gibt es Markierungsarbeiten, dadurch eine geänderte Verkehrsführung ab 8 Uhr und das voraussichtlich dann bis 17 Uhr. Und hier noch eine Meldung von der A13 Richtung Berlin in Höhe Radeburg. Da gibt es Instandsetzungsarbeiten, auch da eine geänderte Verkehrsführung, also da bitte vorsichtig unterwegs sein, auch ab ca. 8 Uhr bis voraussichtlich 16 Uhr. So, und jetzt habe ich mittlerweile schon mal 3 Blitzer für euch. Da wäre einer in Oberlungwitz auf der Straße Nutzung in beiden Richtungen. Ja, die Straße heißt so, der Straße Nutzung. Blitzer in Reichenbach, die B94 in der Klinkhardtstraße Richtung Mühlau und die B92 oder auf der B92 zwischen Adorf im Vogtland und Oelsnitz. Ich wünsche allen, die unterwegs sind, gute Fahrt, kommt unbeschadet an euer Ziel.
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kommt die 80er, mit denen wir heute wieder am Mittwochmorgen unterwegs sind. Und ich möchte euch erinnern, da geht es auch was um die 80er, denn die Leipziger Marktmusik, die begrüßt ja wieder ihre Bürgerinnen und Bürger, also Leipzigerinnen und Leipziger, aber auch viele, viele Gäste in der Stadt ab dem 31. Juli. Also das wäre dann der Freitag. Und das Ganze bis zum 9. August. 10 Tage Live-Musik, natürlich auch viel Kulinarik vor dem alten Rathaus. Viele musikalische Abwechslung macht das Programm der Musikstadt wieder mal richtig cool erlebbar. Festivalauftakt ist am 31. Juli ab 17 Uhr. Das ist der Ingo Paul und das Geheimnis mit seiner Band von Blues bis Reggae. Aber wo ich euch jetzt hinleiten möchte, das ist nämlich eine Hommage an ein ganzes Jahrzehnt, ja, die 80er sozusagen. Und das bringt auch der 18th Express mit Blind Passenger Frontmann Nick Page auf die Bühne. Das ist am 2. August, 20 Uhr. Also in dieser Covershow, da würdigt er dann Pop- und New Wave-Klassiker, New Order, Depeche Mode, Tears for Fears, Billy Idol und weitere Kultbands der 80er Jahre. Und auch er ist mit den Hits der neuen deutschen Welle dann auch mal mit unterwegs, ja. Und die Band, ihr kennt sie vielleicht, oder ja doch, ich denke mal, die kennt fast jeder. Die wurde ja in Ost-Berlin gegründet, prägte auch in den 90er Jahren den deutschen Elektropop. Und Nick Page, Rainer Schirner, wurde die Band damals ins Leben gerufen. Und später Nick Page als Soloprojekt, da ist er dann auch weiter unter dem Namen Blind Passenger unterwegs gewesen. Auch in den 2010ern, da knüpfte er dann mit einer neuen Formation der Blind Passenger an diesen Synthie-Pop-Stil an. Und es gab auch neue Alben, also bekannt ist er natürlich in diesen Retro-Synthie-Pop mit den großen Melodien. Und deswegen 1980er Kultjahre, so assoziiert man diese Band, wenn sie auf Festivals auftritt. Und so sind sie auch in Leipzig. Also das schon mal vormerken. Das wäre dann der zweite, das müsste der Sonntag sein. Dann ab 20 Uhr auf der großen Bühne vorm Rathaus. Und da habe ich mir gedacht, da mache ich jetzt mal ein Doppelmoppel. Ja, einfach mal in Folge, weil ich möchte es nicht unterbrechen, weil es ist wirklich einfach cool. Ich liebe diese Formation und ihr vielleicht auch. Also dann hole ich euch jetzt mal so richtig in die 80er zurück.

Blind Passenger und 18th Express. Wer den Nick Page live sehen möchte, kann das am Sonntag in Leipzig auf dem Markt, auf der großen Bühne. So, apropos blinder Passagier, habe ich nämlich auch eine Meldung. Ist ja einer eingeschlafen, nämlich in der Austrian Airlines. Also es war so die Geschichte. Ein Mann hat sich nämlich nachts am slowakischen Flughafen Kosice über einen Zaun aufs Vorfeld geschlichen und dann in ein Flugzeug von Austrian Airlines einfach schlafen gelegt. Und die Crew, die fand ihn morgens in der ersten Reihe. Seine Frage wäre gewesen, fliegen wir schon? Das musste man natürlich verneinen. Die Polizei kam, Sicherheitskontrolle, Sprengstoffspürhunde, denn das ist ja nicht so ohne. Also es wurde dann hinterher auch noch berichtet, dass eben schon mal die Rolltreppe da stand und er stieg einfach hinauf, öffnete die Flugzeugtür, trat ein und als um kurz nach 4 Uhr die Besatzung dann erschien, da fanden sie den Mann schlafend. Mein Frosch ist auch schon da, hallihallo. Also der war jedenfalls schlafend in der ersten Sitzreihe und hat einfach dumm gefragt, ach, sind wir schon in der Luft, fliegen wir schon? Also das ist gar nicht so einfach, das irgendwie dann auch in den Medien zu berichten, weil man kriegt ja da wirklich Angst, denn was ist, wenn der Mann da irgendwas schon getan hat? Deswegen wurde das Flugzeug anschließend einer Sicherheitsüberprüfung unterzogen, unter anderem auch mit Sprengstoffspürhund und was zu einer zweistündigen Verspätung führte. Man hat die Ausweispapiere des Mannes dann kontrolliert, beziehungsweise er hatte gar keine, aber es deutete darauf hin, dass er psychiatrischer Patient sein könnte. Er wurde natürlich dann mit in Gewahrsam genommen. Es war am 23. Juli, dieser Vorfall wirkte in, wie gesagt, Kosice bei den Tschechen. Die Maschine startete dann 2 Stunden später nach Wien. Und wir starten jetzt mit der Alan Poor Parsons Project, nämlich Eye in the Sky. Und danach sind wir auch schon bei den Nachrichten Deutschland und die Welt. Ich wünsche euch einen guten Start in diesen Mittwoch. Wisst ihr was? Wir teilen schon mal die Woche. Ja, ist nicht mehr weit. Bis zum Wochenende.

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1: Ich bin Katrin Müller. Die Unionsfraktion im Bundestag wählt nach dem Rücktritt von Jens Spahn heute einen neuen Vorsitzenden. Einziger Kandidat ist der bisherige Kanzleramtschef Thorsten Frey von der CDU. Und Carsten Linnemann, Nina Wagen und Steffen Bilger erhalten heute ihre Ernennungsurkunden von Bundespräsident Frank-Walter Steinmeier. Linnemann wird Gesundheitsminister, Wagen Kanzleramtschefin und Bilger Verkehrsminister. Vor dem Bundestag vereidigt werden sollen sie aber voraussichtlich erst am 9. September.
2: Die Bundesregierung hält dieses Vorgehen trotz juristischer Bedenken für zulässig. Kanzler Merz begründete den späteren Termin auch mit den Kosten. Für die Vereidigung müssten sonst 630 Abgeordnete während der Sommerpause nach Berlin zurückkehren. Auslöser der ganzen Rochade war der Rücktritt von Unionsfraktionschef Spahn. Er soll vom bisherigen Kanzleramtsminister Frey ersetzt werden, für dessen Posten Wagen vorgesehen ist. Thomas Bleskin, Nachrichtenredaktion.
1: Das US-Militär hat gemeinsam mit saudi-arabischen Streitkräften im Irak Angriffe gegen dem Iran nahestehende Terroristen durchgeführt. Amerikanische und saudi-arabische Kampfflugzeuge hätten mehrere Logistik- und Waffenlager einer Gruppierung im Osten des Iraks angegriffen, so das US-Militär.
3: Die Angriffe auf die irakischen Ziele kommen als Reaktion auf Drohnenangriffe. Die iranischen Revolutionsgarden sollen die Terrorgruppe im Irak zu Angriffen auf US-Stützpunkte in Saudi-Arabien angestiftet haben. In der Nacht gab es auch iranische Angriffe auf einen US-Stützpunkt in Jordanien. Präsident Trump hatte die Angriffe im Iran zuvor pausiert, um Verhandlungen eine Chance zu geben. Außerdem wird eine weitere Eskalation befürchtet und die Munitionsreserven werden knapp. Aus den USA, Tina Eck.
1: In Südeuropa wüten weiter schwere Waldbrände. In der Region bei Bordeaux an der französischen Atlantikküste gibt es Sorgen, dass eine neue Hitzewelle mit Temperaturen bis zu 40 Grad das Feuer durch Trockenheit und Wind erneut unkontrolliert auflodern lässt. Auch in Griechenland kämpft die Feuerwehr auf der bei Urlaubern beliebten Ägäisinsel Paros gegen einen großen Waldbrand. Das Bundeskabinett will heute die umstrittenen Reformpläne zum Erneuerbare-Energien-Gesetz auf den Weg bringen. Wirtschaftsministerin Katharina Reiche will bei der Förderung erneuerbarer Energien Kosten senken. So soll es zum Beispiel für neue, kleine Solaranlagen auf dem Hausdach ab 2027 keine

0: dauerhafte Förderung mehr geben.
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2: Der Sommer ist wieder da. Heute scheint den ganzen Tag die Sonne. Nur ein paar Wolken werden den Himmel verzieren. Es bleibt den ganzen Tag trocken. Die Temperaturen steigen auf 29 bis 33 Grad. In den Bergen werden maximal 27 Grad gemessen. Der Wind kommt aus südöstlichen Richtungen und frischt zeitweise auf.
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3: Um 8:03 Uhr. Eigentlich ist es ziemlich ruhig auf den Straßen bei uns im Sachsenland. Ist auch gut so. Und ich habe nur so ein paar Meldungen. Einmal von der A72 Richtung Hof zwischen Hartenstein und Rastplatz Niederkrienitz. Da gibt es nämlich Markierungsarbeiten. Dadurch eine geänderte Verkehrsführung. Jetzt ab 8 Uhr. Das Ganze bis 17 Uhr. Und auch auf der A13 Dresden Richtung Schönefelder Kreuz zwischen Ortrand und Ruhland. Da ist der rechte Fahrstreifen gesperrt. Auch dort gibt es Fahrbahnausbesserungen. Das Ganze bis 18 Uhr. Und im Landkreis Sächsische Schweiz aus Erzgebirge auf der Straße zwischen Freital und Wilsdruf, da gibt es eine Ölspur. Da ist man noch dabei, die zu beseitigen. Also da könnte es auch kurzzeitig zu Behinderungen kommen. Dann habe ich Blitzer in Taura für euch auf der B87 Höhe Gradefelder Straße stadteinwärts, in Reichenbach in der Klinkhardtstraße Richtung Mühlau und bitte aufpassen in Oberlungwitz auf der Straße Nutzung in beiden Richtungen. Ich wünsche allen, die unterwegs sind, gute Fahrt und kommt unbeschadet an euer Ziel.

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1: Und einen wundervollen Mittwochmorgen. Vorm Studio sind schon mal 20 Grad, Tendenz steigend. Also ihr wisst ja, heute wird es schon mal ein bisschen warm. Also heute ist sommerlich warm, also oder es wird sommerlich warm. Denn mit 30, 33 Grad muss man halt im Sommer damit rechnen. Und was dann aber die nächsten Tage passiert, das ist dann schon wieder ganz schön heiß. Oder wie ich immer hier sage, hot wird's. Na gut, das schaffen wir auch wieder, wenn wir uns daran halten, viel trinken und ja, nicht so doll viel bewegen. Ansonsten, ja, Musik an und vielleicht auch das, was ich euch immer wieder ein bisschen zu erzählen habe hier am Morgen. Denn es gibt so kuriose und wichtige Jahrestage. Und da fange ich nochmal an für diejenigen, die es noch nicht mitbekommen haben. Heute ist Tag des Tigers. Also als bekannt wurde, dass 97% der freilebenden Tiger ausgestorben sind, da wurde nämlich 2010 auf dem internationalen Tigergipfel in St. Petersburg der Tag des Tigers ausgerufen. Und der Tag soll diese dramatische Entwicklung stoppen und auch ein Zeichen für den Tierschutz weltweit setzen. So, was ich noch gar nicht erwähnt habe, heute ist Lasagnetag. Ja, die italienische Pasta-Variante, das ist ja nicht nur ein kulinarisches Highlight, ihr wurde auch ein eigener Jahrestag gewidmet. Ob ihr ihn klassisch mit Hackfleisch oder Tomatensauce, ich mag ihn vegetarisch mit Gemüse oder doch mit Spinat. Und dann gibt es den noch mit Lachs, also verschiedene Variationen der Lasagne. Also ich glaube, das isst jeder gern. Und Tag des Regens, ne, das haben wir heute nicht, also vielleicht mal ein bisschen aufregen, das können wir, aber der Tag des Regens, auch wenn er uns oft nervt, immer wieder vielleicht auch Pläne durchkreuzt, ja, das war am Montagabend wirklich echt dramatisch, kann ich mal kurz erzählen, Uschi Brüning vor der Thomaskirche in Leipzig, Konzert, Punkt 19 Uhr, wie sie anfing mit dem Konzert, fing es an zu schütten. Das war wirklich gemein und die Band, die war ganz tapfer, die hatten sich erstmal zurückgezogen, aber dann sind sie wieder rausgekommen und dann, ja, vielleicht so eine halbe Stunde, dann ging es wieder los. Also es war wirklich echt dramatisch. Also das haben wir nicht gebraucht, den Regen, und gestern um die Zeit, da war schon wunderschönes Wetter, aber na, man kann sich's nicht aussuchen, was da oben immer mal so los ist. So, und Tag des Lippenstiftes habe ich schon ausführlich erklärt. Und ansonsten denke ich mal, ja, ihr lieben Frauen da draußen, Lippenstift auflegen, bloß jetzt bei den heißen Temperaturen, ist es auch nicht so angenehm. Vielleicht heute noch eine Fahrradtour unternehmen, weil ich habe einen coolen Song für euch. Vielleicht kennt ihr die Band aus DDR-Zeiten noch, Reggae Play. Macht mal eine Fahrradtour.

Reggae Play, eine Band, 1980 in Magdeburg gegründet und hat überwiegend so Reggae und Popmusik mit diesen humorvollen Texten gespielt. Also sie ist in der Reggae-Szene ziemlich bekannt gewesen und hat aber auch eine wechselvolle Geschichte mit vielen Besetzungswechseln. Ja, das war mal auch mit aus den 80ern hier aus dem Osten der Republik sozusagen. Da habe ich heute auch noch ein, zwei Songs mit ausgesucht, die wirklich richtig klasse sind. Aber apropos Fahrrad, ich möchte einfach nochmal daran erinnern, ich hatte es gestern schon mal erwähnt, wer auf der Suche nach einem günstigen Fahrrad ist, der sollte sich vielleicht diesen Termin vormerken, denn die Stadt Freital versteigert wieder Pfundfahrräder. Also geboten wird online und mit etwas Glück, da gibt es ein echtes Schnäppchen. Also die Fahrräder werden über die Plattform sonderauktion.net angeboten. Seit dem 23. Juli, da läuft schon mal die Vorschau auf die Auktion und die eigentliche Auktion, die startet dann am 20. August, 18 Uhr und endet 10 Tage später. Also wer mitbieten möchte, der muss sich vorab bei der Plattform registrieren und bei der Auktion, da kommen ausschließlich Pfundfahrräder unter den Hammer, deren gesetzliche Aufbewahrungsfrist abgelaufen ist und ja, also die Stadt weist nochmal ausdrücklich darauf hin, dass sämtliche Räder ohne Gewährleistung verkauft werden. Das seht ihr auch auf dieser Auktionsseite sozusagen für die Sonderauktionen. Also wer da Interesse hat, ich schicke euch auch gerne den Link dazu. Aber wie gesagt, 10 Fahrräder, also ich habe hier schon mal ein paar Bilder, bin mal auf der Seite, die sehen noch recht gut aus. Also wer auf der Suche nach einem echten Schnäppchen ist, sollte das nicht verpassen.

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1: Ja, und zu dieser Zeit, da schaue ich dann immer mal, was ihr eventuell mit euren Kids noch anstellen könnt. Und es wird ja wieder warm. Also denke ich mal, interessieren euch vielleicht die Seenlandschaften. Und da gibt es einige bei uns im Sachsenland. Also einmal natürlich gleich hier um die Ecke, wo Secondrio auch zu Hause ist, das Leipziger Neuseenland. Und wenn ihr an die verschiedenen Gewässer geht und euch mit euren Kids dort erholen wollt, entweder am Kosputener See, Markleberger See, Kulkwitzer See, und. Vielleicht auch mal erklären, wenn ihr dabei vielleicht auf, ja, und geschützt unter euren Sonnenschirm sitzt, den Kids mal erklären. Denn wo einst Tagebauer die Landschaft prägten, da erstrecken sich ja heute dieses Leipziger Neuseenland zum Beispiel. Und wie das alles entstanden ist, die Geschichte dazu, das könnt ihr ja eure Kids auch mal interessieren. Also ich schicke euch dazu dann ganz gerne den passenden Link, damit ihr da einfach mal stöbert und auch mal den Kids zeigt, wie das früher ausgesehen hat. Denn auch das Lausitzer Seenland aus diesen staubigen Gruben, da wurde auch so eine glitzernde Wasserwelt, ein Wasserparadies, das Lausitzer Seenland. Und das wandelt das einstige Braunkohlerevier in eines der größten künstlichen Seengebiete Deutschlands um. Und wo früher auch die Bagger dominierten, da laden heute die Marinas und auch die schwimmenden Häuser zum Verweilen ein. Also die Wassersportler, die finden am Geierswalder See ideale Windbedingungen zum Segeln, Surfen, während der Bärwalder See besonders bei den Kitesurfern beliebt ist. Und wer das Ufer vorzieht, der erkundet dann die Region auf der 190 Kilometer langen Seenlandroute. Also da könnt ihr dann das industrielle Erbe in der Energiefabrik Knappenrothe auch vielleicht mal entdecken. Ja, oder Stand-up-Paddling, Radtour, also idyllische Heidelandschaften, die bieten die Regionen. Also das ist wirklich eine faszinierende Mischung aus aktiver Erholung und geschichtsprächtigem Wandel, die Mensch und Natur gleichermaßen begeistert. Ja, vielleicht mal wirklich schauen. Ich habe noch einen Tipp vielleicht, denn mit der Fertigstellung der neuen Kanäle, da werden die Lausitzer Seen, Senftenberger, Geierswalder, Partitzer, Sedlitzer und Groß-Reschener See diesen Sommer ja erstmal zu einem schiffbaren Verbund vereint. Das ist ein Meilenstein, der die Region in ein erstklassiges Revier für Wassersportler verwandelt. Also, vielleicht den Kids das auch mal erklären. Ja, ihr geht einfach baden, schwimmen und planschen und das ist so selbstverständlich, dass da so tolles, klares Wasser ist. Aber die Hintergründe dazu, das wäre auch mal wichtig, das mit den Kids zu besprechen. Also ja, das gibt auch eine Broschüre dann jeweils zu diesen, auch zum Beispiel beim Lausitzer Seenland, da gibt es eine coole Broschüre. Ich kann euch die Tipps gern geben. Also wenn es euch interessiert für die ganzen Seen bei uns hier im Sachsenland, die Seenlandschaft, dann könnte ich euch gern den Link schicken. Wie gesagt, ihr müsst mich nur anschreiben über die WhatsApp, wenn ihr dann irgendwo Zeit habt, muss nicht jetzt sein. Also schaut auf unsere Website secondradio.de 0341 358 83095. Ganz oben rechts in der Ecke steht unsere Nummer. Und wer vielleicht schon mal ein bisschen stöbern möchte, bei uns entsteht ja auch hier in Markleberg, ja, in unserem Studio sozusagen, auch ein neuer Radiosender, an dem wir arbeiten. www.radio-neuseenland.de. Da könnt ihr auch schon mal stöbern. Da haben wir schon mal die ganzen Seen auch aufgeführt, die hier in der Region dann auch, wo ihr die auch besuchen könnt. Also, da kommt einiges auch, wo ihr dann immer wieder informiert werdet. Also www.radio-neuseenland.de. Musik läuft schon. Echte coole Musik, ja, für den Urlaub auf jeden Fall.

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1: Mein Name ist Thorsten Weikert. Neues Polizeirevier in Borna eröffnet. Niederländischer Konzern will Lithium im Osterzgebirge abbauen. Duale Ausbildung wird in Sachsen beliebter. Die Meldungen im Einzelnen. In Borna wurde gestern das neue Polizeirevier feierlich übergeben. Der Staatsbetrieb Sächsisches Immobilien- und Baumanagement hat den Neubau an der Stauffenbergstraße errichtet. Das neue Revier bietet den Polizistinnen und Polizisten mehr Platz und moderne Technik. Rund 140 Beamte im Streifendienst und im Kriminaldienst arbeiten nun unter einem Dach zusammen. Sie sind für ein Gebiet mit fast 100.000 Einwohnern zuständig. Es erstreckt sich von Geithain über Frohburg, Regis-Breitingen und Borna bis nach Zwenkau und Großpösner. Für Bürgerinnen und Bürger ist das neue Gebäude gut erreichbar und barrierefrei zugänglich. Zu dem Neubau gehören neben dem dreigeschossigen Hauptgebäude auch ein Nebengebäude an der Rückseite und ein geschützter Polizeihof. Für Dienstfahrzeuge stehen Garagen und Stellplätze bereit. Der Freistaat hat rund 23 Millionen Euro investiert. Der niederländische Konzern AMG hat das Bergbauunternehmen Zinnwald Lithium komplett übernommen. Bisher gehörten dem Konzern 30% der Anteile. Mit der Übernahme soll der geplante Lithiumabbau im Osterzgebirge vorangebracht werden. Das Unternehmen fördert weltweit knappe Metalle und bereitet sie für die Batterieherstellung auf. Wirtschaftsminister Dirk Panther sieht durch die Übernahme den Rohstoffstandort Sachsen gestärkt. Heimisches Lithium könne die Versorgung in Europa mit knappen Rohstoffen stärken und den Wandel der Automobil-, Batterie- und Hightech-Industrie unterstützen. Im Osterzgebirge soll ab dem Jahr 2030 Lithium abgebaut werden. Allerdings regt sich Widerstand in den betroffenen Gemeinden. Bürgerinitiativen sehen vor allem die Standorte für die Aufbereitungsanlage und die Abraumhalde kritisch. Immer mehr junge Menschen in Sachsen entscheiden sich für eine duale Berufsausbildung. Das meldet das Landesamt für Statistik. Demnach hatten zum Jahreswechsel weit mehr als 52.000 Auszubildende einen entsprechenden Vertrag in der Tasche. Im Vergleich zum Vorjahr waren es etwa 640 mehr. Die Zahl stieg damit zum dritten Mal in Folge. Stark gewachsen ist der Anteil der ausländischen Auszubildenden mit einem Plus von fast einem Viertel. Die häufigsten Herkunftsländer sind Vietnam, die Ukraine und Syrien. Am beliebtesten sind die Berufe Kraftfahrzeugmechatroniker und Mechatronikerin, Verkäuferinnen und Verkäufer sowie Einzelhandelskaufleute. Rund 14.000 Auszubildende haben ihre Abschlussprüfungen im vergangenen Jahr bestanden. Soweit die Meldungen.
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1: Der Sommer ist wieder da. Heute scheint den ganzen Tag die Sonne. Nur ein paar Wolken werden den Himmel verzieren. Es bleibt den ganzen Tag trocken. Die Temperaturen steigen auf 29 bis 33 Grad. In den Bergen werden maximal 27 Grad gemessen. Der Wind kommt aus südöstlichen Richtungen und frischt zeitweise auf.
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2: 8:34 Uhr und Vorsicht auf der A72 Richtung Leipzig zwischen Zwickau-Ost und Hartenstein. Da liegt nämlich ein Holzbalken auf der Fahrbahn und im Landkreis Sächsische Schweiz aus Erzgebirge auf der Straße zwischen Freital und Wilsdruff. Da wird gerade eine Ölspur beseitigt. Das war's auch schon. Also ruhig auf unseren Straßen heute wieder im Sachsenland. Und jetzt muss ich mal gucken noch die Blitzer. Das sind die ganzen Blitzer. Hier sind sie. Und zwar ganz viele habe ich nämlich bekommen. Auf der B2 wird geblitzt in Lobschütz Richtung Leipzig, dann auch in Taucher auf der B87 Höhe Gradefelder Straße stadteinwärts. Wenn ihr unterwegs seid auf der B92, da aufpassen zwischen Adorf, das ist im Vogtland, und Ösnitz, und dann noch in Reichenbach auf der B94 in der Klinikhardtstraße Richtung Müller. Ich wünsche allen, die unterwegs sind, gute Fahrt und kommt unbeschadet an euer Ziel.
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Also das ist eine großartige Nummer. Habe ich mir heute gewünscht, habe ich mir ausgesucht. So, wir gehen nochmal in die Lausitz. Es gibt nämlich den Lausitzer Musiksommer und der startet heute Abend in Bautzen und das bereits zum 16. Mal. Und bis zum 16. August erwartet euch da ein vielfältiges Programm, das klassische Musik mit ungewöhnlichen Formaten verbindet. Denn Auftakt macht das Duo Aliada mit einem Freiluftkonzert, bei dem Saxophon und Akkordeon Klassik, Volksmusik und Rock miteinander verschmelzen. Ja, das Festival geht aber auch weit über klassische Konzerte hinaus, denn in der kleinen Gemeinde Horka, da gibt es zum Beispiel einen musikalischen Spaziergang und dabei steht die Musikgeschichte des Ortes im Fokus, also genau wie die Hörgewohnheiten und das Zusammenleben von Deutschen und Sorben. Und Hans Narva, der neue Leiter des Festivals, der möchte damit auch die Identität der Region sichtbar machen und zum Nachdenken anregen. Ganz neue Klänge bringen auch das Duo Omk, ja, auf die Bühne. Konstantin Dupelius und Justus Wilken, die interpretieren Franz Schuberts Werke neu und verbinden sie live mit elektronischen Sounds über Synthesizer. Und dazu kommt noch Lichtkunst von Wilhelm Rinke. Und so entsteht dann auch ein Abend, der zwischen Konzert, Musiktheater und Installation liegt. Also für eine ganz besondere Show sorgt dann das Big Bike Orchestra aus Polen und die sechs Musiker, die reisen mit einem riesigen Fahrrad durch Bautzen und spielen an verschiedenen Orten eine Mischung aus Folk, Balkan, Musik und Pop. Also die sitzen dann hintereinander auf so einem riesen Fahrrad. Ja, auch alte Musik hat ihren Platz im Programm und. Also es gibt vieles, auch aus der Renaissance sozusagen wird da improvisiert, wie es damals üblich war, auch wenn die genaue Art der Improvisation heute nicht mehr ganz so klar ist. Aber das Festival führt euch außerdem raus aus Bautzen. Ein Spaziergang durch die Oberlausitz wird mit einem Kammerkonzert in der Kulturscheune in Warta verbunden. Das ist das Rastrelli Cello Quartett und eine musikalische Radtour begleitet euch dann noch zum Schlosspark Neschwitz, wo kleine Chansons, Darbietung und die Sehenswürdigkeiten das Ganze untermalen. Also der Lausitzer Musiksommer, der findet seit 1994 alle zwei Jahre statt und das ist ein fester Bestandteil der Kulturlandschaft in der Region. Es spiegelt die kulturellen Besonderheiten der Lausitz auf jeden Fall wider und schafft so eine enge Verbindung zum Publikum. Veranstalter sind die Stadt Bautzen und der Sechs-Städte-Bund mit dem Festival. Das nennt sich Kommen und Gehen. Also, wenn ihr Lust auf Musik mit ganz neuen Perspektiven habt, da seid ihr dort genau richtig. Klassische Klänge, elektronische Experimente, Musik auf Rädern, da, was gibt's denn mehr? Also, der Lausitzer Musiksommer, der bietet für jeden etwas und bei meist klarem Wetter und angenehmen 19 Grad dann auch im Wasser sozusagen, beziehungsweise ich glaube, das ist schon ein bisschen wärmer. Ansonsten tolle Musik, gute Voraussetzung für so einen schönen Konzertsommer in der Lausitz.

Und mittlerweile ist es 8.52 Uhr. Einen wundervollen guten Morgen wünsche ich natürlich für alle, die sich erst zugeschaltet haben sollten. Ja, in Sachsen, da regnet zwar immer wieder, doch die Trockenheit, die bleibt weiterhin ein großes Problem. Umweltminister Georg Ludwig von Breidenbuch warnt davor, sich durch den Regen vom Wochenende in Sicherheit zu wiegen. Er macht nämlich deutlich, die Dürre ist kein kurzfristiges Ereignis, sondern eine dauerhafte Herausforderung für unseren Freistaat. Ja, aktuelle Messungen zeigen, dass 60% der Flüsse in Sachsen aktuell Niedrigwasser führen. Bei weiteren 25% ist die Niedrigwassermarke fast erreicht. Und das bedeutet, die Wassermengen in unseren Flüssen sind historisch niedrig. Ja, auch beim Grundwasser sieht die Lage nicht besser aus. An 85% der Messstellen, da liegt der Wasserstand im Boden durchschnittlich 57 cm unter dem, was für diese Jahreszeit normal wäre. Also zum Vergleich, im Juli des vergangenen Jahres, da waren es noch 38 cm unter dem Durchschnitt. Das zeigt, dass sich die Trockenheit weiter verschärft hat. Ja, der Umweltminister appelliert deshalb eindringlich an uns alle, sparen mit Wasser, wo wir können. Das ist kein Verzicht, sondern ein verantwortungsvoller Umgang mit einer knappen Ressource. Praktisch heißt das zum Beispiel Geschirrspüler, Waschmaschine nur voll beladen laufen lassen. Beim Duschen sollten wir lieber aufs Baden verzichten. Also und Gärten und Felder sollen wir am besten nachts oder in den frühen Morgenstunden bewässern und dabei möglichst Regenwasser verwenden. Ja, ich kenne einige auch hier in Markkleeberg, die haben so eine Zisterne. Das ist richtig, richtig toll. Also jeder Liter Wasser, den wir heute nicht verbrauchen, hilft nämlich dabei, die Versorgung für morgen zu sichern. Die Trockenheit ist eine strukturelle Herausforderung, die uns noch lange begleiten wird. Deshalb ist es wichtig, dass wir alle gemeinsam mithelfen, die Wasserressourcen zu schonen für uns und für die Zukunft Sachsens. Ja, da gibt es einige Tipps, die ich euch geben könnte, aber das mache ich dann in einer Stunde. Da gibt es ein paar Tipps, wie man auch Wasser sparen kann. Nicht nur beim Duschen, auch beim dann bei der Toilettenspülung und. Hier ist erstmal Johnny Logan. Ah, ich freue mich. Ich werde bald mit ihm ein Interview haben. 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

hört man sich nie über. Johnny Logan aus den 80ern. So, mittlerweile 8.57 Uhr. Jetzt muss ich mich beeilen. Ich habe noch ein bisschen Big Love für euch, nämlich mit Fleetwood Mac. Und danach die Nachrichten Deutschland und die Welt. Denkt dran, gegen 9.15 Uhr gibt es wieder das Tageshoroskop. Die Wiederholung von heute Morgen.

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1: Ich bin Katrin Müller. Weitere Etappe beim Kabinettsumbau von Bundeskanzler Friedrich Merz. Carsten Linnemann, Nina Wagen und Steffen Bilger erhalten heute ihre Ernennungsurkunden von Bundespräsident Frank-Walter Steinmeier. Linnemann wird Gesundheitsminister, Wagen Kanzleramtschefin und Bilger Verkehrsminister. Außerdem wählt die Unionsfraktion nach dem Rücktritt von Jens Spahn heute einen neuen Vorsitzenden. Einziger Kandidat ist der bisherige Kanzleramtschef Thorsten Frey von der CDU.
2: Die Unionsfraktion ist für Thorsten Frey kein Neuland. Die Arbeit dort kennt er noch aus seiner Zeit als parlamentarischer Geschäftsführer. Mit Spannung wird allerdings hier in Berlin erwartet, wie viele Ja-Stimmen Frey heute bekommt. Und das liegt weniger an seiner Person als vielmehr an den Abläufen bei anderen Personalveränderungen, zum Beispiel im Verkehrsministerium. Speziell danach hatte es deutliche Kritik am Kanzler gegeben und es wird nicht ausgeschlossen, dass einzelne Abgeordnete unter anderem deshalb heute Frey ihre Stimme verweigern. Aus Berlin, Thomas Thon.
1: Nach dem islamistischen Anschlag am Rande des CSD in Berlin sollen die Länder mehr Geld für Angebote gegen Radikalisierung bekommen. Bundesfamilienministerin Karin Prien stellt dafür 5 Millionen Euro aus dem Förderprogramm Demokratieleben in Aussicht.
3: Im Fokus soll laut Familienministerin Prien die Deradikalisierung stehen. Mit entsprechenden Programmen sollen hier besonders junge Leute durch intensive Beratungen von ihren radikalen Ansichten abgebracht werden. Und dafür sollen demnächst Mittel genutzt werden, die zunächst anders verplant waren. Prien räumt allerdings selbst ein, bei extrem radikalisierten Tätern wie dem von Berlin kommt so eine Beratung oft zu spät. Fiona Reinhardt, Nachrichtenredaktion.
1: In Südeuropa wüten weiter schwere Waldbrände. In der Region bei Bordeaux an der französischen Atlantikküste gibt es Sorgen, dass eine neue Hitzewelle mit Temperaturen bis zu 40 Grad das Feuer durch Trockenheit und Wind erneut unkontrolliert auflodern lässt. Auch in Griechenland kämpft die Feuerwehr auf der bei Urlaubern beliebten Ägäisinsel Paros gegen einen großen Waldbrand. Mehrere Ortschaften wurden evakuiert. Das Bundeskabinett will heute die umstrittenen Reformpläne zum erneuerbaren

0: Energiengesetz auf den Weg bringen. Wirtschaftsministerin Reiche will bei der Förderung erneuerbarer Energien Kosten senken. So soll es zum Beispiel für neue kleine Solaranlagen auf dem Hausdach ab 2027 keine dauerhafte Förderung mehr geben.
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2: Der Sommer ist wieder da. Heute scheint den ganzen Tag die Sonne. Nur ein paar Wolken werden den Himmel verzieren. Es bleibt den ganzen Tag trocken. Die Temperaturen steigen auf 29 bis 33 Grad. In den Bergen werden maximal 27 Grad gemessen. Der Wind kommt aus südöstlichen Richtungen und frischt zeitweise auf.
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3: 9:04 Minuten nochmal der Blick auf die Straßen bei uns im Sachsenland. Aber es flutscht sozusagen. Also ich habe keine Störungsmeldungen. Das ist natürlich schon mal großartig. Und ich habe aber ein paar Blitzer, die gebe ich euch mit auf den Weg. Geblitzt wird auf der B2 in Lobschütz Richtung Leipzig, in Taucha auf der B87 Höhe Gradefelder Straße stadteinwärts, auf der B92 zwischen Adorf im Vogtland und Oelsnitz und wer in Chemnitz unterwegs ist, im Weisenweg Richtung Dresdner Straße aufpassen. Ich wünsche allen, die unterwegs sind, gute Fahrt, kommt unbeschadet an euer Ziel.

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1: Ja, einen wundervollen guten Morgen. 9:05 Uhr. Der Ricky von Kikoriki, der durfte nochmal krähen. Euch einen schönen Mittwoch wünschen. Ich hoffe, ihr habt das verstanden. Ja, jeder Hahn kräht ja ein bisschen anders und unser Hahn ist ja was Besonderes. Also, aber der hat mir schon geflüstert, es wird ihn heute zu warm. Er geht wieder in seinen Stall. Da ist eine schöne Kühlung. Ja, die Hühner, die flattern wahrscheinlich mit ihren Flügeln. Also apropos, ja, mit den Flügeln flattern. Also wir haben ja hier bei uns vorm Studio einen Balkon und da haben sich so die Feldwespen angesiedelt und die bauen schon seit Juni, Juli und das ist wirklich großartig zu sehen, was die da gebaut haben und wenn es dann zu warm wird, da stehen wirklich so vor diesen, wir haben da, das sind so ein paar Löcher, wo wir da auch immer reinschauen können und gucken und beziehungsweise da kommen die raus, diese Landwespen oder Feldwespen und dann wedeln die, die wedeln und wedeln, damit ihre Brut und so weiter da auch immer kühle Luft zugewedelt bekommt. Ja. Also ich glaube, das brauchen wir dann auch hier bald wieder im Studio. Im Moment haben wir erstmal 28 Grad, das ist noch erträglich, aber Tendenz steigend, das ist natürlich dann wieder, wenn draußen die Temperaturen steigen, haben wir es hier im Studio dann auch. Mal gucken, wer hier dann immer mit dem Fächer wedelt, werden wir immer einen in die Tür stellen. So, hier sind die Pet Shop Boys, natürlich auch aus den 80ern, was auch im Jahr 23 und immer mal wieder neu aufgelegt wurde. Aber hier ist es original.

0: Der Oktober, der kommt ganz bestimmt irgendwann. Hier waren das, aha, irgendwie immer wieder toller Song. Ist eine B-Seite übrigens von einer Single. So, wir gucken in die Sterne. 29. Juli 2026. Ich wünsche kosmische Unterhaltung.
1: Widder.
2: Heute sind Sie mehr kommunikativ als sonst und auch geistig aktiver. Hüten Sie sich aber davor, Ihre Meinungen durchsetzen zu wollen. Es würde nur Streit geben.
1: Stier.
2: Sie haben heute einen guten Überblick. Nutzen Sie deshalb diesen Tag, um schwierige Aufgaben zu lösen oder um organisatorische Fragen zu klären. Die Zeit ist auch günstig, etwas auszuhandeln.
1: Zwillinge.
2: Üben Sie sich in Zurückhaltung und zeigen Sie sich heute von Ihrer diplomatischen Seite. Wenn Sie ein wenig mehr auf Ihren Gesprächspartner eingehen, erkennen Sie viel schneller die Ursache der Streitigkeiten.
1: Krebs.
2: Sie sind topfit und erlebnishungrig. Geben Sie Ihrem Wunsch nach etwas Nervenkitzel ruhig nach. Probieren Sie sich an einer fordernden Aufgabe.
1: Löwe.
2: Sie verspüren heute das Bedürfnis, schon lange überholte Gesetzmäßigkeiten umzustoßen. Das wird Ihnen auch relativ leicht fallen. Aber die Prozesse, die Sie in Gang setzen, sind nicht ohne Risiko.
1: Jungfrau.
2: Sie sollten Ihre Meinung heute lieber gut dosiert vertreten. Es hängen jede Menge Gewitterwolken in der Luft, die nur darauf warten, sich zu entladen. Ihr Auftreten könnte zudem arrogant herüberkommen.
1: Waage.
2: Leider haben Sie heute die Tendenz, sich selbst zu stark in den Vordergrund zu stellen. Dies geschieht vielleicht nicht absichtlich, ist aber für Ihr Umfeld trotzdem störend. Halten Sie sich besser zurück.
1: Skorpion.
2: Tun Sie sich selbst heute etwas Gutes. Gehen Sie mit Freunden Kaffee trinken oder besuchen Sie Menschen, die Ihnen nahestehen. So tanken Sie Kraft und Selbstvertrauen.
1: Schütze.
2: Besser, Sie gehen unnötigen Konflikten heute aus dem Weg und verschieben eventuelle Gesprächstermine. Zwingen Sie sich, auch wenn es manchmal schwer fällt, immer höflich und sachlich zu bleiben.
1: Steinbock.
2: Wenn Sie diesen Tag hinter sich gebracht haben, sind Sie wirklich urlaubsreif. Zögern Sie nicht, einen Gang zurückzuschalten. Gönnen Sie sich Balsam für die Seele.
1: Wassermann.
2: Sie haben heute ein glückliches Händchen und treffen stets den richtigen Ton. Geben Sie Ihren Gesprächspartnern jedoch nicht das Gefühl von Überlegenheit. Auch Sie müssen zu Wort kommen.
1: Fische.
2: Ihre Äußerungen könnten heute schnell dazu führen, dass Sie anderen zu nahe treten. Seien Sie also zurückhaltend. Dann entsteht für Sie auch kein Nachteil.

0: Das war ich ganz, ganz tief in der Schmuse, ja, Kramkiste oder ich sage immer, ja, in der Mottenkiste unterwegs. Barry, Maurice, Robin, Andy, Gib, ja, die Bee Gees, die Gib-Brüder. Ach, das war jetzt gerade schön. Ich weiß nicht, ob es euch auch so ging. Ich habe ein bisschen die Augen zu gehabt. Jetzt geht's aber wieder um
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0: Ja, genau, aufgepasst, denn es gibt eine Neuigkeit. Wir hatten immer darüber berichtet, dass ab 3. August dann auf der Seenallee in Markkleeberg wieder die Nacharbeiten an den Fugen im Bereich des Trogbauwerks unter der Bahnstrecke stattfindet oder beginnt. Aber das hat sich verschoben. Es gibt ein Update nach Angaben des Landesamts für Straßenbau und Verkehr. Da verschieben sich Sperrung und Baubeginn um eine Woche nach hinten, also auf den 10. August. Bauende und der Verkehrsführung, da soll sich nichts ändern. Also man wird dann doch schneller fertig werden. Und bei den Arbeiten, da handelt es sich um Gewährleistungsarbeiten des Auftragnehmers. Und sie sollen voraussichtlich, wie gesagt, bis Mitte August abgeschlossen sein. Also deswegen bitte aufpassen, die Arbeiten erfolgen unter halbseitiger Verkehrsführung der S46. Also der Verkehr in Richtung Markkleeberg Ost auf der Seenallee wird einspurig an der Baustelle vorbeigeführt. In der Gegenrichtung, da wird der Verkehr über die Hauptstraße, die Breitscheidstraße und die Coburger Straße bis zur S46 umgeleitet. Also der Verkehr aus Richtung Leipzig wird bereits in Großstädeln auf die Städtener Straße geführt. Das Landesamt bittet natürlich alle Verkehrsteilnehmenden und Anwohnenden um Verständnis für die Baudurchführung, die ja verbunden sind mit Einschränkungen, sowie dann bitte auch eine umsichtige Fahrweise auf den Umleitungen. Also 10. August geht es erst los, also nicht ab Montag, sondern dann nochmal eine Woche später. Wir schmusen noch ein bisschen weiter. The Moody Blues.

0: ein bisschen ja, weit ausgeholt heute, ein bisschen ruhiger, die The Moody Blues. Wenn ihr auch gerne so Jukebox-Hits, Klassiker hört, dann seid ihr samstags bei uns auch richtig, nämlich 14 bis 16 Uhr gibt es die Jukebox und da gibt es dann auch 70er, 80er, vielleicht sind auch ein paar 60er mit dabei. Und da könnt ihr dann auch schwelgen. Ich sage ja immer in der Mottenkiste, das ist nicht despektierlich gemeint, das ist einfach, ist so lange her, aber viele der Songs, der Hits, die sind immer noch cool und hört man gerne. Deswegen gibt es ja auch bei uns mittwochs schon seit, ja, ich glaube fast ein Jahr mache ich das jetzt schon, seit August vergangenen Jahres habe ich begonnen mit dem Mittwoch der 80er Mucke sozusagen hier auf Segentritio. Ja, und es ist schon gleich wieder soweit. Da gibt es die regionalen Nachrichten aus unserem Sachsenland, das letzte Mal heute Morgen, dann heute Nachmittag wieder ab 3:30 beim Erik und immer zur halben Stunde.
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3: Mein Name ist Thorsten Weikert. Neues Polizeirevier in Borna eröffnet. Niederländischer Konzern will Lithium im Osterzgebirge abbauen. Duale Ausbildung wird in Sachsen beliebter. Die Meldungen im Einzelnen. In Borna wurde gestern das neue Polizeirevier feierlich übergeben. Der Staatsbetrieb Sächsisches Immobilien- und Baumanagement hat den Neubau an der Stauffenbergstraße errichtet. Das neue Revier bietet den Polizistinnen und Polizisten mehr Platz und moderne Technik. Rund 140 Beamte im Streifendienst und im Kriminaldienst arbeiten nun unter einem Dach zusammen. Sie sind für ein Gebiet mit fast 100.000 Einwohnern zuständig. Es erstreckt sich von Geithain über Frohburg, Regis-Breitingen und Borna bis nach Zwenkau und Großpösna. Für Bürgerinnen und Bürger ist das neue Gebäude gut erreichbar und barrierefrei zugänglich. Zu dem Neubau gehören neben dem dreigeschossigen Hauptgebäude auch ein Nebengebäude an der Rückseite und ein geschützter Polizeihof. Für Dienstfahrzeuge stehen Garagen und Stellplätze bereit. Der Freistaat hat rund 23 Millionen Euro investiert. Der niederländische Konzern AMG hat das Bergbauunternehmen Zinnwald Lithium komplett übernommen. Bisher gehörten dem Konzern 30% der Anteile. Mit der Übernahme soll der geplante Lithiumabbau im Osterzgebirge vorangebracht werden. Das Unternehmen fördert weltweit knappe Metalle und bereitet sie für die Batterieherstellung auf. Wirtschaftsminister Dirk Panther sieht durch die Übernahme den Rohstoffstandort Sachsen gestärkt. Heimisches Lithium könne die Versorgung in Europa mit knappen Rohstoffen stärken und den Wandel der Automobil-, Batterie- und Hightech-Industrie unterstützen. Im Osterzgebirge soll ab dem Jahr 2030 Lithium abgebaut werden. Allerdings regt sich Widerstand in den betroffenen Gemeinden. Bürgerinitiativen sehen vor allem die Standorte für die Aufbereitungsanlage und die Abraumhalde kritisch. Immer mehr junge Menschen in Sachsen entscheiden sich für eine duale Berufsausbildung. Das meldet das Landesamt für Statistik. Demnach hatten zum Jahreswechsel weit mehr als 52.000 Auszubildende einen entsprechenden Vertrag in der Tasche. Im Vergleich zum Vorjahr waren es etwa 640 mehr. Die Zahl stieg damit zum dritten Mal in Folge. Stark gewachsen ist der Anteil der ausländischen Auszubildenden mit einem Plus von fast einem Viertel. Die häufigsten Herkunftsländer sind Vietnam, die Ukraine und Syrien. Am beliebtesten sind die Berufe Kraftfahrzeugmechatroniker und Mechatronikerin, Verkäuferinnen und Verkäufer sowie Einzelhandelskaufleute. Rund 14.000 Auszubildende haben ihre Abschlussprüfungen im vergangenen Jahr bestanden. Soweit die Meldungen.
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0: Ja, Sommerwetter heute an diesem Mittwoch. Viel, viel Sonnenschein. Hier vom Studio sind schon mal 24 Grad. Und in der Lausitz, da könnte es bis zum Nachmittag noch einen Durchzug von Wolkenfeldern geben. Aber niederschlagsfrei bleibt es auch. Tageshöchstwerte 30 bis 33. Im Bergland 25 bis 30 Grad. Die Nacht zum Donnerstag wenige Wolken, niederschlagsfrei. Denkt dran, heute ist Vollmond. Also deswegen vielleicht, falls ihr nicht schlafen könnt, schiebt es wieder mal auf den Mond. Und die Temperaturen, die gehen in der Nacht auf 20 bis 15 Grad zurück. Ja, und der Donnerstag auch heiter und viel Sonne geht es durch den Tag erst am Abend. Dann nimmt in der Region Leipzig dann die Bewölkung zu, bleibt trotzdem trocken und es wird sehr heiß bei 35 bis 38 Grad. Der Freitag, da gibt es ein paar mehr Wolken, die unterwegs sind. Vereinzelt kommt zu Schauern, Gewittern, aber auch wieder 34 Grad. Nicht ganz so heiß wie der Donnerstag.
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0: So, ich guck noch mal auf die Straßen für euch. Die eine Meldung gebe ich noch mal mit durch. Das ist nämlich im Landkreis Sächsische Schweiz-Osterzgebirge auf der Straße zwischen Freital und Wilsdruf. Da wird nämlich eine Ölspur beseitigt. Und ansonsten alles ruhig auf unseren Straßen. Also ich habe keine Störungsmeldungen. Aber Blitzer, die könnten euch natürlich stören, wenn ihr zu schnell fahrt. Also bitte aufpassen. In Chemnitz im Weißenweg Richtung Dresdner Straße. In Zabeltitz Richtung Görzig aufpassen. Zwischen Pirk und Kleinzöbern, in Reichenbach in der Klinkhardtstraße Richtung Mühlau. Wer in Tauchau unterwegs ist, auf der B87 Höhe Gradefelder Straße stadteinwärts und auf der B2 in Löpschütz Richtung Leipzig aufpassen. Ich wünsche allen, die unterwegs sind, gute Fahrt, kommt unbeschadet an euer Ziel.
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0: Yo, das bin ich und ich habe mir jetzt mal einfach einen Klassiker rausgeholt. Aber vorher, bevor ich den Song spiele, es ist wirklich ein langer Riemen, sagt man zu solchen Songs, jedenfalls der Dirk Michaelis, wenn der bei uns hier im Studio ist und er spielt öfters solche langen Riemen. Also auf jeden Fall 7 Minuten 55. Aber vorher möchte ich noch alle Damen darauf hinweisen, heute ist nämlich der nationale Lippenstifttag. Also ja, was wäre der Alltag ohne ihn? Das fragen sich ja die vielen Damen auch. Und woher kommt dieser Tag denn eigentlich? Da ist der Lippenstift für so viele Frauen ein absolutes Stück, was man immer in der Handtasche hat, mitnimmt und so weiter. Aber ihr wisst schon, dass im alten Ägypten diese Frauen diese Farbpigmente nutzen, um ihre Lippen zu betonen. Allerdings oft mit giftigen Substanzen. Da war nämlich Blei drin. Also zum Glück hat sich das ja heute deutlich verbessert. Ich hoffe es jedenfalls. Man weiß ja manchmal nie, was man sich so dann auf die Lippen schmiert. Aber im 20. Jahrhundert, da wurde der Lippenstift zum Symbol für Emanzipation. In den 1920er Jahren, da trugen Frauen wie Coco Chanel oder später Marilyn Monroe ihn als Statement für Freiheit und Selbstbestimmung. Also, nicht wegzudenken heute. Täglicher Begleiter für besondere Anlässe sowieso. Also ich mache das nicht täglich, aber für besondere Anlässe, da suche ich mir dann immer so ein bisschen den Farbton, auch was man für ein Outfit anhat sozusagen. Und es verleiht auch ein bisschen Farbe, im Gesicht zumindest, ein Stückchen Selbstvertrauen. Und ihr kennt ja, rote Lippen soll man küssen. Ja, ich glaube, das fasst perfekt zusammen, steht für Leidenschaft, Eleganz und ein Hauch von Verführung. So, aber jetzt gibt es nichts mehr über die Lippen, den Song hatte ich heute schon gespielt. Ich habe jetzt hier Led Zeppelin einfach mal, brauche ich Stairway to Heaven.

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2: Ich habe es schon angekündigt. In Sachsen regnet zwar immer wieder, doch die Trockenheit bleibt weiterhin ein großes Problem. Umweltminister Georg Ludwig von Breidenbuch, der warnt davor. Und deshalb ist es wichtig, dass wir alle gemeinsam mithelfen, die Wasserressourcen zu schonen für uns und natürlich für die Zukunft Sachsens. Und da habe ich ein paar Tipps für euch, wie ihr mithelfen könnt zu sparen. Denn zum Beispiel erstmal duschen statt baden. Vollbad verbraucht nämlich 120 bis 150 Liter Wasser, eine Dusche nur zwischen 50 und 100 Liter, also dann gibt es ja die Sparduschköpfe, die kann man ja auch nutzen. Und wenn ihr euch einseift, einfach mal das Wasser kurz abstellen, einseifen und wieder anstellen. Ja, beim Zähneputzen ebenso, Wasserhahn zu, irgendwie lassen der eine oder andere dann beim Zähneputzen ständig das Wasser laufen und man spart wirklich echt viel Wasser. Auch bei der Toilettenspülung, eine alte Toilette verbraucht bis zu 9 Liter pro Spülung, die moderneren glaube ich um die 6 Liter trotzdem, trotz Spartaste. Und es gibt auch noch so einen Spülstopp. Ja, und wenn ihr duschen müsst, gerade auch, man geht vorher nochmal auf Toilette, wirklich, das ist ein Tipp, den hatte ich euch auch schon mal mit auf den Weg gegeben, ist zwar ein bisschen zum Schmunzeln, aber das eine Mal, wenn ihr euch duscht am Tag, dann einfach mal gleich mit Pipi machen, da ist das gleich alles in einem und ihr spart nochmal um die 9 Liter Wasser. Ja, Geschirrspüler, nur mit vollständigen gefüllten Spülmaschinen dann laufen lassen, das spart nämlich auch wieder 30 Liter pro Spülgang. Und wer mit Hand spült, der sollte das Wasser nicht laufen lassen, sondern eine Schüssel nutzen. Das ist auch ganz wichtig. Ja, vielleicht auch noch das Gießen im Garten mit Bedacht, morgens oder abends gießen. So verdunstet weniger Wasser. Regenwasser in der Tonne sammeln, aber das macht ihr bestimmt alle schon ganz bewusst, wenn ihr Gärtner seid oder auch Hobbygärtner natürlich. Und was auch noch wichtig ist, die Waschmaschine auch noch voll beladen, denn eine volle Maschine verbraucht weniger Wasser als 2 halbleere, also gibt es ja auch immer wieder. Und wenn ihr euer Auto wascht, geht lieber zur Autowaschanlage, die recyceln ja das Wasser und ihr bekommt zwar das Waschwasser des vorhergehenden Autos wieder mit auf euer Auto. Also mir ist das oft, da habe ich gesagt, uiuiui, das ist aber jetzt eine ganz schöne matschige Angelegenheit, beziehungsweise schmutzige. Aber ja, es ist wie es ist. Trotzdem wird das Auto ja sauber und man kann ja noch mal ein bisschen nachpolieren sozusagen. Ja, also gibt noch einen Tipp für die Pflanzen, auch in der Wohnung. Wenn ihr mal euch Tee gekocht habt, das Kochwasser oder abgestandenes Mineralwasser, was ihr nicht mehr trinken möchtet, perfekt zum Gießen von Blumen. Also deswegen Bewusstsein schaffen. Zählt einfach mit, wie oft ihr das Wasser laufen lasst am Tag. Oft reichen kleine Änderungen für große Gedanken. Und mit einfachen Tricks, da könnte man bis zu 50 Liter pro Tag an Wasser sparen, ohne zu verzichten. Ja? Also einfach mal ausprobieren. Ich denke, wichtig, denn Wasser ist ja nicht nur ein Grundnahrungsmittel, sondern auch eine Ressource, die wir schützen müssen.
3: Und ob braun, ich liebe auch die Frauen. Nee.
2: So, habe ich einen Hubert nochmal in die Playlist.

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1: So, da habe ich auch noch ein bisschen was für euch, ein paar gute Nachrichten, denn Instagram geht gegen heimliche Aufnahmen vor. Instagram geht stärker gegen heimliche Aufnahmen und belästigende Videos vor. Wer Menschen ohne ihr Wissen filmt und die Aufnahmen veröffentlicht, der muss künftig mit der Löschung der Inhalte oder einer Kontosperre rechnen. Dann ein Ecoskelett-Handschuh ermöglicht selbstständiges Greifen. Dieser neue Ecoskelett-Handschuh der TU München, der hilft Menschen mit gelähmten Händen beim Greifen. In ersten Tests, da konnten ein ALS-Patient damit wieder selbstständig essen. Auch bei Schlaganfallpatienten, Patientinnen zeigt der Handschuh vielversprechende Ergebnisse. So, und dann habe ich noch für euch Forschende sehen Chancen für grüne Rechenzentren. Der steigende Strombedarf von KI-Rechenzentren, der könnte den Ausbau von Batteriespeichern und anderen Speichertechnologien beschleunigen. Eine Studie der WU Wien zeigt, dass Rechenzentren mit der richtigen politischen Rahmenbedingung das Stromnetz entlasten und die Energiewende unterstützen können. Ja, das klingt vielleicht ein bisschen komisch, ausgerechnet KI-Rechenzentren könnten die Energiewende voranbringen. Aber wie gesagt, die Forschenden aus Wien, die sagen, dass ihr steigender Strombedarf den Ausbau grüner Speichertechnologien beschleunigen könnte. Dann glauben wir das mal so. Also wer den Link haben möchte für diese Quellen sozusagen, wo ich diese guten News her habe, schicke ich euch sehr gern. So, noch ein Programmtipp für heute. Es ist Mittwoch. Heute gibt es wieder eine neue Geschichte gegen 13.10 Uhr von unserem Bernd Mühling, den Publizisten, der sich mit den Thorsten unterhält und dabei wieder eine coole Geschichte hier rund um Marc Leberg erzählt. Dann heute Nachmittag ab 15 Uhr ist der Uwe für euch da, wieder mein Sachsen Live, der Second Radio Nachmittag. Gibt es auch wieder Good News gegen 17.45 Uhr. Und ab 18 Uhr ist heute wieder Beckers Umwelt, immer im letzten oder am letzten Mittwoch im Monat ist sie unterwegs für euch. Und heute, da hat sie sich die Frage gestellt, wie lebt man lange und bleibt fit? Also, da gibt es viele Begriffe für die Langlebigkeit und ja, da gibt es eine Erkenntnisratschläge zur Verlängerung der menschlichen Lebenszeit, wobei es das Ziel ist, den Alterungsprozess einfach zu verlangsamen und altersbedingte Beschwerden zu vermeiden und vor allem die Lebensqualität bis ins hohe Alter zu bewahren oder gar zu erhöhen. Ja, das gibt's in Beckers Umwelt. Sie ist noch jung und beschäftigt sich aber schon damit. Ja, sie will auch lange fit bleiben, wie ihr da draußen auch. Also wenn ihr mit dabei sein wollt, ab 18 Uhr dann wieder Beckers Umwelt. Wir hören uns morgen früh um 6 in alter Frische wieder. Hier am Mikrofon die Angie wieder. So Gott will, sage ich ja immer. Morgen ist schon wieder Donnerstag. Und jetzt mache ich euch noch ein bisschen Appetit. Vielleicht wisst ihr heute nicht, was ihr essen sollt. Heute ist normalerweise Tag der Lasagne. Also entweder entscheidet euch für eine Lasagne oder für Carbonara. Also tschüss, macht's gut.

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1: Ich bin Katrin Müller. Die Unionsfraktion wählt nach dem Rücktritt von Jens Spahn heute einen neuen Vorsitzenden. Nachfolger soll Kanzleramtschef Thorsten Frei werden. Außerdem erhalten Carsten Linnemann, Nina Warken und Steffen Bilger heute ihre Ernennungsurkunden von Bundespräsident Frank-Walter Steinmeier. Linnemann wird Gesundheitsminister, Warken Kanzleramtschefin und Bilger Verkehrsminister. Vereidigt werden sollen sie aber voraussichtlich erst am 9. September.
2: Die Bundesregierung hält dieses Vorgehen trotz juristischer Bedenken für zulässig. Kanzler Merz begründete den späteren Termin auch mit den Kosten. Für die Vereidigung müssten sonst 630 Abgeordnete während der Sommerpause nach Berlin zurückkehren. Auslöser der ganzen Rochade war der Rücktritt von Unionsfraktionschef Spahn. Er soll vom bisherigen Kanzleramtsminister Frei ersetzt werden, für dessen Posten Warken vorgesehen ist, die wiederum ihr Amt an Linnemann abgeben soll. Thomas Bleskin, Nachrichtenredaktion.
1: Kahlschlag bei BMW. Der Münchner Autohersteller will weltweit rund 8000 Jobs abbauen. Eine Kündigungswelle steht aber wohl nicht an. Der Stellenabbau soll über natürliche Fluktuation sowie über ein Abfindungsprogramm auf freiwilliger Basis in Deutschland erfolgen. Das erfuhr die deutsche Presseagentur aus Unternehmenskreisen. Heute erreichte uns eine neue Hitzewelle. Fast im ganzen Land wird die 30-Grad-Marke überschritten, berichtet der Deutsche Wetterdienst. In einigen Regionen werden es mehr als 35 Grad. Die Hitze und pralle Sonne bringen auch Gesundheitsrisiken mit sich.
3: Bereits nach der extremen Hitze im Juni schätzte das Robert-Koch-Institut mehr als 5000 Hitzetote in Deutschland. Deutlich mehr als Menschen jährlich im Straßenverkehr sterben. Besonders gefährdet sind Menschen ab 65, Schwangere, Babys und Vorerkrankte. Am gefährlichsten ist ein Hitzeschlag. Dabei schafft es der Körper nicht mehr, die Wärme durch Schwitzen abzuleiten. Die Körpertemperatur steigt schnell auf bis zu über 40 Grad. Alarmsignale sind Verwirrung, Schwindel und Übelkeit sowie eine heiße rote Haut. Bei Verdacht auf Hitzeschlag sofort den Notruf 112 wählen, raus aus der Hitze und mit feuchten Tüchern kühlen. Simon Müller, Nachrichtenredaktion.
1: Auch in Südeuropa bleibt es vielerorts sehr heiß und in einigen Regionen wüten weiterhin schwere Waldbrände. Bei Bordeaux an der französischen Atlantikküste gibt es Sorgen, dass eine neue Hitzewelle mit Temperaturen bis zu 40 Grad das Feuer durch Trockenheit und Wind wieder stärker anfachen könnte.
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1: Zum Wetter, die aktuelle Vorhersage des Deutschen Wetterdienstes. Im Nordosten noch ein paar mehr Wolken, sonst vielfach heiter bis sonnig. An den Alpen gegen Abend vereinzelt Gewitter. Im Südwesten und Westen werden es sehr heiße 34 bis 38 Grad, sonst Höchstwerte zwischen 31 und 35 Grad. Morgen in der Südosthälfte heiter bis sonnig und weitgehend trocken, sonst von Südwesten und Westen und auch im Norden teils kräftige Gewitter. Die Temperatur steigt auf 26 bis wieder sehr heiße 39 Grad.
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1: Zum Wetter, die aktuelle Vorhersage des Deutschen Wetterdienstes. Im Nordosten noch ein paar mehr Wolken, sonst vielfach heiter bis sonnig. An den Alpen gegen Abend vereinzelt Gewitter. Im Südwesten und Westen werden es sehr heiße 34 bis 38 Grad, sonst Höchstwerte zwischen 31 und 35 Grad. Morgen in der Südosthälfte heiter bis sonnig und weitgehend trocken, sonst von Südwesten und Westen und auch im Norden teils kräftige Gewitter. Die Temperatur steigt auf 26 bis wieder sehr heiße 39 Grad.
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1: Ich bin Katrin Müller. Jetzt erwischt es auch BMW. Als letzter deutscher Autokonzern legen die Münchner ein großes Stellenabbauprogramm auf. Weltweit sollen rund 8000 Jobs wegfallen, erfuhr die deutsche Presseagentur aus Unternehmenskreisen.
2: Wie viele der 8000 Stellen hier in Deutschland wegfallen, ist bislang nicht bekannt. Der Münchner Autobauer teilte mit, der Abbau soll über die natürliche Fluktuation und ein Abfindungsprogramm erfolgen. BMW leidet, wie auch die Konkurrenz, unter enormem Konkurrenz- und Preisdruck, vor allem durch chinesische Hersteller. Dazu kommen die US-Zölle und die Auswirkungen der Krise im Nahen Osten auf die weltweite Konjunktur. Diana Kramer, Nachrichtenredaktion.
1: Carsten Linnemann, Nina Wagen und Steffen Bilger erhalten heute ihre Ernennungsurkunden von Bundespräsident Frank-Walter Steinmeier. Linnemann wird Gesundheitsminister, Wagen Kanzleramtschefin und Bilger Verkehrsminister. Außerdem wählt die Unionsfraktion nach dem Rücktritt von Jens Spahn heute einen neuen Vorsitzenden. Einziger Kandidat ist der bisherige Kanzleramtschef Thorsten Frey von der CDU. Künstliche Intelligenz braucht einen Bremsmechanismus. Das fordern jetzt mehr als 1000 Mitarbeiter führender KI-Entwicklerfirmen. Sie warnen vor einem Kontrollverlust und appellieren an die US-Regierung, sich an internationalen Bemühungen für technische und Regulierungsmaßnahmen zur Steuerung des Entwicklungstempos zu beteiligen.
3: Führende Forscher und Manager, unter anderem von OpenAI, Meta und Google, haben den offenen Brief an die US-Regierung unterschrieben. Sie fürchten, dass KI-Software bald in der Lage sein könnte, sich selbst weiterzuentwickeln. Daraus könnten Systeme entstehen, die Menschen nicht mehr verstehen und auch nicht mehr kontrollieren könnten. Deswegen brauche es weltweit einheitliche Regeln, um diese Entwicklung zu bremsen. Fiona Reinhardt, Nachrichtenredaktion.
1: In Südeuropa wüten weiter schwere Waldbrände. In der Region bei Bordeaux an der französischen Atlantikküste gibt es Sorgen, dass eine neue Hitzewelle das Feuer durch Trockenheit und Wind erneut unkontrolliert auflodern lässt. Dagegen ist der Waldbrand in Griechenland auf der Urlaubsinsel Paros laut der Behörden unter Kontrolle. Und in Spanien kehren nach fast einer Woche der Angst und Ungewissheit zehntausende Menschen in den Waldbrandgebieten rund um Madrid in ihre Häuser zurück. Die Behörden hoben Evakuierungen und Ausgangsbeschränkungen für 19 Ortschaften auf.
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1: Zum Wetter, die aktuelle Vorhersage des Deutschen Wetterdienstes. Im Nordosten anfangs ein paar harmlose Wolken, insgesamt wird es im ganzen Land aber ein schöner sonniger Hochsommertag. Nur an den Alpen kann es am Abend vereinzelte Gewitter geben. Die Temperatur steigt im Nordosten bis auf 31 Grad, sonst Höchstwerte bis 35 Grad. Und im Südwesten und Westen bis zu 38 Grad. Morgen ziehen im Norden, Westen und Südwesten einzelne, teils kräftige Schauer auf. Dabei wird es mit Temperaturen bis zu 39 Grad noch mal wärmer.
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1: Zum Wetter, die aktuelle Vorhersage des Deutschen Wetterdienstes. Im Nordosten anfangs ein paar harmlose Wolken, insgesamt wird es im ganzen Land aber ein schöner sonniger Hochsommertag. Nur an den Alpen kann es am Abend vereinzelte Gewitter geben. Die Temperatur steigt im Nordosten bis auf 31 Grad, sonst Höchstwerte bis 35 Grad. Und im Südwesten und Westen bis zu 38 Grad. Morgen ziehen im Norden, Westen und Südwesten einzelne, teils kräftige Schauer auf. Dabei wird's mit Temperaturen bis zu 39 Grad nochmal wärmer.
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1: Ich bin Katrin Müller. Kahlschlag bei BMW. Der Münchner Autohersteller will weltweit rund 8000 Jobs abbauen. Eine Kündigungswelle steht aber wohl nicht an. Der Stellenabbau soll über natürliche Fluktuationen sowie über ein Abfindungsprogramm auf freiwilliger Basis in Deutschland erfolgen. Das erfuhr die Deutsche Presseagentur aus Unternehmenskreisen. Die Unionsfraktion wählt nach dem Rücktritt von Jens Spahn heute einen neuen Vorsitzenden. Nachfolger soll Kanzleramtschef Thorsten Frey werden. Außerdem erhalten Carsten Linnemann, Nina Waken und Steffen Bilger heute ihre Ernennungsurkunden von Bundespräsident Frank-Walter Steinmeier. Linnemann wird Gesundheitsminister, Waken Kanzleramtschefin und Bilger Verkehrsminister. Vereidigt werden sollen sie aber voraussichtlich erst am 9. September.
2: Die Bundesregierung hält dieses Vorgehen trotz juristischer Bedenken für zulässig. Kanzler Merz begründete den späteren Termin auch mit den Kosten. Für die Vereidigung müssten sonst 630 Abgeordnete während der Sommerpause nach Berlin zurückkehren. Auslöser der ganzen Rochade war der Rücktritt von Unionsfraktionschef Spahn. Er soll vom bisherigen Kanzleramtsminister Frey ersetzt werden, für dessen Posten Waken vorgesehen ist. Thomas Bleskin, Nachrichtenredaktion.
1: Neue Hitzewelle in Deutschland. Fast im ganzen Land wird die 30-Grad-Marke heute überschritten, berichtet der Deutsche Wetterdienst. In einigen Regionen werden es mehr als 35 Grad. Die Hitze und pralle Sonne bringen auch Gesundheitsrisiken mit sich.
3: Besonders gefährdet sind Menschen ab 65, Schwangere, Babys und Vorerkrankte. Am gefährlichsten ist ein Hitzeschlag. Dabei schafft es der Körper nicht mehr, die Wärme durch Schwitzen abzuleiten. Die Körpertemperatur steigt schnell auf bis zu über 40 Grad. Alarmsignale sind Verwirrung, Schwindel und Übelkeit sowie eine heiße rote Haut. Bei Verdacht auf Hitzeschlag sofort den Notruf 112 wählen, raus aus der Hitze und mit feuchten Tüchern kühlen. Simon Müller, Redaktion.
1: Für Hunde an Bord gelten bei den Airlines strenge Vorschriften. Die italienische Lufthansa-Tochter ITA Airways lockert die nun etwas und lässt auch größere Hunde in ihren Flugzeugen mitfliegen. Ab kommendem Montag dürfen Hunde mit einem Gewicht von bis zu 30 Kilogramm ohne Transportbox mit in die Kabine. Also nicht nur kleine Hunde, sondern zum Beispiel auch Schäferhunde, Dalmatiner oder Bullterrier. Der Service Large Dog on Board ist laut ITA ab sofort auf einzelnen Inlandsflügen buchbar.
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1: Zum Wetter, die aktuelle Vorhersage des Deutschen Wetterdienstes. Meist heiter bis sonnig, im Nordosten ein paar mehr Wolken, an den Alpen gegen Abend vereinzelt Gewitter. Im Südwesten und Westen werden es sehr heiße 34 bis 38 Grad, sonst 31 bis 35 Grad. Im Nordosten und an den Küsten etwas kühler. Morgen in der Südosthälfte heiter bis sonnig und meist trocken, von Südwesten und Westen und auch im Norden teils kräftige Gewitter. 26 bis wieder sehr heiße 39 Grad werden es höchstens. 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
1: Heute scheint die Sonne und bis in den Mittag, da sind hier und da noch ein paar Wolken unterwegs. Es bleibt trocken, hochsommerlich heiß bei 29 bis 33, in den Bergen um die 27 Grad. Der Wind dreht auf Südost und frischt zeitweise ein bisschen auf. Und morgen, da geht es auch wieder mit viel Sonne durch den Tag. Erst am Abend nimmt in der Region Leipzig dann die Bewölkung zu. Es bleibt trocken und wird auch wieder sehr heiß mit 35 bis sogar 38 Grad.
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1: Ich bin Katrin Müller. Der Kabinettsumbau ist vollzogen. Bundespräsident Frank-Walter Steinmeier hat die neuen Minister in den Ressorts Verkehr und Gesundheit sowie im Kanzleramt ernannt. Er überreichte in Berlin die entsprechenden Urkunden an die CDU-Politiker Steffen Bilger, Carsten Linnemann und Nina Wagen. Ihr hatte er zuvor die Entlassungsurkunde als Gesundheitsministerin ausgehändigt. Jetzt erwischt es auch BMW. Als letzter deutscher Autokonzern legen die Münchner ein großes Stellenabbauprogramm auf. Weltweit sollen rund 8.000 Jobs wegfallen, erfuhr die deutsche Presseagentur aus Unternehmenskreisen.
2: Wie viele der 8.000 Stellen hier in Deutschland wegfallen, ist bislang nicht bekannt. Der Münchner Autobauer teilte mit, der Abbau soll über die natürliche Fluktuation und ein Abfindungsprogramm erfolgen. BMW leidet, wie auch die Konkurrenz, unter enormem Konkurrenz- und Preisdruck, vor allem durch chinesische Hersteller. Dazu kommen die US-Zölle und die Auswirkungen der Krise im Nahen Osten auf die weltweite Konjunktur. Diana Kramer, Nachrichtenredaktion.
1: Künstliche Intelligenz braucht einen Bremsmechanismus. Das fordern jetzt mehr als 1.000 Mitarbeiter führender KI-Entwicklerfirmen. Sie warnen vor einem Kontrollverlust und appellieren an die US-Regierung, sich an internationalen Bemühungen für technische und Regulierungsmaßnahmen zur Steuerung des Entwicklungstempos zu beteiligen.
3: Führende Forscher und Manager, unter anderem von OpenAI, Meta und Google, haben den offenen Brief an die US-Regierung unterschrieben. Sie fürchten, dass KI-Software bald in der Lage sein könnte, sich selbst weiterzuentwickeln. Daraus könnten Systeme entstehen, die Menschen nicht mehr verstehen und auch nicht mehr kontrollieren könnten. Deswegen brauche es weltweit einheitliche Regeln, um diese Entwicklung zu bremsen. Fiona Reinhardt, Nachrichtenredaktion.
1: In Südeuropa wüten weiter schwere Waldbrände. In der Region bei Bordeaux an der französischen Atlantikküste gibt es Sorgen, dass eine neue Hitzewelle das Feuer durch Trockenheit und Wind erneut unkontrolliert auflodern lässt. Dagegen ist der Waldbrand in Griechenland auf der Urlaubsinsel Paros laut der Behörden unter Kontrolle. Und in Spanien kehren nach fast einer Woche der Angst und Ungewissheit zehntausende Menschen in den Waldbrandgebieten rund um Madrid in ihre Häuser zurück. Die Behörden hoben Evakuierungen und Ausgangsbeschränkungen für 19 Ortschaften auf.
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1: Zum Wetter, die aktuelle Vorhersage des Deutschen Wetterdienstes. Meist heiter bis sonnig, im Nordosten ein paar mehr Wolken, an den Alpen gegen Abend vereinzelt

0: Gewitter. Im Südwesten und Westen werden es sehr heiße 34 bis 38 Grad, sonst 31 bis 35 Grad. Im Nordosten und an den Küsten etwas kühler. Morgen in der Südosthälfte heiter bis sonnig und meist trocken, von Südwesten und Westen und auch im Norden teils kräftige Gewitter. 26 bis wieder sehr heiße 39 Grad werden es höchstens.
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1: Heißt das heute wieder bei Second Radio. Ich bin Thorsten Weikert und habe zu Gast den Publizisten Bernd Mühling. Einen großen Teil seiner Zeit ist er unterwegs auf den Spuren bemerkenswerter Persönlichkeiten von gestern und von vorgestern. Mein Gesprächspartner wird nicht müde, immer dann, wenn es sich anbietet, auf Chronisten hinzuweisen, die ihm und damit uns, wenn man so will, berichten, was gestern und vorgestern war. Lange Zeit, dass das ganz wesentlich ein Metier, das von Männern belegt wurde. Aber heute soll es eine Frau als Chronistin sein, mit deren Wirken wir uns beschäftigen wollen. Lieber Herr Mühling, ich bin ganz gespannt, um wen es denn heute geht.
2: Sie haben es gesagt, wenn ich mir die wichtigsten Chronisten ansehe, beispielsweise so, die mit diesem Teil der Regionalgeschichte Leipzigs oder Markklebergs zu tun hatten, dann hießen die hiesigen Professor Felix Günther, Heinz Müller oder Peter Taubenheim. Sie alle verfassten dicke Ordner, reich bebildert. Drei Seiten starke Bände der Leipziger Geschichte schrieb der Markkleberger Peter Schwarz, veröffentlicht vor einigen Jahren, und 100 Jahre vor ihm war es Ferdinand Weinschenk, der mit seinen Nachforschungen zu Leipzig Aufsehen erregte. Der Wachauer Gutsbesitzer wurde dafür sogar vom letzten sächsischen König August III. Empfangen und beglückwünscht. Aber in Wachau lebte auch eine Frau, deren historischen Konvolute bedeutsam sind und die sich allerdings nicht in den Vordergrund drängte, um Aufmerksamkeit zu erheischen. Es war Charlotte Angermann.
1: Lieber Herr Mühling, was weiß man denn über diese Frau und ihre Forschungen und wo befinden sich denn ihre Niederschriften heute?
2: Als sie im Jahr 2017 starb, da konnte sie immerhin auf 91 Lebensjahre zurückblicken. Sie hat schöne, bewegte, aber auch grausame Zeiten in ihrem langen Leben erfahren. Beachtung fand sie schon. Sie war beispielsweise nominiert für einen Heimatpreis der LVZ. Den Preis bekam sie nicht, doch die Nominierung ist schon etwas, meinte sie damals. Und das hat mich gefreut. Beiträge von ihr finden sich in diversen Publikationen zur Geschichte Markklebergs, des Pleißen- und Gösellandes oder der verlorenen Orte. Wahrscheinlich war es ihr am liebsten, wenn sie im kleinen Kreis in Wachau ihre Notizen vorlas, mit dem Publikum ins Gespräch kam.
1: Was aus den Aufzeichnungen von Frau Angermann geworden ist, das werden wir gleich besprechen.

0: Ihr hört Second Radio und ihr hört Blick zurück, Gesichter und Geschichten aus Sachsen und von nebenan. Ich bin Thorsten Weikert und bei mir zu Gast der Publizist Bernd Mühling. Charlotte Angermann, eine der wenigen Chronistinnen in einer ansonsten Männerriege, ist heute die Person unseres Interesses. Sie wohnte eine lange Zeit ihres Lebens in Wachau und sie liegt dort auf dem Friedhof auch begraben. Lieber Herr Mühling, was waren denn so Ihre wichtigsten Arbeiten?
1: Sie hat gegen Ende ihres Lebens ihre Dokumentation in, sagen wir, 4 Pakete verpackt. Die hatten die Überschriften Wachau, ein Almanach, Auenhainer Geschichte und Geschichten sowie verschwundene Dörfer, Aufsteigender See, den Aufsteigenden See, den meint sie den Markleberger See, mit besonderem Blick auf die Dörfer Magdeburn, Krostewitz und Gröbern, sowie dem einzigen Vorwerk Auenhain. Was ich allerdings besonders schön finde, das ist eine Sammlung unter dem Titel Chronisten Markleebergs Erzählen.
0: Lieber Herr Mühling, jetzt bin ich aber schon mal gespannt. Was finden Sie denn an dem Titel Chronisten Erzählen besonders gut, wenn Sie das jetzt so hervorheben?
1: Das ist jetzt meine ganz persönliche Auffassung, aber es ist eine Art, sich beim Erzählen von Geschehnissen, die sich vor allem mit Personen der Geschichte befassen und die sie gesammelt hat, sich nicht nach vorne zu stellen, sondern Teil einer Riege von Chronisten zu sein, die auch in dieser Richtung arbeiteten. Einige davon hatte ich ja schon aufgezählt und einer von denen ist mir besonders ans Herz gewachsen. Das ist Georg Müller aus Gröbern, dessen Notizen sie gelesen hat und ihre Sammlung da aufgenommen hat. Das trifft allerdings auch auf Ferdinand Weinschenk zu. Aber Georg Müller wie Weinschenk sind lange tot und haben geforscht und Teile ihrer Forschung tauchen dann wieder mal auf. Das ist schön. Manches von dem hat Charlotte Angermann in den Computer eingetippt oder vielleicht auch eintippen lassen. Anderes von ihren Arbeiten liegt handschriftlich vor.
0: Über die Arbeitsweise dieser Frau sollten wir gleich noch ein Wort verlieren.

0: Ihr hört Second Radio und ihr hört Blick zurück, Gesichter und Geschichten aus Sachsen und von nebenan. Ich bin Thorsten Weikert und bei mir zu Gast der Publizist Bernd Mühling. Die Chronistin Charlotte Angermann ist heute unser Thema. Sie hat 4 oder mehr Sammlungen zusammengetragen mit dem Markleberger Ortsteil Bachau im Kern und mit Blick auf die südlich gelegenen Orte, von denen einige in den Braunkohlentagebauen versanken. Was aber wurde mit den Aufzeichnungen von Frau Angermann, die ja lange nicht mehr unter den Lebenden ist?
1: Mit einem handschriftlichen Schreiben an den Ortschaftsrat von Wachau vermachte sie ihre Sammlung der Kommune und sie bittet sie um Aufbewahrung. Heute liegen ihre Ordner im Markleberger Stadtarchiv und ich habe in ihnen auch schon geblättert, habe das eine oder andere daraus mir notiert. Insofern wirkt Frau Angermann fort. Vieles von dem, was sie einst notiert hat, ist das Resultat eines oder von mehreren Gesprächen mit Menschen, die von ihren Altforderungen erzählten. Das ist schön, wenn sich jemand findet, der solche Erinnerungen aufschreibt und damit diese bewahrt.
0: Lieber Herr Mühling, da gehören Sie ja auch dazu und gerade auch mit unserer Podcast-Reihe Blick zurück, Gesichter und Geschichten aus Sachsen und von nebenan bewahren wir ja auch diese Erinnerungen. Daher vielen Dank und freut euch jetzt schon mal auf die nächste Folge von Blick zurück, Gesichter und Geschichten aus Sachsen und von nebenan, nächste Woche Mittwoch hier bei Second Radio.

0: zu sein. Die Belastungsprobe sei groß, so Steinmeier, aber die Entschlossenheit, sie zu bewältigen, sei größer. Tanja Wagner, Nachrichtenredaktion.
1: BMW will nach Informationen der deutschen Presseagentur weltweit rund 8000 Arbeitsplätze streichen. Der Abbau soll über natürliche Fluktuation und freiwillige Abfindungen erfolgen. Besonders viele Stellen dürften in Deutschland betroffen sein. Der Betriebsrat erklärte, die Verhandlungen seien aber noch nicht abgeschlossen. In Teilen Südeuropas brennt es weiter und trotz pausenloser Einsätze gegen die Flammen droht sich die Lage noch weiter zu verschärfen. Eine neue Hitzewelle, die hohe Temperaturen und heiße Winde bringt, macht den Einsatzkräften vielerorts Sorgen. Vor allem in der Nähe der französischen Stadt Bordeaux bleibt die Lage bedrohlich.
2: Die Hitze und Trockenheit in Westfrankreich nimmt zu. Die Einsatzkräfte fürchten, dass das Feuer nun auch auf neues Land übergreifen könnte oder auch bereits verbrannte Flächen wieder neu aufflammen könnten. Unterdessen sind hunderte Menschen noch immer in Notunterkünften. Für sie konnten noch keine Hotelzimmer oder auch Schlafsäle gefunden werden, in denen sie etwas mehr Privatsphäre haben. Wann es für sie irgendwann zurück nach Hause gehen könnte, ist noch immer komplett unklar. Aus Bordeaux, Rachel Sommer.
1: Wer in Deutschland ein günstiges Einfamilienhaus sucht, wird quasi nur noch auf dem Land und in strukturschwachen Regionen fündig. Im Ländervergleich sind Eigenheime im Saarland, Schleswig-Holstein und in Sachsen-Anhalt am billigsten. Am teuersten wird es in Berlin, Bayern und Hamburg.
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1: Zum Wetter, die aktuelle Vorhersage des Deutschen Wetterdienstes. Kaum Wolken am Himmel, dazu Höchstwerte über der 30-Grad-Marke. Im Südwesten und Westen sehr heiße 34 bis 38 Grad maximal. An den Küsten und im Nordosten etwas kühler. An den Alpen dichtere Wolken und am Abend einzelne Gewitter. Morgen wird es mit Höchstwerten zwischen 31 und 39 Grad noch heißer, aber auch wechselhafter mit Schauern und Gewittern. Nur in der Südosthälfte bleibt es länger sonnig.
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1: Zum Wetter, die aktuelle Vorhersage des Deutschen Wetterdienstes. Kaum Wolken am Himmel, dazu Höchstwerte über der 30-Grad-Marke. Im Südwesten und Westen sehr heiße 34 bis 38 Grad maximal. An den Küsten und im Nordosten etwas kühler. An den Alpen dichtere Wolken und am Abend einzelne Gewitter. Morgen wird es mit Höchstwerten zwischen 31 und 39 Grad noch heißer, aber auch wechselhafter mit Schauern und Gewittern. Nur in der Südosthälfte bleibt es länger sonnig.
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1: Ich bin Thomas Pleskin. Bundespräsident Frank-Walter Steinmeier hat Steffen Bilger zum Verkehrsminister, Carsten Lindemann zum Gesundheitsminister und Nina Wagen zur Kanzleramtschefin ernannt. Bei der Zeremonie mahnte Steinmeier weitere Reformen an und betonte die Bedeutung einer handlungsfähigen Bundesregierung. Zugleich verwies er darauf, dass die drei neuen Minister ihren Amtseid erst nach der Sommerpause im Bundestag ablegen sollen. Dieses Vorgehen ist rechtlich umstritten. Die Bundesregierung plant einen Kurswechsel bei der Energiepolitik. Das Kabinett hat der Novelle von Wirtschaftsministerin Katharina Reiche zugestimmt. Vorgesehen sind neue Regeln für die Förderung von Ökostrom und ein Netzpaket. Das soll helfen, die hohen Stromkosten zu drücken und Steuergelder zielgerichtet einzusetzen.
2: Schon heute sind die erneuerbaren Energien mit einem Anteil von 60% die wichtigste Stromquelle Deutschlands. Bis 2030 sollen es 80% sein. Ziel der Reform ist es, das ungezügelte Wachstum zu bremsen, den Zubau besser regional zu steuern und mit dem Netzausbau zu synchronisieren. Für Privatleute etwa bedeutet das, dass sie für ihre kleine Solaranlage auf dem Dach ab 2027 keine feste Einspeisevergütung mehr erhalten. Die Bundesregierung spricht von mehr Planbarkeit, Versorgungssicherheit und Wettbewerbsfähigkeit für den Standort Deutschland. Kritiker sehen die Energiewende in Gefahr. Tanja Wagner, Nachrichtenredaktion.
1: Es brennt weiter in Teilen Südeuropas und trotz pausenloser Einsätze gegen die Flammen droht sich die Lage noch weiter zu verschärfen. Eine neue Hitzewelle, die hohe Temperaturen und heiße Winde bringt, macht den Einsatzkräften vielerorts Sorgen. Vor allem in der Nähe der französischen Stadt Bordeaux bleibt die Lage bedrohlich.
3: Die Hitze und Trockenheit in Westfrankreich nimmt zu. Die Einsatzkräfte fürchten, dass das Feuer nun auch auf neues Land übergreifen könnte oder auch bereits verbrannte Flächen wieder neu aufflammen könnten. Unterdessen sind hunderte Menschen noch immer in Notunterkünften. Für sie konnten noch keine Hotelzimmer oder auch Schlafsäle gefunden werden, in denen sie etwas mehr Privatsphäre haben. Wann es für sie irgendwann zurück nach Hause gehen könnte, ist noch immer komplett unklar. Aus Bordeaux, Rachel Sommer.
1: BMW will nach Informationen der deutschen Presseagentur weltweit rund 8000 Arbeitsplätze streichen. Der Abbau soll über natürliche Fluktuation und freiwillige Abfindungen erfolgen. Besonders viele Stellen dürften in Deutschland betroffen sein.

0: erleichtert der Verkehr an der Tagesbaustelle. Es dauert aktuell 15 Minuten länger. Die A72 nochmal, diesmal in Richtung Leipzig zwischen Zwickau Ost und Hartenstein. Da steht ein defekter LKW auf der rechten Fahrspur. Bitte fahrt vorsichtig. Und nochmal Vorsicht auf der A72, diesmal in Richtung Leipzig zwischen Zwickau Ost und Hartenstein. Da liegt ein LKW-Rad auf der mittleren Fahrspur. Auch da bitte vorsichtig fahren. Geblitzt wird unter anderem in Leipzig in der Pirmoser Straße stadteinwärts, in Böhlen in der Leipziger Straße, Achtung, da in beiden Richtungen, und auf der K6212, das ist in Dresden die Quorener Straße, da blitzt es im Moment stadteinwärts. Und falls ihr noch mehr Blitze habt, gerne her damit auf unsere WhatsApp-Nummer, die 0341 3588 3095. Vielen Dank für eure Tipps und euch eine ganz entspannte Fahrt in diesen sonnigen Mittwochnachmittag.
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0: Naja, so zwei Tage haben wir noch, dann ist dieser Monat auch schon wieder Geschichte. Heute schreiben wir den 29. Juli und jetzt startet es aber ordentlich mit dem heißen Wetter. Ich hoffe, ihr habt euch schon so ein paar schattige Plätzchen rausgesucht. Ihr seid heute schon zumindest auf dem Heimweg, wenn nicht schon im Feierabend, das wäre ja auch ganz schön. Und ansonsten, ja, macht einfach das Radio ein bisschen lauter. Wir sind ja dran von Second Radio mit dem Sachsen Live Second Radio Nachmittag und jede Menge gute Musik. Ich bin der Uwe, freue mich, dass ihr hier seid, und das ist Yes.

So, ihr Lieben, eigentlich müsste er jetzt so Wochenende Anfang sein, also der Anfang des Wochenendes. Ihr wisst schon, was ich meine, Freitag zum Beispiel, aber das haben wir leider noch nicht. Es ist ja erstmal Mittwoch, also so mitten in der Woche, was ja schon ein guter Start ist in Richtung Wochenende. Aber bis dahin ist noch ein bisschen länger. Ihr müsst also noch wahrscheinlich heute und morgen und vielleicht auch noch übermorgen arbeiten. Könnt das richtig heiße Wetter gar nicht genießen, wobei es auch ganz viele Menschen gibt, die wollen das gar nicht genießen und sagen, es ist mir viel zu heiß, es werden ja jetzt wirklich über 30 Grad. Ja, aber ich bin ja einer, der Sonne ein bisschen anbietet und deswegen auch ein bisschen mehr ab kann und ich freue mich ganz einfach darauf. Und ich freue mich auch, dass wir heute wieder einen ganz besonderen und einen ganz besonderen Tag feiern, der mir auch ziemlich nahe geht. Heute ist der Tag des Tigers. Nicht, dass ich jetzt ein Tiger wäre, aber ich bin so einer, der auch mit der Natur ganz gut klarkommt und auch immer so hofft, dass diese wildlebenden Tiere in ganz großen Populationen immer noch erhalten bleiben. Ja, und als bekannt wurde, dass 97% der freilebenden Tiger, Achtung, ausgestorben sind. Da wurde dann 2010 auf dem internationalen Tigergipfel in St. Petersburg der Tag des Tigers ausgerufen. Den begehen wir heute. Und der Tag, der soll diese dramatische Entwicklung stoppen und ein Zeichen für den Tigerschutz weltweit setzen. Und da kommen wir mal nach Nepal, also ins hohe Gebirge. Nepals Tigerbestand, der ist nämlich auf 429 Tiere gestiegen. Im Jahr 2010, da waren das gerade mal noch 121 Tiere, jetzt 429 und damit ist Nepal aus Sicht des Worldwide Fund of Nature, des WWF, eine der weltweit bedeutendsten Erfolgsgeschichten bei der Erholung einer total stark gefährdeten Art gelungen. Glückwunsch. Die neue Schätzung, die veröffentlichte die nepalesische Regierung heute anlässlich des Welttigertages und dem Erfolg, den ging natürlich jahrzehntelange kontinuierliche Schutzbemühungen voraus, an denen der WWF, der Worldwide Fund of Nature, auch maßgeblich beteiligt war. Den sogenannten Tigerlandschaften, da arbeitet der WWF daran, dass die Risiken des Zusammenlebens mit Wildtieren verringert werden. Wir erinnern uns, Tiger ist ja ein Raubtier, ja, und dass mit dem Zusammenleben zugleich die lokale Wirtschaft gestärkt werden kann und auch die Gemeinschaften vom erfolgreichen Naturschutz profitieren. Ja, so auch in Nepal eben. Im vergangenen Jahr konnte der WWF zusammen mit Partnern ein Projekt zu Mensch-Wildtier-Konflikten umsetzen, weil ja auch immer, na klar, der Mensch ein bisschen Schiss hat, dass er angegriffen wird von so einem Tiger. Kann uns hier nicht passieren, aber in Nepal dann schon. Ja, und mehr als 5000 Haushalte sind da in Nepal erreicht worden. Das ist eine richtig große Menge, weil Nepal ja nicht so dolle besiedelt ist wie zum Beispiel Deutschland. Tja, und gleichzeitig übermitteln Wildtier-Frühwarnsysteme in Nepal mehr als 1 Million Warnmeldungen, um rechtzeitig eben vor Tigern und aber auch vor Elefanten zu warnen, die ja auch gefährlich sind und sich dann auch mal Feldern oder einer Siedlung nähern, wenn sie eben sehr hungrig sind. Die Erholung der Tigerbestände in Nepal, das ist eine seltene Erfolgsgeschichte des Naturschutzes und ob dieser Fortschritt jetzt von Dauer sein wird, das hängt natürlich davon ab, dass Koexistenz dauerhaft gelingt, also zwischen Tiger und Mensch und auch das Zusammenleben mit ganz normalen anderen Wildtieren und dass eben auch das Engagement beim Tigerschutz nicht nachlässt. Daran erinnert wieder der heutige Tag, der Tag des Tigers.

0: Tiger.
1: Schöne Version dieses Klassikers Eye of a Tiger, der ja schon aus den 70er Jahren kommt. Hier mal eine neue Version, das ist ja immer richtig schön, wie ich finde. Stehe ich drauf so ein bisschen auf die neuen Versionen, da kommt so ein bisschen Frische rein in die doch ganz guten alten Nummern. So, und jetzt gucken wir mal auf eine Meldung, die hatten wir ein paar Mal vermeldet. Es war ja wirklich ein katastrophaler Tag. Ein Haus in Görlitz stürzt ein, 3 Tote gibt es. Und nach diesem Hauseinsturz, nach einer Explosion im Mai war das schon in Görlitz, da sind gegen die beiden tatverdächtigen Männer Haftbefehle erlassen worden. Ihnen wird jetzt vorgeworfen, eine Gasexplosion mit 3 Toten verursacht zu haben. Die beiden Männer, die sitzen schon wegen anderer Verfahren in Haft, sind also keine Unbekannten bei der Polizei. Das hat die Staatsanwaltschaft Görlitz und auch die Polizeidirektion in Görlitz mitgeteilt. Die Männer aus Polen und aus Afghanistan, die sollen ebenso keinen festen Wohnsitz haben und wegen anderer Eigentumsdelikte auch schon mal inhaftiert sein, sind also ja wirklich keine Unbekannten. Ausgangspunkt der Ermittlungen gegen die beiden waren da Hinweise der polnischen Polizei, die da gut mitgearbeitet haben, und vorläufige Gutachten bestätigen inzwischen eine Gasexplosion als Ursache des Einsturzes damals, hat man ja schon vermutet. Die Ermittlungen zu den genauen Umständen und zur Schuldfähigkeit der Beschuldigten, das dauert alles noch weiter an, und die Ermittler haben laut Behörden auch die Gasanlage des Gründerzeithauses und die beschädigten Kupferrohre untersucht, damit da also nichts auch aus Versehen und von selbst explodiert sein könnte. Die Polizei hat 2 Verdächtige im Fall des eingestürzten Hauses festgenommen. Das hat schon mal das MDR-Magazin Kripo Live berichtet. Und die sollen eben am 18. Mai die Rohrleitungen in dem Gebäude beschädigt oder zumindest manipuliert haben und damit eben die Tragödie mit dem austretenden Gas und dem explodierenden Gas verursacht haben. 2 Touristinnen, gerade mal 25 und 26 Jahre alt, und ein 48 Jahre alter Monteur, die wurden tot aus den Trümmern geborgen. Keine gute Nachricht, aber wir wollten es weiter sagen.

Ach ja, so schön viel Sonne vorm Studiofenster. Das ist richtig, richtig toll, wie ich finde. Und es gibt auch noch eine gute Nachricht. Ein Glück, in dieser ersten halben Stunde auch mal richtig gute Nachrichten. Es geht in meine Heimatstadt nach Chemnitz. Und da wird am Montag, den 3. August, nachmittags um 4, eine große Auszeichnung verliehen. Das Lebensrettungszeichen. Oberbürgermeister Sven Schulze und der Amtsleiter der Feuerwehr in Chemnitz, René Kraus, die werden da im grünen Salon des Rathauses in Chemnitz dieses Lebensrettungszeichen Ehrenzeichen des Freistaats Sachsen verleihen, und zwar an 5 junge Menschen, und die hatten am 12. März 2025 nachmittags so gegen 4:30 bei einem Brand im Seniorenheim Pro Seniore an der Salzstraße, ist das in Chemnitz, lebensrettende Maßnahmen ergriffen. Ja, und dieses Lebensrettungs-Ehrenzeichen des Freistaats Sachsen, so heißt es richtig, für die Rettung aus Gefahr, das wird an Personen verliehen, die unter Lebensgefahr und unter besonders bedrohlichen, gefahrvollen Umständen Menschenleben gerettet haben oder eine der Allgemeinheit drohende erhebliche Gefahr abgewendet haben. Und Vincent Meyer, Maya Feil, Magdalene Kaden, Clemens Michael und Jeremy Ulbricht, die hatten sich damals für den Lehrgang innerhalb ihres Berufsfreiwilligendienstes beim Roten Kreuz in Chemnitz aufgehalten, hatten gerade Kaffeepause, und plötzlich haben sie in der Nähe des Seniorenheims das Signal einer Brandmeldeanlage wahrgenommen, das sie zum Glück auch kannten und wussten, damit umzugehen, haben daraufhin den Notruf abgesetzt, haben erste Löschmaßnahmen eingeleitet und dabei geholfen, die Bewohnerinnen und Bewohner in Sicherheit zu bringen. Und dabei, da handelten sie ohne geeignete Schutzausrüstung, haben sich damit auch selbstlos in Gefahr begeben. Und deswegen hat die Stadt Chemnitz die jungen Leute für diese Würdigung vorgeschlagen, wie ich finde, total richtig.

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1: Mein Name ist Rebecca Polster. Stadt Leipzig will Thurgauer Platz umbauen. Großhainer Wertstoffhof wird erweitert. Vogtlandkreis unterstützt 5 Musikschulen. Die Meldungen im Einzelnen. Die Stadt Leipzig will den Thurgauer Platz umbauen. Die Pläne der Stadtspitze sehen vor, dass der Platz und die angrenzenden Abschnitte der Thurgauer Straße und der Eisenbahnstraße im kommenden Jahr grundlegend überarbeitet werden. Die Straßenbahngleise befinden sich in einem schlechten Zustand. Sie mussten im vergangenen Jahr notsaniert werden. Die Haltestellen sind größtenteils nicht barrierefrei, die Gehwege nicht einheitlich befestigt und für Radfahrende ist es schwierig, die Kreuzung zu überqueren. Deshalb sollen Straßen, Gehwege, Gleise und Fahrleitungen modernisiert werden. Entlang der Thurgauer Straße und der Eisenbahnstraße sollen beidseitig Radfahrstreifen angelegt werden. Geplant sind auf dem Thurgauer Platz außerdem neue Grünflächen, ein Trinkbrunnen, eine Mobilitätsstation und mehrere Fahrradbügel. Die Kosten werden auf 8,7 Millionen Euro geschätzt. Ein Stadtratsbeschluss steht noch aus. In Großenhain wird der Wertstoffhof erweitert. Dem Betreiber zufolge wächst das Gelände um etwa 900 Quadratmeter. Außerdem entsteht eine zweite Zufahrt mit Schiebetoren und Schranken. Für mehr Sicherheit sorgen 9 Lampen und eine Videoüberwachung. Wegen der Umbauarbeiten werden in der kommenden Woche keine Elektrogeräte, Lampen und Batterien mehr angenommen. Ab der nachfolgenden Woche bleibt der Wertstoffhof in Großenhain komplett geschlossen. Die Wiedereröffnung ist Mitte Dezember vorgesehen. Wer in der Zwischenzeit Wertstoff loswerden will, soll nach Gröbern, Kruptitz und Meißen ausweichen. Ab Mitte August kann auch das Remondes-Gelände in der Quersa angesteuert werden. Einige Stoffe können an den Ausweichstandorten jedoch nicht abgegeben werden, so zum Beispiel Elektrogeräte, Batterien, Papier und Textilien. Der Vogtlandkreis unterstützt auch in diesem Jahr die musikalische Bildung. 5 Musikschulen bekommen zusammen rund 545.000 Euro. Das Geld ist für den laufenden Betrieb gedacht. Außerdem sollen besonders begabte Nachwuchsmusikerinnen und Nachwuchsmusiker gefördert werden. Von dem Geld profitieren die Musikschulen Adorf, Bad Brambach, Roddewisch und Vogtland sowie das Vogtland-Konservatorium Plauen. Die Höhe des Betriebskostenzuschusses ist unter anderem abhängig vom Unterrichtsumfang. Grundlage für die Begabtenförderung sind die Ergebnisse des Regionalwettbewerbs Jugend musiziert. Je nach Punktezahl und Wettbewerbsausgang bekommen die Schulen eine gestaffelte Förderung für ihre erfolgreichen Schülerinnen und Schüler. Soweit die Meldungen.
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2: Ja, bis zum Abend gibt es heute ungestörten Sonnenschein. Es bleibt auf jeden Fall trocken. Die Abendtemperaturen, die liegen dann immer noch zwischen 29 und 31 Grad. Perfektes Grillwetter. Also in der Nacht dann, da sinkt die Temperatur bis auf 14 Grad und morgen ist es wieder sonnig. Aber ab dem Mittag sind im Erzgebirge ein paar Schauer möglich. Zum Abend hin werden dann auch die Wolken von der Region hier in Leipzig her ein bisschen zahlreicher. Mit diesen Wolken sind am Abend, morgen Abend, ab Donnerstagabend in Westsachsen kurzzeitig auch Sturmböen möglich. Es wird sehr heiß mit 34 bis 38 Grad am Freitag. Da ist es zunächst heiter und trocken. Nachmittags aber gibt es mehr Schauer. Die Gewitterneigung, die nimmt wieder zu. Und zum Abend hin sind auch örtlich Unwetter möglich. Es wird zunehmend schwül. Maximal 34 Grad messen wir am Freitag. Und am Samstag gibt es weitere kräftige Gewitter bei Höchstwerten. Die sind dann noch unter 30 Grad.
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2: Da starten wir auf der A4 Görlitz in Richtung Dresden. Zwischen Pulsnitz und Ottendorf-Ugrila steht ein defekter LKW auf der rechten Fahrspur. Bitte fahrt vorsichtig. Die A17 Richtung Dresden zwischen dem Grenzübergang Breitenau-Schönwald und Bad Gottleuba. Da stockt der Verkehr auf 3 Kilometer. Da dauert es 10 Minuten länger. Und die A72 in Richtung Hof zwischen Chemnitz Süd und Stolberg Nord. Auch da stockend der Verkehr an der Tagesbaustelle. 15 Minuten gibt es da oben drauf. Nochmal die A72, diesmal in Richtung Leipzig. Zwischen Zwickau Ost und Hartenstein, Vorsicht, da steht ein defekter LKW auf der rechten Fahrspur. geblitzt wird. Unter anderem in Böhlen, in der Leipziger Straße in beiden Richtungen, in Merane in der Forststraße ebenfalls in beiden Richtungen und in Dresden in der Quochener Straße, da stehen sie stadteinwärts. Und falls ihr mehr habt, Blitzer, Verkehrsbehinderungen, whatever, hier damit auf unsere WhatsApp-Nummer. Das ist die 0341 35 88 30 95. Ich sage schon mal Dankeschön für eure Tipps und wünsche euch eine ganz entspannte Fahrt in diesen Mittwochnachmittag.
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2: 4:05 haben wir es, 15:35 Uhr, die zweite halbe Stunde dieses Sachsen Live Second Radio Nachmittags beginnt und ich freue mich, dass ihr dabei seid.

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1: Wie immer unsere Rubrik mit den historischen Ereignissen. Wir schreiben heute den 29. Juli und vor vielen Jahren, am 29. Juli 1958, da hat der damalige US-Präsident Dwight D. Eisenhower den National Aeronautics and Space Gesetz unterschrieben. So hieß das National Aeronautics and Space Gesetz und hat damit die Weltraumbehörde NASA gegründet. Das neue Unternehmen, das zählt schon zu Beginn 1958 8000 Mitarbeiter. Inzwischen hat die Raumfahrtbehörde mit Hauptsitz in Washington D.C. ein paar mehr, und zwar 18.000 Mitarbeiter nur in den USA, und hat auch ein Milliardenbudget. Denen geht es also gar nicht so schlecht, wie man manchmal immer denken möchte. Das erste bemannte amerikanische Raumfahrtprojekt bei dieser NASA ist das Mercury-Programm, und im Dezember 1959 schon fliegt der Rhesusaffe Sam bis auf eine Höhe von 85 Kilometern, der erste Start von Leben im All. Es folgen weitere Versuche, bis das Mercury-Projekt am 12. Juni 1963 offiziell endet. Als Abschluss fliegt Gordon Cooper vom 15. Mai bis zum 16. Mai 1963 ins All. Und wenige Jahre später, da landen dann am 20. Juli 1969 Neil Armstrong und Buzz Aldrin als erste Menschen auf dem Mond und kehren am 24. Juli auch sicher auf die Erde zurück. Ein Wahnsinnsereignis. 500 Millionen Zuschauer schauen das damals weltweit live an den Bildschirmen. Ja, als die Apollo 11 am 21. Juli 1969 ihren Landeanflug auf den Mond vornimmt, das war spannend und wirklich in Echtzeit übertragen. Ja, weder an den Bildschirmen noch im Weltraum, allerdings die UdSSR, die Sowjetunion. Die wollten ja eigentlich die Ersten sein, die auf den Mond fliegen, haben es aber leider nicht geschafft. Das sowjetische Fernsehen ist deswegen an dem Tag auch nicht zugestaltet, als Neil Armstrong um 3.56 Uhr seinen Fuß auf den Mond setzt und die berühmten Worte sagt: Es ist ein kleiner Schritt für die Menschen, doch ein großer Sprung für die Menschheit. Ja, und auch in der damaligen sowjetischen Besatzungszone in der DDR, da schauen die DDR-Bürger in die Röhre. Statt Stars and Stripes sehen sie bunte Streifen in Form des Testbilds, was da über die Bildschirme flackerte. Die Live-Übertragung wurde nämlich kurz vorher abgebrochen, und auch der damals 22 Jahre junge Sigmund Jin, der große Astronaut, der nur 9 Jahre später für 7 lange Tage im All wohnen sollte, der sah den Showdown der Amerikaner leider nicht. War bestimmt auch sehr enttäuscht. Ja, wer als DDR-Bürger nicht hinterm Mond leben wollte, dem blieb eben nur eins: das Westfernsehen für den ersten Moonwalk. Insofern wurde die Regierung damals selber schuld, wenn die Menschen ein anderes Programm geguckt hatten, außer DFF1 oder DFF2.

Rückwärts in den 80ern. Cody B. Magic bei uns hier heute ins Radio geholt an diesem Mittwochnachmittag, dem 29. Juli 2026. Ja, und dieser 29. Juli, wir haben es schon gemerkt, da ist einiges passiert. Die NASA wurde gegründet, aber auch aus Moskau gibt es einen Bericht über den 29. Juli aus dem Jahre 1969. Auch das ist schon eine Weile her. Die Polizei hat damals berichtet, dass Hunderte von öffentlichen Telefonzellen beschädigt wurden, weil Teile der Telefone ausgebaut worden sind. Nun war es nicht unbedingt so, dass die unbedingt zu Hause eine Telefonzelle haben wollten oder eben so eine Gebührensprechanlage, damit sie nicht erst auf die Straße rennen müssen, um mal zu telefonieren, sondern die Telefonteile, die wurden benötigt, um, Achtung, aus akustischen Gitarren elektrische Gitarren zu machen. Also aus so einer Akustik-Wanderklampfe eine E-Gitarre zu machen. Und der Hintergrund war, ein russisches Jugendmagazin hatte berichtet in einem Beitrag, wie man das Ganze konvertieren kann, wie man das elektrisch zurecht basteln, selbst löten und sich einfach selbst eine Elektro-Gitarre bauen kann. Und die Bauteile, die man da gebraucht hat, die waren eben unter anderem in Telefonen versteckt. Deswegen heute am 29. Juli 1969, also da war die Telefonzellengeschichte in Moskau nicht unbedingt eine gute, weil da hat wohl kaum noch ein Telefon existiert bzw. funktioniert, weil die Teile einfach ausgebaut worden sind. So war das damals mit der Mangelwirtschaft.

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Wahnsinn, dieser Eric Johnson mit Cliffs of Dover. Eines meiner Lieblingssongs, wenn es darum geht, mal zu demonstrieren, wie so eine E-Gitarre klingen kann. Ja, richtig, richtig cool. Von der E-Gitarre geht's jetzt mal zum Deutsch Rap und einer nicht mehr ganz so jungen Lady, wobei jung ist, also 52 Jahre alten Lady per heute, die da mal richtig mitgemischt hat. Liane Wiegelmann, nämlich so heißt sie, genannt Lee, das war so ihr Spitzname und die hat heute Geburtstag, 52 Jahre alt wird sie und hat die Band Tic-Tac-Toe, diese Girlband in den deutschen Landen, mitgegründet damals. Ihr wisst, da gab es dann großen Zoff, die Mädels waren sich nicht mehr ganz so einig und es gab eine Pressekonferenz, die da völlig aus dem Ruder gelaufen ist mit Beschimpfungen gegenseitig und das alles vor laufender Kamera. Das war nicht so toll, wie die Mädels da auseinandergegangen sind. Und Lee, diese Liane Lee Wiegelmann, die hat ihre Konsequenzen draus gezogen, lebt heute völlig zurückgezogen, fernab der Öffentlichkeit, feiert heute ihren Geburtstag. Hoffentlich nicht alleine, das glaube ich nicht, aber zumindest eben nicht in der Öffentlichkeit. Und nach ihrer Zeit in den 90ern mit eben dieser Girlband Tic-Tac-Toe, da hat sie nochmal einen Job an der Kasse gehabt in einem Supermarkt und hat auch einen großen letzten Auftritt bei Markus Lanz absolviert. Also sie war nochmal mit einem Job im Kölner Zoo unterwegs, hat da auch ganz offene Worte über verlorenes Geld berichtet. Sie hatte mal eine Menge Kohle verdient mit Tic-Tac-Toe, aber da ist am Ende nicht mehr so viel übrig geblieben, offensichtlich. Deswegen eben dann auch der ganz bürgerliche Job im Kölner Zoo an der Kasse, was überhaupt nicht ehrenrührig ist, sondern ganz im Gegenteil, gibt nur wenige erste Stars, die dann im zweiten Leben quasi nochmal schaffen, so richtig ganz normal einen Job zu bedienen. Tja, nächstes Satz. Ich glaube, sie hat ihr Leben mittlerweile längst im Griff, vielleicht schon viel schneller in den Griff bekommen als die anderen Mädels, weil das wirklich ein Skandal ohnegleichen war damals. Und ich kann nur sagen, Liane Wiegelmann, liebe Lee, alles Gute zum 52. Geburtstag. Wupp dein Leben weiter so. Bleib einfach draußen, nicht unbedingt ins Rampenlicht, sondern einfach draußen bleiben. Bei der ganz großen Öffentlichkeit muss man nicht immer mitspielen und leb dein Leben so, wie du es für richtig hältst. Wäre schön, wenn wir dich trotzdem wieder mal irgendwo sehen würden, vielleicht in der kleinen Talkshow und du berichten könntest, wie dein ganz normales bürgerliches Leben so aussieht. Aber heute erstmal ist Zeit, Geburtstag zu feiern. Happy Birthday an Liane Lee Wiegelmann, ehemals Tic-Tac-Toe.

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2: Ich bin Thomas Bleskin. Der bisherige Kanzleramtschef Thorsten Frey ist zum neuen Vorsitzenden der Unionsfraktion im Bundestag gewählt worden. Der CDU-Politiker erhielt nach Angaben aus der Fraktionssitzung knapp 92% der Stimmen. Bundespräsident Frank-Walter Steinmeier hatte zuvor Steffen Bilger zum Verkehrsminister, Carsten Linnemann zum Gesundheitsminister und Nina Wagen zur Kanzleramtschefin ernannt. Die Bundesregierung plant einen Kurswechsel bei der Energiepolitik. Das Kabinett hat der Novelle von Wirtschaftsministerin Katharina Reiche zugestimmt. Vorgesehen sind neue Regeln für die Förderung von Ökostrom und ein Netzpaket. Das soll helfen, die hohen Stromkosten zu drücken und Steuergelder zielgerichtet einzusetzen.
3: Schon heute sind die erneuerbaren Energien mit einem Anteil von 60% die wichtigste Stromquelle Deutschlands. Bis 2030 sollen es 80% sein. Ziel der Reform ist es, das ungezügelte Wachstum zu bremsen, den Zubau besser regional zu steuern und mit dem Netzausbau zu synchronisieren. Für Privatleute etwa bedeutet das, dass sie für ihre kleine Solaranlage auf dem Dach ab 2027 keine feste Einspeisevergütung mehr erhalten. Die Bundesregierung spricht von mehr Planbarkeit, Versorgungssicherheit und Wettbewerbsfähigkeit für den Standort Deutschland. Kritiker sehen die Energiewende in Gefahr. Tanja Wagner, Nachrichtenredaktion.
2: Jetzt hat es auch BMW erwischt. Als letzter deutscher Autokonzern legen die Münchner ein großes Stellenabbauprogramm auf. Weltweit sollen rund 8000 Jobs wegfallen, erfuhr die deutsche Presseagentur aus Unternehmenskreisen.
4: Dass auch BMW von der allgemeinen wirtschaftlichen Situation betroffen sein wird und Stellen abbauen muss, hatten Experten schon im Juni befürchtet. Wie viele der 8000 Stellen hier in Deutschland wegfallen, ist bislang nicht bekannt. Der Münchner Autobauer teilte mit, der Abbau soll über die natürliche Fluktuation und ein Abfindungsprogramm erfolgen. BMW leidet, wie auch die Konkurrenz, unter enormem Konkurrenz- und Preisdruck, vor allem durch chinesische Hersteller. Dazu kommen die US-Zölle und die Auswirkungen der Krise im Nahen Osten auf die weltweite Konjunktur. Diana Kramer, Nachrichtenredaktion.
2: Der Hackerangriff eines außer Kontrolle geratenen KI-Agenten von OpenAI hatte offenbar größere Ausmaße als bisher bekannt. Nach Berichten mehrerer Fachportale griff die Software nicht nur die Plattform Hugging Face an, sondern nutzte öffentlich zugängliche Zugangsdaten für 4 weitere Online-Dienste. OpenAI hat den Forschungsprototypen inzwischen deaktiviert.
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5: Bis zum Abend scheint weiter die Sonne mit wenig Wolken. Es bleibt trocken, die Temperatur liegt zwischen 29 und 33 Grad, in den Bergen um die 27 Grad. Der Südostwind um die 27 Grad. Der Südostwind frischt zeitweise böig.

0: Genossen und Wilsdruf, da liegen Reifenteile auf der Fahrbahn und nochmal eine Vorsichtsmeldung, diesmal von der A14 in Richtung Dresden am Dreieck Nossen in der Überfahrt zur A4 Richtung Dresden, da liegt ein Reifen auf der linken Fahrspur. Also die Autobahnen im Moment ein bisschen mit Dingen belegt, die nicht dahin gehören. Noch eine Meldung von der B176 Weißenfels Richtung Harzer in Höhe des Kreisverkehrs ab Zweig Dittmannsdorf, da ist ein Schaf auf der Fahrbahn. Auch das hatten wir lange nicht mehr. Geblitzt wird aber auch. Auf der B180 momentan zwischen Thalheim und Stolberg, in Merane in der Forststraße, da in beiden Richtungen, und auf der B183A. B381A zwischen Delitzsch und Reibitz gibt's die und auch da steht ein Blitzer. Und falls ihr noch mehr Blitzer habt, gerne her damit. Wir haben eine WhatsApp-Nummer 0341 3588 3095 oder ihr könnt auch mailen an studio@secondradio.de. Ich sag schon mal Dankeschön, wünsche euch eine entspannte, blitzerfreie Fahrt in diesen Nachmittag.
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0: 4 Minuten nach 4, 16:04, beinahe 16:05. Draußen lacht immer noch die Sonne. Es wird ein heißes Eisen in den nächsten Tagen. Und wir bringen vielleicht auch ein bisschen Kühlung mit unserer Musik. Mal gucken. Hier sind Walk the Moon, Shut Up and Dance. Schön, dass ihr da seid.

Minister, wir haben es gerade gehört in den Nachrichten, was nach wilder Science Fiction klingt, das ist jetzt real geworden. Eine künstliche Intelligenz hat die Grenzen des eigenen Systems geknackt und einfach mal so das System eines Mitbewerbers und noch ein paar anderer Firmen gehackt. So

0: Basiert beim Unternehmen OpenAI, dem Unternehmen hinter ChatGPT übrigens. Das nutzen wir, glaube ich, alle irgendwie. Die Frage ist jetzt, welche Folgen hat denn dieser Vorfall für die weitere Entwicklung von künstlicher Intelligenz und auch für uns? Oder betrifft es uns dann? Ist das jetzt gefährlich? Das will ich jetzt mal besprechen mit Andreas Wiesler. Der ist IT-Experte und Inhaber der Firma Go Security, berät der große Firmen und auch Privatkunden zum Thema Computersicherheit. Herr Wiesler, um es einordnen zu können, was ist denn da eigentlich genau passiert?
1: Das ist tatsächlich ein sehr spannender Fall. Und zwar wurde der KI die Aufgabe gegeben, sogenanntes Exploit Gym auszuprobieren. Das heißt, verschiedene Techniken, wie ich auf ein System komme. Und genau das ist passiert. OpenAI hat hier die Barriere, den Sicherheitsschutz deaktiviert, hat das System zwar isoliert, losgelassen, und das System hat dann versucht, wie komme ich ins Internet. Das hat es dann auch geschafft, hat eine Lücke gefunden und konnte so das andere System angreifen. Hat dort dann auch wieder Schwachstellen gesucht und gefunden.
0: Tja, verrückt. Da hat sich also künstliche Intelligenz mal selbstständig gemacht und nach eigenem Ermessen gehandelt. Wie ist denn Ihre Einschätzung? Wird sowas künftig häufiger mal passieren?
1: Ja, da bin ich sehr überzeugt, dass das noch mehr der Fall sein wird. Jetzt hatten wir einen Laborversuch, der missglückt ist oder erfolgreich war, je nachdem, wie man sehen will. Und Hacker auf der anderen Seite, die machen genau das Gleiche, die nutzen auch diese Techniken und Tools. Und da gibt's keine Barrieren, die das Ganze stoppen würden.
0: Ja, ist aber schon ein bisschen spooky, finde ich. Bedeutet der Vorfall jetzt einen Wendepunkt, wie mit KI jetzt in Zukunft umgegangen wird?
1: Ich denke das eher nicht. Es zeigt aber sehr schön, wie schnell sich die KI heute selber weiterentwickelt. Mhm. Und dieser Trend, der wird in Zukunft garantiert noch schneller sein.
0: Tja, und früher hat ja das eine KI-System, also künstliche Intelligenzsystem, das andere gehackt. Für uns Otto Normalverbraucher ist das ja erstmal nicht so relevant, weil da haben sich zwei KI-Systeme eben miteinander gestritten. Müssen wir uns jetzt trotzdem Sorgen machen?
1: Ja, wir dürfen das nicht auf die leichte Schulter nehmen. Dieser Vorfall zeigt, dass wir unsere Systeme so schnell wie möglich aktualisieren müssen. Es reicht nicht mehr, nur einmal im Monat ein Wartungsfenster zu haben. Wir müssen wirklich innerhalb Stunden unsere Systeme auf den aktuellsten Stand bringen.
0: Tja, und in diesem Falle ist ja der Ausbruch der KI für alle einfach mal glimpflich ausgegangen. Nicht zu denken wäre dann, wenn das wäre, passiert wäre und die KI dann plötzlich in Kriege eingreift und sich da auch entscheidet, Entscheidungen zu treffen, die wir jetzt gar nicht so geplant hatten. Wie ist denn Ihre Einschätzung? Müsste Politik da vielleicht künftig stärker reglementieren? Geht das überhaupt so einfach?
1: Aus meiner Sichtweise kann die Politik hier wenig dazu beitragen. Neue Gesetze und Vorschriften werden die Schnelligkeit nicht bremsen. Ich finde es viel wichtiger, dass sich die Unternehmen verpflichten, offen mit ihren KI-Lösungen umzugehen und nicht geheime Funktionen im Hintergrund zu entwickeln. Nur was wir auch kennen, können wir sicher einschätzen.
0: Ja, genauso ist es, Andreas Wiesner. Vielen, vielen Dank für Ihre Infos zum Thema IT-Sicherheit und eben dem Vorfall mit der künstlichen Intelligenz, die jetzt gerade mal ein anderes System gehackt hat, obwohl das so eigentlich gar nicht geplant war. Eigentlich so ein bisschen hat die KI das gemacht, was sie selbst dachte und nicht das, wie sollte. Okay, ist passiert. Wir sagen Dankeschön und werden beim nächsten Vorfall wieder online sein mit eben Andreas Wiesler. Vielen Dank für das Gespräch.

16.25 Uhr haben wir es mittlerweile und die nächste Meldung, die kommt aus Leipzig vom Museum, dem Stasi-Museum, die runde Ecke, das gibt's in Leipzig. Und Tobias Hollitzer, der wird ab sofort nicht mehr der Leiter dieses Stasi-Museums in der runden Ecke sein. Der Träger war ein Bürgerkomitee. Leipzig hat heute noch dem MDR bestätigt, der frühere Bürgerrechtler ist entlassen worden und wurde freigestellt. Zu den Details der Kündigung wollte sich der Vorstand nicht öffentlich äußern. Hollitzer hatte aber laut Michael Weichert vom Bürgerkomitee Leipzig e.V. schon mal signalisiert, dass er gegen die Kündigung juristisch vorgehen möchte. Der Gedenkstättenbetrieb sei gesichert. Koordinierte Aufgaben übernehme kommissarisch der Vorstand, Besucherbetrieb und Veranstaltungen der Trägervereine, das Bürgerkomitee. Der Chef, der bisherige, der Tobias Hollitzer, stand seit Jahren in der Kritik, wurde bereits im April als Geschäftsführer und Vereinsvorstand abgelöst und Experten und auch Geldgeber des Vereins, die kritisieren, dass die Dauerausstellung nicht mehr zeitgemäß sei. Die Ausstellung im ehemaligen Bezirksverwaltungssitz des DDR-Ministeriums für Staatssicherheit, die ist seit der Eröffnung 1990 beinahe unverändert. Und die Stadt und auch andere Förderer fördern seit Jahren ein modernes Ausstellungskonzept über eben staatliches Unrecht in der ehemaligen DDR. Tobias Hollitzer, der hatte an der Präsentation im Originalzustand festgehalten. Im Februar wurde bekannt, dass die Stadt Leipzig die finanzielle Förderung für den Trägerverein der Stasi, des Stasi-Museums in diesem Jahr beendet hat. Und das lag wahrscheinlich auch daran, dass es eben keine Veränderungen gab in den ganzen Jahren. Deswegen Tobias Hollitzer ab sofort nicht mehr der Leiter des Stasi-Museums in der runden Ecke in Leipzig, aber alles läuft dort seinen gewohnten Gang weiter. Kann man also immer noch gucken gehen.

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1: Mein Name ist Rebecca Polster. Stadt Leipzig will Thurgauer Platz umbauen. Großhainer Wertstoffhof wird erweitert. Vogtlandkreis unterstützt 5 Musikschulen. Die Meldungen im Einzelnen. Die Stadt Leipzig will den Thurgauer Platz umbauen. Die Pläne der Stadtspitze sehen vor, dass der Platz und die angrenzenden Abschnitte der Thurgauer Straße und der Eisenbahnstraße im kommenden Jahr grundlegend überarbeitet werden. Die Straßenbahngleise befinden sich in einem schlechten Zustand. Sie mussten im vergangenen Jahr notsaniert werden. Die Haltestellen sind größtenteils nicht barrierefrei, die Gehwege nicht einheitlich befestigt und für Radfahrende ist es schwierig, die Kreuzung zu überqueren. Deshalb sollen Straßen, Gehwege, Gleise und Fahrleitungen modernisiert werden. Entlang der Thurgauer Straße und der Eisenbahnstraße sollen beidseitig Radfahrstreifen angelegt werden. Geplant sind auf dem Thurgauer Platz außerdem neue Grünflächen, ein Trinkbrunnen, eine Mobilitätsstation und mehrere Fahrradbügel. Die Kosten werden auf 8,7 Millionen Euro geschätzt. Ein Stadtratsbeschluss steht noch aus. In Großenhain wird der Wertstoffhof erweitert. Dem Betreiber zufolge wächst das Gelände um etwa 900 Quadratmeter. Außerdem entsteht eine zweite Zufahrt mit Schiebetoren und Schranken. Für mehr Sicherheit sorgen 9 Lampen und eine Videoüberwachung. Wegen der Umbauarbeiten werden in der kommenden Woche keine Elektrogeräte, Lampen und Batterien mehr angenommen. Ab der nachfolgenden Woche bleibt der Wertstoffhof in Großenhain komplett geschlossen. Die Wiedereröffnung ist Mitte Dezember vorgesehen. Wer in der Zwischenzeit Wertstoffe loswerden will, soll nach Gröbern, Kruptitz und Meißen ausweichen. Ab Mitte August kann auch das Remondes-Gelände in der Quersa angesteuert werden. Einige Stoffe können an den Ausweichstandorten jedoch nicht abgegeben werden, so zum Beispiel Elektrogeräte, Batterien, Papier und Textilien. Der Vogtlandkreis unterstützt auch in diesem Jahr die musikalische Bildung. 5 Musikschulen bekommen zusammen rund 545.000 Euro. Das Geld ist für den laufenden Betrieb gedacht. Außerdem sollen besonders begabte Nachwuchsmusikerinnen und Nachwuchsmusiker gefördert werden. Von dem Geld profitieren die Musikschulen Adorf, Bad Brambach, Roddewisch und Vogtland sowie das Vogtland-Konservatorium Plauen. Die Höhe des Betriebskostenzuschusses ist unter anderem abhängig vom Unterrichtsumfang. Grundlage für die Begabtenförderung sind die Ergebnisse des Regionalwettbewerbs Jugend musiziert. Je nach Punktezahl und Wettbewerbsausgang bekommen die Schulen eine gestaffelte Förderung für ihre erfolgreichen Schülerinnen und Schüler. Soweit die Meldungen.
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2: Und das sieht so richtig gut aus. Bis zum Abend gibt's ungestörten Sonnenschein, es bleibt trocken. Abendtemperaturen liegen dann immer noch zwischen 29 und 31 Grad. In der Nacht gehen die Temperaturen zwar runter, aber auch nur bis auf 22 bis ungefähr 14 Grad. Morgen dann, da ist es sonnig, aber ab Mittag sind im Erzgebirge wieder ein paar Schauer möglich. Bis zum Abend hin werden dann die Wolken auch von der Region Leipzig her mehr. Und mit diesen Wolken sind am Abend morgen in Westsachsen zumindest kurzzeitig Sturmböen möglich. Es wird sehr heiß, es werden 34 bis 38 Grad, also richtig, richtig Hochsommer. Und am Freitag ist es dann zunächst heiter und auch trocken. Nachmittags aber, dann nimmt die Schauer- und Gewitterneigung wieder zu. Am Abend sind örtlich Unwetter möglich und es wird zunehmend schwül bei maximal 34 Grad. Und der Blick auf das Wochenende, auf den Samstag, bringt uns weitere kräftige Gewitter bei Höchstwerten bis maximal 30 Grad, wahrscheinlich auch noch darunter.
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2: Ja, wir gehen los wieder mit einigen Vorsichtsmeldungen. Starten auf der A4. Vorsicht in Richtung Dresden, Frankfurt Richtung Dresden, zwischen dem Dreieck Nossen und Wülstruf. Da liegen Reifenteile auf der Fahrbahn. Nochmal Vorsicht, diesmal auf der A14 in Richtung Dresden. Am Dreieck Nossen in der Überfahrt zur A4 in Richtung Dresden liegt ein Reifen auf der linken der Überholspur. Und die A17 Richtung Prag in der Auffahrt Dresden Süd Vorstadt. Auch da bitte Vorsicht, da steht ein defektes Fahrzeug auf dem Beschleunigungsstreifen. also da, wo man Gas gibt, um auf 100 oder mehr km/h zu kommen. A17 Richtung Prag, Auffahrt Dresden, Südvorstadt, da steht ein defektes Fahrzeug auf dem Beschleunigungsstreifen. Bitte fahrt auch da vorsichtig. Noch eine Meldung von der B176 Weißenfels in Richtung Hartha. In Höhe des Kreisverkehrs am Abzweig Dittmannsdorf ist da immer noch ein Schaf auf der Fahrbahn. Ja, richtig scharf, so ein Tier mit weißer Wolle auf der B176 Weißenfels Richtung Hartha in Höhe des Kreisverkehrs am Abzweig Dittmannsdorf. Da ist ein Schaf auf der Fahrbahn. Geblitzt wird unter anderem auf der B180 zwischen Thalheim und Stolberg in Dresden in der Gartenstraße stadtauswärts und in Merane in der Forststraße und da in beiden Richtungen. Falls ihr noch Blitzer habt, her damit. Wir haben eine WhatsApp-Nummer 03413588-3095 oder eine Mail studio@secondradio.de. Könnt ihr alles hinschicken, was Blitzer, Verkehrsbehinderungen sind etc. Ich sage es dann gerne auch weiter und sage erstmal Dankeschön, wünsche euch eine entspannte und natürlich blitzerfreie Fahrt in diesen Mittwoch. Nachmittag.
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2: Tja, wir starten in diese nächste halbe Stunde mit einem, der leider nicht mehr unter uns ist, aber die Rockmusikgeschichte geprägt hat wie fast ganz weiter. Mr. Freddie Mercury, ehemals Queen, jetzt hier bei uns im Radio mit Living on My Own. 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

Immer noch richtig gut für gute Musik. Kylie Minogue aus dem Land ganz weit weg von uns, aus Australien, dem Kontinent da weg. Macht schon ganz lange Musik, hat auch viele Rückschläge erlitten, also auch gesundheitlich, aber ist immer noch am Starten, da ziehe ich richtig den Hut. So, die Meldung, die mich gerade erreicht, ist brandneu und kommt aus dem Erzgebirge. Da heißt es, der börsennotierte Metallurgiekonzern AMG aus den Niederlanden, der hat das Bergbauunternehmen Zinnwald Lithium in Altenberg jetzt komplett übernommen. Zuvor haben die Niederländer bereits 30% Anteile an dem Unternehmen gehalten und AMG, die teilten mit, man wolle damit den geplanten Lithiumabbau im Osterzgebirge vorantreiben. Tja, das Unternehmen mit Hauptsitz in den USA übrigens fördert weltweit kritische Metalle und bereitet die für die Batterieproduktion auf. Da wird es ja ganz dringend gebraucht. Und in Bitterfeld-Wolfen hatte AMG vor rund 1,5 Jahren Europas erste Lithiumhydroxidraffinerie in Betrieb genommen. Jetzt soll im Osterzgebirge ab 2030 zumindest schrittweise Lithium abgebaut werden. Bislang war von dem Abbau von bis zu 1,5 Millionen Tonnen Lithiumerz pro Jahr die Rede. Vor allem zur Diskussion stehen Standorte einer dafür benötigten Aufbereitungsanlage und einer Abraumhalde. Das sehen Bürgerinitiativen ziemlich kritisch. In den betroffenen Gemeinden stoßen dann die Abbaupläne auch auf Widerstand. Da wird sich ja auch einiges verändern, natürlich auch an der Umwelt. Da wird Waldrand laufen müssen, denke ich. Zuletzt hatte die Zinnwald Lithium GmbH auch Fehler gemacht, in Dokumenten zu potenziellen ökologischen und sozialen Auswirkungen zum Lithiumabbau im Osterzgebirge. Das hat das Unternehmen auch eingeräumt, hat aber nicht unbedingt zu viele Pluspunkte gebracht, weil man da gedacht hat, es wäre mit Absicht was verschwiegen worden. Wie es da weitergeht, weiß keiner so richtig. Zumindest ist bekannt, dass unter dem Erzgebirge da in der Ecke Zinnwald jede Menge Lithium lagert wohl und dass das auch dringend gebraucht wird und dass der Standort Deutschland dann natürlich auch gute Geschäfte damit machen könnte, steht wohl außer Frage. Der börsennotierte Metallurgiekonzern AMG aus Holland, aus den Niederlanden, hat das Bergbauunternehmen Zinnwald Lithium Altenberg ab heute komplett übernommen.

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vom aktuellen Album Depeche Mode und Ghosts gehen, sind jetzt nur noch zu zweit und machen ihre Sache trotzdem richtig gut, wie ich finde. Depeche Mode, immer richtig gute Musik. Und das hat auch für ihn immer gegolten und gilt es immer noch. Mr. Bob Dylan, eine der ganz großen Lichtgestalten der Rockmusik, ja, und der Country-Musik kann man auch sagen. Kommt ja alles vom Country irgendwo her, aber eben auch der Folk-Musik, da ist er richtig groß geworden. Und an einem 29. Juli, den wir heute ja auch schreiben, aber vor vielen Jahren, im Jahre 1966 nämlich schon, das ist eine Menge Zeit her, 60 Jahre, da wird Bob Dylan bei einem Motorradunfall in der Nähe seines Zuhauses in Woodstock im US-Bundesstaat New York verletzt. Stürzt da mit seiner Triumph-Motormaschine, mit seinem Motorrad und ist dann wohl ein bisschen, will nicht sagen jetzt betrunken, aber ein bisschen, naja, nicht ganz so reaktionsfreudig unterwegs gewesen. Das Ergebnis dieses Sturzes zumindest war, dass er daraufhin alle Tourneetermine abgesagt hat und sich gleich für mehrere Jahre komplett aus dem Tourgeschäft und auch aus der Öffentlichkeit zurückgezogen hat. Manche haben gedacht, er ist gestorben. Aber war er nicht. Und jetzt wird auch von vielen Leuten so gemunkelt, ob er sich da vielleicht überhaupt nicht verletzt hatte. Oder wenn er sich verletzt hatte, ob das dann wirklich so kompliziert und so schwer war am 29. Juli 1966. Denn in seiner Autobiografie später, da hat er angegeben, dass der Unfall auch ein ziemlich willkommener Vorwand gewesen wäre, dem stressigen Touralltag und dem Erwartungsdruck auf ihm endlich mal zu entkommen. Naja, vielleicht auch nur Fake News. Man weiß es nicht.

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1: Ich bin Thomas Pleskin. Thorsten Frey führt künftig die Union-Fraktion im Bundestag. Der bisherige Kanzleramtschef wurde mit knapp 92% der Stimmen zum Nachfolger von Jens Spahn gewählt. Zuvor hatte Bundespräsident Frank-Walter Steinmeier 3 neue Kabinettsmitglieder ernannt. Steffen Bilger zum Verkehrsminister, Carsten Linnemann zum Gesundheitsminister und Nina Wagen zur Kanzleramtschefin.
2: Frey bekommt von der Bundestagsfraktion nicht die Quittung für den Unmut über Merz' Personalentscheidungen. Mehr als 90% Zustimmung gilt als gutes Ergebnis. Von seinen 13 Vorgängern starteten fast alle mit solchen Werten in ihre Amtszeiten, bis auf Friedrich Merz selbst 2022. Vor allem aus Bremen, Rheinland-Pfalz und Sachsen hatte es zuletzt viel Kritik über das Vorgehen des Kanzlers gegeben. Merz geht aber davon aus, dass sich der Ärger bald legt und seine Entscheidungen mit dem heutigen Tag auch akzeptiert sind. Er dürfte sich damit zufrieden in seinen Urlaub verabschieden. Tanja Wagner, Nachrichtenredaktion.
1: Die Bundesregierung hat eine Reform des Erneuerbare-Energien-Gesetzes und ein neues Netzpaket auf den Weg gebracht. So soll es für neue kleine Solaranlagen auf Hausdächern ab 2027 keine dauerhafte Förderung mehr geben. Umweltverbände und Grüne warnen vor einer Schwächung der Energiewende. Industrie und kommunale Unternehmen begrüßen die Pläne. Auch BMW plant nun ein umfangreiches Stellenabbauprogramm. Nach Informationen der dpa aus Unternehmenskreisen sollen weltweit rund 8000 Arbeitsplätze wegfallen.
3: Dass auch BMW von der allgemeinen wirtschaftlichen Situation betroffen sein wird und Stellen abbauen muss, hatten Experten schon im Juni befürchtet. Wie viele der 8000 Stellen hier in Deutschland wegfallen, ist bislang nicht bekannt. Der Münchner Autobauer teilte mit, der Abbau soll über die natürliche Fluktuation und ein Abfindungsprogramm erfolgen. BMW leidet, wie auch die Konkurrenz, unter enormem Konkurrenz- und Preisdruck, vor allem durch chinesische Hersteller. Dazu kommen die US-Zölle und die Auswirkungen der Krise im Nahen Osten auf die weltweite Konjunktur. Diana Kramer, Nachrichtenredaktion.
1: Der Hackerangriff eines außer Kontrolle geratenen KI-Agenten von OpenAI hatte offenbar größere Ausmaße als bisher bekannt. Nach Berichten mehrerer Fachportale griff die Software nicht nur die Plattform Hugging Face an, sondern noch 4 weitere Online-Dienste. OpenAI hat den KI-Agenten inzwischen deaktiviert.
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4: Bis zum Abend scheint weiter die Sonne mit wenig Wolken. Es bleibt trocken, die Temperatur liegt zwischen 29 und 33 Grad, in den Bergen um die 27 Grad. Der Südostwind frischt zeitweise böig auf. In der Vollmondnacht ist es sternenklar, die

0: Weißenfels, von der B176 zwischen Weißenfels und Harza in Höhe des Kreisverkehrs am Abzweig Dittmannsdorf. Da ist immer noch das Schaf auf der Fahrbahn und es wird geblitzt. Unter anderem auf der A14 in Richtung Dresden zwischen Grimma und Mutschen. Auf der B180 stehen sie zwischen Thalheim und Stolberg. In Quartitz in Richtung Niedergurich steht ein Blitzer. Quartitz Richtung Niedergurich und in Dresden in der Gartenstraße da stadtauswärts. Falls ihr noch mehr Blitzer habt, den Spruch kennt ihr schon, immer her damit. 0341 35 88 30 95 oder mailt einfach an studio@secondradio.de. Dankeschön für eure Tipps und euch eine richtig entspannte Fahrt in diesen sonnigen Nachmittag.
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1: Hallo, hier ist René aus der Redaktion. Was beim Autopacken oft unterschätzt wird, genau um dieses Thema geht's jetzt bei uns. Wer kennt das nicht? Der Kofferraum quillt über, das Fahrrad hängt hinten dran und die Dachbox thront oben wie ein kleines Apartment. Hauptsache, alles ist dabei, aber ist auch alles sicher verstaut. Denn beim Autopacken geht es nicht nur um Platz, sondern auch ums Recht. Wer da schludert, riskiert nicht nur ein Bußgeld, sondern im Ernst Fall echte Gefahr für alle im Wagen. Dirk aus der Redaktion hat sich das mal genauer angeschaut.
2: Es ist Urlaubszeit und das heißt für Millionen von Deutschen, Koffer raus, Auto voll und los. Aber mal ganz ehrlich, wann haben Sie zuletzt darüber nachgedacht, wie Ihre eigenen Sachen im Wagen liegen? Einfach alles reinschieben und die Heckklappe irgendwie zudrücken? Ah, das kann teuer werden und verdammt gefährlich. Die Straßenverkehrsordnung ist da nämlich ziemlich eindeutig. Ladung muss so gesichert sein, dass sie bei einer Vollbremsung nicht verrutscht, umfällt oder herumrollt. Klingt logisch, ist aber gar nicht so einfach umzusetzen, sagt Grit Renning von der Huck Coburg.
3: Beispielsweise gehören schwere Gegenstände immer als erstes in den Kofferraum. Am besten dann direkt hinter die Rücksitzlehne. Und je mittiger platziert, desto besser. Außerdem sollte beachtet werden, dass das Gepäck nicht über die Höhe der Rücksitzbank hinausragen sollte. Wenn das der Fall ist, sollte ein stabiles Trenngitter oder ein Trennnetz zwischen Kofferraum und Rückbank installiert werden. Es gilt im Übrigen auch für Rückbank und Vordersitzen, wenn die Rückbank entsprechend hoch bepackt wurde.
2: Das klingt nach großem Gepäck, aber auch Kleinigkeiten können gefährlich werden. Eine Handtasche auf dem Rücksitz, das Handy, eine Wasserflasche. Bei einer plötzlichen Bremsung auf der Autobahn können selbst diese harmlos wirkenden Gegenstände zu echten Wurfgeschossen werden. Besser also alles ins Handschuhfach oder ins Seitenfach. Türfach. Und was ist mit denen der Kofferraum einfach nicht ausreicht? Viele greifen zur Dachbox. Praktisch. Aber auch hier lauert Potenzial für Ärger, wenn man es tatsächlich falsch macht.
3: Bei der Dachbox gilt, dass man unbedingt die zulässige Dachlast und die erlaubte Höchstgeschwindigkeit im Blick haben muss. Beides steht aber in der Betriebsanleitung des Fahrzeugs. Wer das ignoriert, riskiert nicht nur einen Schaden am Auto. Es drohen auch Bußgelder und Punkte in Flensburg. Und im Schadenfall kann es Probleme beim Versicherungsschutz geben.
2: Ähnliches gilt übrigens für den Fahrradträger an der Anhängerkupplung. Auch hier gibt es Grenzwerte für die Stützlast, die man kennen sollte. Wer ein paar Minuten in die Betriebsanleitung im Vorfeld investiert, der spart sich im Zweifel eine Menge Ärger. Denn ein schon bepacktes Auto nutzt wenig, wenn man schon auf dem Weg zum Urlaubsziel aufgehalten wird.

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1: Und da geht es wieder mal um die Sommerferien. Die gehen dann noch ein paar Tage, also ein bisschen Zeit habt ihr noch, um einiges zu erleben. Und da will ich euch mal entführen ins Chemnitzer Naturkundemuseum. Das wurde 1876 schon gegründet, ist damit das älteste Museum der Stadt. Und vor ein paar Jahren ist es aus dem Gebäude der Kunstsammlungen am Theaterplatz aus und ins Kulturkaufhaus Tietz eingezogen. Wisst ihr wahrscheinlich schon. Besucherinnen und Besucher, also ihr, könnt dort zum Beispiel das Chemnitztal erleben. So wie es vor sagenhaften 290 Millionen Jahren ausgesehen hat. Zu dem Zeitpunkt, da war die Region Chemnitz nämlich noch eine tropische Oase, genau, mitten im eigenen Urwald und allem drum und dran, bis ein Vulkanausbruch sie zerstört hat, dem ein eigener multimedialer Teil der Dauerausstellung im Museum gewidmet ist. Kann man mal gucken, wie sowas explodiert, wie so ein Vulkan, wie laut der ist und wie das losgeht, wenn der auszubrechen droht. Ja, der Ausbruch ist nämlich Grund dafür, dass man heute noch weiß, wie Flora und Fauna der Umgebung um Chemnitz vor Millionen von Jahren beschaffen waren. Hat nämlich alles eingeschlossen, diese Lava, und hat da viele Fossilien erhalten, die jetzt die Grundlage der Sammlung sind. Das Highlight des Museums und das mit Abstand älteste Fundstück, das ist der versteinerte Walsen. Habt ihr bestimmt schon mal gesehen, zumindest gehört davon. Der ist 291 Millionen Jahre alt. Also ist wirklich riesig und einmalig, zumindest in Europa in dieser Größe. Über die Erdgeschichte hinaus gibt es aber im Naturkundemuseum in Chemnitz auch noch ganz Lebendiges zu sehen. Seit 40 Jahren unterhält das Museum ein ganz eigenes Insektarium. Ja, und in dem gibt es kleine und große Besucherinnen und Besucher. Das sind da nämlich Schmetterlinge, Blattschneider, Ameisen, Vogelspinnen, Krebse, Skorpione und andere Arten aus dem Tierstamm der Gliederfüßler. Kann man da aus nächster Nähe betrachten, muss keine Angst haben, die springen da nicht raus, die sind da ganz gut eingesperrt, man kann sie aber richtig gut sehen. Ja, und auch das Modell eines 330 Millionen Jahre alten Urzeit-Haifisches, das ist da zu sehen. Ein Haifisch, der 330 Millionen Jahre alt ist, das sah ein bisschen anders aus als die Haie heute. Müsst ihr euch mal angucken. Das Museum, das bietet besondere Mitmachführungen an, ist doch klar, und auch Kreativangebote für euch in den Ferien, die beispielsweise an einer echten archäologischen Grabung teilnehmen können. Also ihr könnt da mitmachen und mal sehen, wie so eine echte Grabung aussieht, wird gerade wieder mal gebuddelt. Außerdem ist ein digitaler Besuch durch die Sammlung des Museums möglich und das hat geöffnet jeden Tag, Montag, Dienstag, Donnerstag und Freitag von 9 bis 17 Uhr und Samstag, Sonntag und auch am Feiertag von 10 bis 18 Uhr. Mittwoch ist da dicht, aber da müsst ihr ja nicht hingehen. Eintrittspreise gibt es auch, Erwachsene zahlen da 4 Euro ermäßigt. Dazu gehören logischerweise die Kids bis 19 Jahre. Die zahlen nur 2,50 Euro, genauso wie Schwerbehinderte. Mein Tipp für heute, für die Ferien, die restlichen Tage, geht mal nach Chemnitz ins Museum für Naturkunde. Das fetzt wie Sau.
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1: Zu Hause Radio Heimat Markkleeberg, da wollen wir jeden Tag drauf hinweisen und da gibt es auch jeden Tag Neuigkeiten. Und die Neuigkeit von heute, die hatten wir eigentlich schon mal, es war eine Neuigkeit schon letzte Woche, nämlich, dass im August auf der S46 der Seniorläden Markkleeberg die Nacharbeiten an den Fugen im Bereich des Druckbauwerkes unter der Bahnstrecke starten. Ja, das Landesamt für Straßenbau und Verkehr hat das mitgeteilt und da sind so Gewährleistungsarbeiten zu machen. Die sollen voraussichtlich bis Mitte August abgeschlossen sein. Deswegen wird da unter der halbseitigen Verkehrsführung der S46 nochmal richtig gearbeitet. Und der Verkehr in Richtung Markkleeberg Ost, da wird einspurig an der Baustelle vorbeigeführt. In der Gegenrichtung gibt es dann den Verkehr über die Hauptstraße, die Breitscheidstraße und die Coburger Straße. Da sind wir ja zu Hause. Bis zur S46 wird da umgeleitet. Der Verkehr aus Richtung Leipzig, der wird bereits in Großstädeln auf die Städtelner Straße geführt. Also eine ziemliche Umleitungsarie, die der stattfinden wird. Das Landesamt hat auch schon alle Verkehrsteilnehmerinnen und Verkehrsteilnehmer und Anwohner um Verständnis gebeten, dass es da zu Einschränkungen kommen wird und hat darum gebeten, umsichtig zu fahren. Und das Ganze sollte am Montag starten. Also große Bauarbeiten an der Bahnstrecke in Markkleeberg an der S46. Das ist die Seenallee. Das verschiebt sich jetzt aber nochmal um eine Woche. Also nicht am 3. August geht's los, sondern erst ab 10. August sind mit diesen Sperrungen und mit diesen Umleitungen zu rechnen. Am Bauende und der Verkehrsführung soll sich nichts ändern, was zu Deutsch heißt, es wird eine Woche kürzer gebaut. Und das ist doch auch mal eine richtig gute Information, oder?

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1: Mein Name ist Rebecca Polster. Stadt Leipzig will Thurgauer Platz umbauen. Großhainer Wertstoffhof wird erweitert. Vogtlandkreis unterstützt 5 Musikschulen. Die Meldungen im Einzelnen. Die Stadt Leipzig will den Thurgauer Platz umbauen. Die Pläne der Stadtspitze sehen vor, dass der Platz und die angrenzenden Abschnitte der Thurgauer Straße und der Eisenbahnstraße im kommenden Jahr grundlegend überarbeitet werden. Die Straßenbahngleise befinden sich in einem schlechten Zustand. Sie mussten im vergangenen Jahr notsaniert werden. Die Haltestellen sind größtenteils nicht barrierefrei, die Gehwege nicht einheitlich befestigt und für Radfahrende ist es schwierig, die Kreuzung zu überqueren. Deshalb sollen Straßen, Gehwege, Gleise und Fahrleitungen modernisiert werden. Entlang der Thurgauer Straße und der Eisenbahnstraße sollen beidseitig Radfahrstreifen angelegt werden. Geplant sind auf dem Thurgauer Platz außerdem neue Grünflächen, ein Trinkbrunnen, eine Mobilitätsstation und mehrere Fahrradbügel. Die Kosten werden auf 8,7 Millionen Euro geschätzt. Ein Stadtratsbeschluss steht noch aus. In Großenhain wird der Wertstoffhof erweitert. Dem Betreiber zufolge wächst das Gelände um etwa 900 Quadratmeter. Außerdem entsteht eine zweite Zufahrt mit Schiebetoren und Schranken. Für mehr Sicherheit sorgen 9 Lampen und eine Videoüberwachung. Wegen der Umbauarbeiten werden in der kommenden Woche keine Elektrogeräte, Lampen und Batterien mehr angenommen. Ab der nachfolgenden Woche bleibt der Wertstoffhof in Großenhain komplett geschlossen. Die Wiedereröffnung ist Mitte Dezember vorgesehen. Wer in der Zwischenzeit Wertstoffe loswerden will, soll nach Gröbern, Kruptitz und Meißen ausweichen. Ab Mitte August kann auch das Remondes-Gelände in der Quersa angesteuert werden. Einige Stoffe können an den Ausweichstandorten jedoch nicht abgegeben werden, so zum Beispiel Elektrogeräte, Batterien, Papier und Textilien. Der Vogtlandkreis unterstützt auch in diesem Jahr die musikalische Bildung. 5 Musikschulen bekommen zusammen rund 545.000 Euro. Das Geld ist für den laufenden Betrieb gedacht. Außerdem sollen besonders begabte Nachwuchsmusikerinnen und Nachwuchsmusiker gefördert werden. Von dem Geld profitieren die Musikschulen Adorf, Bad Brambach, Roddewisch und Vogtland sowie das Vogtland-Konservatorium Plauen. Die Höhe des Betriebskostenzuschusses ist unter anderem abhängig vom Unterrichtsumfang. Grundlage für die Begabtenförderung sind die Ergebnisse des Regionalwettbewerbs Jugend musiziert. Je nach Punktezahl und Wettbewerbsausgang bekommen die Schulen eine gestaffelte Förderung für ihre erfolgreichen Schülerinnen und Schüler. Soweit die Meldungen.
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2: Es ist mittlerweile ganz schön heiß. In der Nacht bleibt es da auch klar und trocken. Bis zum Morgen sinkt die Temperatur auf nur noch, Anführungszeichen, 22 bis 14 Grad. Es wird also auch noch einigermaßen warm in der Nacht sein. Morgen dann, da ist es sonnig. Ab Mittag sind im Erzgebirge auch ein paar Schauer möglich. Bis zum Abend hin werden die Wolken dann auch von der Region Leipzig her mehr. Und mit diesen Wolken sind am Abend morgen in Westsachsen kurzzeitig Sturmböen möglich. Es kann also auch windig werden. Es wird sehr heiß mit 34 bis 38 Grad und am Freitag zum Wochenendstart ist es zunächst heiter und trocken. Nachmittags gibt es dann mehr Schauer und auch die Gewitterneigung nimmt wieder zu. Am Abend sind örtlich Unwetter möglich und es wird zunehmend schwül. Maximal 34 Grad sind am Freitag drin und der Samstag, da bringt noch ein paar mehr Gewitter. Am Sonntag beruhigt sich dann das Wetter. Die Höchstwerte liegen dann nur noch in Anführungszeichen unter 30 Grad.
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2: Die gehen los, wieder mal mit der A4, Frankfurt Richtung Dresden, zwischen dem Dreieck Nossen und Wilsdruf ist die linke Fahrspur nach dem Unfall blockiert. Nochmal die A4, Vorsicht in Richtung Frankfurt, zwischen Glauchau West und Merane, da steht ein defektes Fahrzeug auf dem Standstreifen und es liegen Reifenteile auf alle Fahrstreifen verteilt, bitte da vorsichtig. Und die A17 Dresden Richtung Prag in der Einfahrt Dresden Süd Vorstadt, da steht ein defektes Fahrzeug auf dem Beschleunigungsstreifen, bitte auch da vorsichtig sein, ansonsten klappt es nicht mit der Beschleunigung. Es wird auch geblitzt. Unter anderem auf der A14 in Richtung Dresden zwischen Grimma und Mutschen, auf der A72 in Richtung Leipzig zwischen Geizhain und Borna Süd, auf der B180 haben wir einen Blitzer zwischen Thalheim und Stolberg und in Dresden in der Gartenstraße da Stadt auswärts. Und falls ihr mehr habt, ihr sagt mir bitte Bescheid auf unsere WhatsApp-Nummer, die 0341 35 88 30 95, oder mailt an studio@secondradio.de. Und ich sage schon mal Dankeschön dafür und wünsche euch eine entspannte Fahrt.
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2: Jo, halli, hallo, hallöle, da bin ich nochmal. Die letzte halbe Stunde ist angebrochen. 17 Uhr und beinahe 36 haben wir es schon. Ja, und da wollen wir nochmal gucken, was es so für gute Nachrichten gibt in unserer Welt. Die haben wir immer am Ende einer Sendung. So auch heute die Good News und vorher richtig gute Musik aus den 80ern. Kennt ihr die noch? P. Lion mit ihrem Happy Children. Hier sind sie.

Ist doch völlig cool, so Musik aus den 80ern. Popmusik eben, ne? Richtig schönes Jahrzehnt war das, die 80er. Und ich weiß, es sagen die wieder, die in den 70ern groß geworden sind, mit Musik sozialisiert wurden. Nee, die 70er waren besser. Oder auch die 90er oder die 2000er. Oder vielleicht ist ja jetzt die Zeit, die 2020er, eine richtig coole Geschichte. Ich sag mal, Popmusik ist immer cool. Und deswegen verstehe ich einen gewissen Jim O'Neill nicht, der Vorsitzende des Fachverbandes der Lehrer war, glaube ich, er ist es nicht mehr. Am 29. Juli 2003 hat der Vorsitzende des Fachverbandes der Lehrer, hat gewarnt, dass Kinder durch das sexy Image vieler Popstars unter Druck gesetzt werden, zu schnell erwachsen zu werden. Naja, Kylie Minogue hat gesagt, die mag eine richtig tolle Sängerin sein, aber vielfach ist mehr von ihrem Hinterteil zu sehen, als ihre Stimme zu hören. Das hat Mr. O'Neill gesagt. Und heute ist er, glaube ich, nicht mehr der Vorsitzende des Fachverbands der Lehrer. Und ich finde, das ist richtig gut so.

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1: Jo, und da ist schon wieder 17 Uhr und beinahe 44 Minuten. Das heißt, wir sind so ziemlich am Ende dieser Sendung angelangt und da gibt es wieder die erwarteten guten Nachrichten. Ich weiß, da warten schon manche richtig drauf, weil es den ganzen Tag jede Menge schlechte Nachrichten um die Ohren gibt. Aber es gibt ja auch so einen Spruch in der Journalie, der da heißt: Only bad news are good news. Also nur die schlechten Nachrichten sind gute Nachrichten, weil sie sich angeblich viel besser verkaufen. Glaube ich nicht. Wir zumindest gehen davon aus, dass auch gute Nachrichten sich gut verkaufen und deswegen starten die jetzt an dieser Stelle. Da geht es erstmal nach Uganda. Uganda hat den jüngsten Ebola-Ausbruch erfolgreich eingedämmt und gilt wieder als Ebola-frei. Ihr habt es bestimmt mitbekommen. Ebola, ja auch keine feine Krankheit. Da ist die Sterberate ziemlich groß. Ebola also eingedämmt und Uganda wieder Ebola-frei. Das ist gut und der Erfolg zeigt, dass entschlossene Maßnahmen und konsequente Überwachung eben Leben retten können. Auch wenn die Epidemie im Nachbarland Kongo noch weiter anhält, aber die kriegen das auch in den Griff. Da bin ich mir ganz, ganz sicher. Nächstes Thema, die EU, die verschärft ihre Verpackungsvorschriften. Das wird auch Zeit, finde ich. Hatten wir heute Morgen gerade erstmal als Thema. Künftig sollen Verpackungen nur noch so groß sein wie nötig. Das soll Mogelpackungen eindämmen und auch Müll vermeiden und das Recycling am Ende erleichtern. Die neuen Regeln, die werden bis 2030 umgesetzt. Und das finde ich wirklich eine richtig gute Regelung. Und noch eine Nachricht habe ich. Da gibt es ein internationales Forschungsteam und das hat Bakterien identifiziert, schweres Wort, internationales Forschungsteam hat Bakterien identifiziert, die offenbar den bekannten Bauernhof-Effekt erklären, also Bauernhof-Effekt. Die Bakterien, die trainieren das Immunsystem von Kindern und können Entzündungen verhindern. Die Erkenntnisse, die könnten langfristig neue Therapien gegen Allergien ermöglichen und wir kennen diesen Bauernhof-Effekt ja. Früher, da ist ja nicht alles so clean gewesen, nicht alles so desinfiziert worden wie heute und Kinder von damals, die haben auch mal eine Hand voller Sand vom Sandkasten in den Mund genommen. Kann man sich heute nicht mehr vorstellen, aber denen ist nichts passiert und meistens haben die weniger Allergien gehabt als heute Kinder. Vielleicht liegt es ja daran. Man weiß es nicht, zumindest diesen Bauernhof-Effekt, den entschlüsselt jetzt eine Studie an erkannter internationaler Forscher. Tja, das waren sie schon, unsere guten Nachrichten vom 29.07.2026 und ich finde, da war wieder richtig viel Gutes dabei, für mich zumindest.
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so richtig schön entspannen und sich auf den Feierabend vorbereiten, oder? Ja, schöner Song, Savage Gardener, Truly, Madly, Deeply. Und um Spannung geht's auch gleich hier weiter. Also entspannend, denke ich zumindest, 18 Uhr. Da ist auf jeden Fall wieder jemand dran, der uns schon ein paar Mal begleitet hat. Beckers Umwelt nämlich, die immer wieder mit ihrer Sendung am Mittwoch aufschlägt. Heute haben wir ja Mittwoch und nicht Donnerstag, ne? Also heute gibt's wieder Beckers Umwelt um 18 Uhr. Startet die Becker und heute ein ganz, ganz, ganz spannendes Thema in ihrer Sendung. Es geht natürlich um Umwelt, aber es geht vor allen Dingen erstmal darum, dass wir Menschen, die ja immer älter werden und wir Menschen natürlich auch versuchen, möglichst gesund ganz alt zu werden. Ich gebe mir da auch große Mühe. Und Longevity, so heißt das Stichwort, das heißt, dass Langlebigkeit ein großes Thema ist bei uns. Und Becker wird uns mal ein bisschen drüber aufklären, wie das so geht und was damit gemeint ist. Bleibt also unbedingt dran, wenn es jetzt 18 Uhr weitergeht mit Beckers Umweltsendung. Und morgen dann gibt es den nächsten Sachsen Live Second Radio Nachmittag ab 15 Uhr. Da ist dann Erik dran, mein lieber Kollege Erik Schiemann. Und morgens werde ich logischerweise wieder geweckt, wie immer mit dem Second Radio Wecker und Angie Persch. Ich sag für heute, vielen Dank, dass ihr zugehört habt. Wir hören uns dann nächste Woche am Montag wieder. Bis dahin habe ich jetzt mal ein bisschen frei und mache mich wieder raus auf die Bühnen dieses Landes. Vielleicht sehen wir uns da irgendwo. Würde mich freuen. Macht ein bisschen was mit der Hitze oder auch dagegen, je nachdem, wie ihr es gerne aushaltet. Und habt ein bisschen Acht. Ne? Es soll viel getrunken werden und immer nur in der Sonne stehen, ist, glaube ich, auch keine Lösung. Insofern eine schöne Woche noch und dann ein schönes Wochenende. Tschüss, bis zum Montag, sagt der Uwe. Le-

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1: Ich bin Thomas Bleskin. Bundespräsident Frank-Walter Steinmeier hat Steffen Bilger zum Verkehrsminister ernannt, Carsten Lindemann zum Gesundheitsminister und Nina Wagen zur Kanzleramtschefin. Neuer Vorsitzender der Unionsfraktion ist der bisherige Kanzleramtschef Thorsten Frey. Er erhielt knapp 92% der Stimmen.
2: Frey bekommt von der Bundestagsfraktion nicht die Quittung für den Unmut über März Personalentscheidungen. Mehr als 90% Zustimmung gilt als gutes Ergebnis. Von seinen 13 Vorgängern starteten fast alle mit solchen Werten in ihre Amtszeiten, bis auf Friedrich Merz selbst 2022. Vor allem aus Bremen, Rheinland-Pfalz und Sachsen hatte es zuletzt viel Kritik über das Vorgehen des Kanzlers gegeben. Merz geht aber davon aus, dass sich der Ärger bald legt und seine Entscheidungen mit dem heutigen Tag auch akzeptiert sind. Er dürfte sich damit zufrieden in seinen Urlaub verabschieden. Tanja Wagner, Nachrichtenredaktion.
1: Die Bundesregierung hat eine Reform des Erneuerbare-Energien-Gesetzes und ein neues Netzpaket auf den Weg gebracht. So soll es für neue kleine Solaranlagen auf Hausdächern ab 2027 keine dauerhafte Förderung mehr geben. Umweltverbände und Grüne warnen vor einer Schwächung der Energiewende. Industrie und kommunale Unternehmen begrüßen die Pläne. Wegen einer neuen Hitzewelle kämpft die Feuerwehr in den Waldbrandgebieten in Frankreich und Spanien unter Hochdruck gegen ein Wiederaufflammen der Feuer. Inzwischen können Zehntausende Evakuierte in beiden Ländern in ihre Häuser zurückkehren.
3: An der französischen Atlantikküste sorgen enorme Trockenheit, Wind und Temperaturen von über 40 Grad weiter für große Gefahr. Rund 2200 Feuerwehrleute sind dort weiter im Einsatz. Und in Spanien wurden Evakuierungen und Ausgangsbeschränkungen für 19 Ortschaften aufgehoben. Die Behörden warnen wegen der vierten Hitzewelle des Sommers aber vor einer verfrühten Entwarnung. Sorgen bereitet außerdem ein Waldbrand in der Provinz Castellón im Osten Spaniens, wo die Flammen weiter außer Kontrolle sind. David Riemer, Nachrichtenredaktion.
1: Vor der Ostseeküste Mecklenburg-Vorpommerns ist erneut ein Wal gesichtet worden. Nach Angaben des Spreener Umweltministeriums wurde das Tier am Nachmittag nahe der Seebrücke Wustrow beobachtet. Auch das Deutsche Meeresmuseum enthielt eine entsprechende Warnung. Aufgrund von Ort und Zeitpunkt dürfte es sich bei den Sichtungen um denselben Wal handeln.
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1: Zum Wetter, die aktuelle Vorhersage des Deutschen Wetterdienstes. Kaum Wolken am Himmel, dazu Höchstwerte über der 30-Grad-Marke. Im Südwesten und Westen sehr heiße 34 bis 38 Grad maximal. An den Küsten und im Nordosten etwas kühler. An den Alpen dichtere Wolken und am Abend einzelne Gewitter. Morgen wird es mit Höchstwerten zwischen 31 und 39 Grad noch heißer, aber auch wechselhafter mit Schauern und Gewittern. Nur in der Südosthälfte bleibt es länger sonnig.
4: 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Ja moin, und ich bin Becker. Und heute in der 12. Sendung schon geht's um Longevity. Und das bedeutet wortwörtlich Langlebigkeit und meint aber meist das Ziel, nicht nur länger zu leben, sondern vor allem länger gesund und leistungsfähig zu bleiben. Es geht also um die sogenannte Health Pen, also die gesunden Lebensjahre, nicht nur um die reine Lebensspanne. Und Longevity ist im Grunde der Ansatz, möglichst lange und gesund alt zu werden, statt

Hallo nochmal hier zur Sendung Beckers Umwelt und heute geht's ums Thema Longevity, Forever Young. Und zuerst schauen wir uns einmal die blauen Zonen an. Also blaue Zonen sind Zonen, wo Menschen besonders lange und gesund leben. Und der Begriff blaue Zone oder Blue Zones stammt von dem Forscher Dan Büttner, der gemeinsam mit National Geographic und Wissenschaftlern weltweit Regionen untersuchte, in denen Menschen besonders lange und gesund leben. Der Name blaue Zone entstand, weil Büttner diese Gebiete auf einer Karte mit blauem Stift markierte. In diesen Regionen gibt es überdurchschnittlich viele Hundertjährige und die Menschen leiden seltener an typischen Alterserkrankungen wie Herz-Kreislauf-Problemen, Diabetes oder Demenz. Was machen denn diese Menschen anders? Die Forschung hat 9 gemeinsame Faktoren identifiziert, die für ein langes und gesundes Leben verantwortlich sein können. Aber zuerst schauen wir uns einmal an, wo diese blauen Zonen so liegen. Bisher wurden 5 Regionen als blaue Zonen identifiziert. Von der ersten habt ihr bestimmt auch schon mal was gehört, und zwar in Japan. Die Insel Okinawa

Die Besonderheit ist hier leben die Frauen mit der höchsten Lebenserwartung der Welt. Die durchschnittliche Lebenserwartung ist über 86 Jahre. Und typisch ist hier so fürs Leben eine pflanzenbetonte Ernährung mit viel Gemüse, Süßkartoffeln, Tofu und Algen. Es gibt starke soziale Bindungen, also Moai genannt, feste Freundesgruppen, die sich ein Leben lang unterstützen. Sie haben viel Bewegung im Alltag, aber vielmehr eher durch Spaziergänge und Gartenarbeit. Und Hara Hachibu ist die Regel, also nur so viel essen, bis der Magen zu 80% gefüllt ist. Dann die zweite Insel oder Region Blue Zone ist Sardinien in Italien. Die Besonderheit hier ist, hier leben besonders viele männliche 100-Jährige. Die durchschnittliche Lebenserwartung ist, Männer werden oft über 90 Jahre alt. Typischer Lebensstil ist ein mediterraner Ernährungsstil, also viel Olivenöl, Hülsenfrüchte, Vollkorn, Gemüse, wenig Fleisch. Regelmäßige Bewegung, also durch Wandern in den Bergen zum Beispiel, starke Familienbindung und ein langsamer, entspannter Lebensstil. Wein in Maßen, vor allem Canonau, das ist eine lokale Rotweinsorte mit hohem Antioxidantiengehalt. Dann die dritte Blue Zone ist in Costa Rica, Nicoya. Die Besonderheit hier haben die Menschen die niedrigste Sterblichkeitsrate im Alter. Die durchschnittliche Lebenserwartung ist über 89 Jahre. Und ein typischer Lebensstil ist hier eine Nahrung aus eigenem Anbau, wie Mais, Bohnen, tropische Früchte. Sie haben hartes Wasser, also es ist reich an Kalzium und Magnesium, was wichtig für Knochen und Herz ist. Und Plan de Vida, ein starker Sinn für Lebensziel und Spiritualität ist vorhanden und es gibt wieder natürlich regelmäßige Bewegung durch Gartenarbeit oder Spaziergänge. Die vierte Blue Zone ist in Griechenland Ikaria. Besonderheit hier leiden nur etwa 1% der über 90-Jährigen an Demenz. Im Vergleich in den USA sind es etwa 50%. Durchschnittliche Lebenserwartung ist auch über 90 Jahre und typisch ist hier eine traditionelle griechische Ernährung. Olivenöl, Kräuter, Gemüse, Fisch, wenig Fleisch. Ein täglicher Mittagsschlaf, eine Siesta und ein entspannter Tagesablauf. Es gibt eine starke Gemeinschaft, also Nachbarschaftshilfe, Familienzusammenhalt und Bewegung durch den Alltag, zu Fuß gehen viel und Gartenarbeit. Dann die letzte Blue Zone, die ich euch vorstelle, ist Loma Linda in Kalifornien, USA. Das ist eine Stadt, die in Kalifornien besonders heraussticht. Hier ist die Besonderheit, hier leben 7-Tage-Adventisten, die im Schnitt 10 Jahre länger leben als der US-Durchschnitt. Ein Adventist ist ein Christ. Und die durchschnittliche Lebenserwartung bei Frauen ca. 89, bei Männern 86 Jahre. Typisch hier auch ist ein Lebensstil mit pflanzenbasierter Ernährung, viel Nüsse, Hülsenfrüchte, Vollkorn, wenig Fleisch und regelmäßige Bewegung, Spaziergänge, Radfahren, Gymnastik wird hier groß geschrieben und Ruhe und Spiritualität, also es gibt Sabbat als Ruhetag, es wird viel meditiert, es wird gebetet und es wird nicht geraucht in dieser Stadt und es gibt nur ganz wenig Alkohol. Da zeichnen sich doch schon mal so ein paar Dinge ab, die wir dann gleich nach dem nächsten Song nochmal zusammenfassen.

bist hier auf Second Radio und in der Sendung Beckers Umwelt und wir schauen uns gerade die blauen Zonen an. Was haben die blauen Zonen denn alle so gemeinsam? Und zwar Dan Büttner hat die Power 9 Faktoren identifiziert, die in allen blauen Zonen vorkommen. Und das erste ist Bewegung im Alltag, Natural Movement, ja, Hashtag immer in Bewegung. Also die Menschen gehen aber nicht ins Fitnessstudio, sondern haben Bewegung durch den Alltag, durch Gartenarbeit, Spaziergänge, Treppensteigen, Wandern. Sie vermeiden oft Sitzen. Selbst kleine Bewegungen zählen hier. Faktor Nummer 2 ist das Hara Hachibu oder halt ähnliche Essensregeln. Also dass man nur bis zu 80% seinen Magen füllt und eine pflanzenbetonte Ernährung, viel Gemüse, Hülsenfrüchte, Vollkorn, wenig Fleisch. Frische, lokale und saisonale Lebensmittel und weniger verarbeitete Lebensmittel. Faktor Nummer 3 für ein langes Leben ist, dem Leben einen Sinn geben, ja, Purpose. Ein klares Ziel im Leben haben, wie zum Beispiel in Japan das Ikigai, was wir uns auch in der letzten Sendung schon mal angeschaut haben, oder Plan de Vita in Costa Rica genannt. Spiritualität oder Religion spielt auch oft eine große Rolle, ja, dass man meditiert oder betet, dass man in einer Gemeinschaft zusammenkommt und sich einmal nach innen wendet. Stressabbau ist Faktor Nummer 4, also für tägliche Entspannung sorgen durch einen Mittagsschlaf, Siesta oder auch Meditation, Spaziergang in der Natur, dass man einen langsamen Lebensstil verfolgt, kein Hetzen, sondern mehr Achtsamkeit lebt und soziale Kontakte, die Stress reduzieren und das Leben verlängern. Faktor Nummer 5, auch nochmal zum Thema Essen, die 80%-Regel, aber auch Kalorienrestriktion, also dass man weniger Kalorien zu sich nimmt, aber dafür nährstoffreich ist und sich nicht überisst. Und der Faktor Nummer 6, Alkohol in Maßen oder lieber gar nicht. Wie in Sardinien und Loma Linda wird Rotwein in Maßen getrunken, 1 bis 2 Gläser pro Tag. Obwohl, wenn man 1 bis 2 Gläser pro Tag jeden Tag, finde ich jetzt auch nicht so in Maßen, aber okay. In Okinawa und Ikaria wird kaum Alkohol konsumiert. Faktor Nummer 7 ist Gemeinschaft und soziale Bindungen. Ganz wichtig, also starke Familienbande, mehrgenerationelle Haushalte, regelmäßige Treffen, feste Freundesgruppen, Moai in Okinawa, Nachbarschaftshilfe in Ikaria und soziale Unterstützung reduziert Stress und fördert die psychische Gesundheit. Also die brauchen dann wahrscheinlich weniger Therapeuten, weil sie eine gute Gemeinschaft haben und eine gute Verbindung zu ihren Mitmenschen und sich untereinander dann viel austauschen. Das ist mir nämlich letztens auch mal so bewusst geworden. Im Grunde bräuchte eigentlich jeder von uns heute einen Therapeuten. Aber früher hatte man vielleicht, also durch die sozialen Medien, tun wir uns irgendwie alle voneinander so ein bisschen entfernen. Oder? Und sprechen gar nicht mehr so richtig miteinander. Also unsere Aufmerksamkeitsspanne ist niedriger geworden und wir können uns alle gar nicht mehr so richtig zuhören. Ich glaube, das wäre, wenn wir das mentale Gesundheitssystem unterstützen wollen und weniger, wir haben einfach auch zu wenig Therapeuten, wenn wir das kompensieren wollen, sollten wir vielleicht wieder mehr in Gemeinschaften zusammenkommen, miteinander reden und uns nicht gegenseitig so viel kritisieren, weil das Problem ist, glaube ich, dass man da auch heutzutage Angst hat, zu sagen, was einen wirklich beschäftigt. Also ich merke das bei mir, dass ich habe Menschen, mit denen kann ich über alles reden, aber sehr wenig. 2, 3, 3, 4. Okay, es wird doch immer mehr. Aber deswegen brauche ich auch keinen Therapeuten, weil ich habe diese 4 Menschen, wo ich alles sagen kann. Aber mich belastet das auch oft, dass ich oft in Gruppen zusammensitze und ich würde so gern meine Meinung sagen und ich würde so gern über Dinge diskutieren und reden. Und ich weiß aber genau, das wird hier falsch ankommen, das wird hier falsch verstanden werden, weil man so schnell mittlerweile urteilt. Ist irgendwie schade. Aber okay, ich bin gerade ein bisschen abgeschweift, aber das war mir wichtig zu sagen, dass wir Dinge, mehr Meinungen
vielleicht auch wieder annehmen dürfen und darüber reden dürfen und nicht so schnell Meinungen verurteilen sollten. So, okay, wo bin ich jetzt hängen geblieben? Bei welcher Nummer? Ach ja, Gemeinschaft, soziale Bindungen war das. Und ja, haben noch zwei Faktoren. Nummer 8 ist Familie an erster Stelle. Also Beziehungen pflegen zu Ehepartnern, Kindern, Enkeln. Kinder und ältere Menschen leben oft zusammen in diesen Regionen. Das gibt beiden Generationen Halt. Die kümmern sich umeinander. Und letzter Faktor ist Zugehörigkeit zu einer Gemeinschaft. Also, dass man irgendeine Gruppe hat oder irgendetwas, wo man sich zugehörig fühlt, ob es spirituell oder religiöse Gemeinschaft ist, oder und man dann gemeinsame Rituale pflegt, ja, wie Gebet, Meditation, Feste, die geben Halt und Sinn. Also gemeinsames Feiern ist, ja, Feiern oder auch gemeinsames Entspannen und Runterkommen ist wichtig. Für ein langes Leben nochmal ganz schnell zusammengefasst, was können wir von den blauen Zonen lernen, die blauen Zonen zeigen. Es geht nicht um teure Superfoods oder komplizierte Diäten, sondern um einen gesunden Lebensstil, der sich im Alltag integrieren lässt. Konkrete Tipps für ein längeres, gesünderes Leben sind, bewege dich natürlich, nicht im Fitnessstudio, sondern durch Alltagsaktivitäten, iss mehr Pflanzen und weniger Fleisch, vor allem Hülsenfrüchte, Gemüse, Vollkorn. Iss langsam und höre auf deinen Körper, iss dich nur bis zu 80% satt. Finde deinen Purpose, also was gibt dir einen Sinn im Leben? Reduziere Stress durch Entspannung, Natur, soziale Kontakte, pflegestarke Beziehungen zu Familie und Freunde, das ist wichtiger als Geld oder Status. Habe einen guten Schlaf und Ruhe, das ist wichtig. Mittagsschlaf oder Siesta können Wunder wirken. Und trinke Alkohol nur in Maßen oder gar nicht. Nicht rauchen und lebe im Hier und Jetzt. Achtsamkeit und Dankbarkeit verlängern das Leben auf jeden Fall. So, Fazit, die Geheimnisse der 100-Jährigen in den blauen Zonen beweisen, langes und gesundes Leben ist keine Frage des Geldes oder der Gene, sondern des Lebensstils. Es geht nicht um Perfektion, sondern um kleine, nachhaltige Gewohnheiten, die uns ein Leben lang begleiten. Und die gute Nachricht ist, du musst nicht nach Okinawa oder Sardinien ziehen, um von diesen Prinzipien zu profitieren, sondern du kannst auch bei dir, überall, wo du lebst, anfangen damit im Kleinen. Und nach dem nächsten Song schauen wir uns mal ein bisschen die Longevity-Forschung an.

Die Longevity-Forschung, also die Forschung zu langem und gesundem Leben, hat in den letzten Jahren einen beispiellosen Boom erlebt. Also getrieben durch Biohacking, künstliche Intelligenz, Wearables, personalisierte Medizin und bahnbrechende wissenschaftliche Erkenntnisse versuchen Menschen heute nicht mehr nur länger, sondern vor allem gesünder und vitaler zu altern. Ja, gerade wichtig im Blick auf unser Gesundheitssystem, auf das deutsche Pflegesystem, wenn man sich das anschaut. Also das Beste, was ihr machen könnt, ist versuchen, einfach fit zu bleiben. Naja, auf jeden Fall dazu beitragen kann eine Diagnostik, also der Blick ins Innere, früh erkennen, bevor es zu spät ist. Früher war Medizin oft reaktiv, man wartete, bis Symptome auftraten und behandelte dann. Heute geht es um prädiktive, präventive und personalisierte Medizin, also darum, Risiken früh zu erkennen und gegenzusteuern, bevor Krankheiten erst entstehen. Die moderne Diagnostik hat Tools und Methoden wie zum Beispiel Bluttests, epigenetische Tests, also das biologische Alter versus das chronologische Alter. Es gibt Mikrobiomtests, also die Darmbakterien. Das ist hier wichtig wegen Entzündungen, Stoffwechsel, weil das Mikrobiom ist entscheidend für unser Immunsystem, für unsere Gehirnfunktion und verantwortlich für Entzündungshemmung. Es gibt Telomertests, das sind die Schutzkappen der Chromosomen. Kurze Telomere gelten als Marker für Zellalterung und Krankheitsrisiken. Es gibt Metabolomanalysen, das zeigt, wie dein Körper Nährstoffe verwertet und ob Stoffwechselstörungen vorliegen, zum Beispiel eine Insulinresistenz. Es gibt bildgebende Verfahren, wie also zu schauen, ob es Verkalkungen in Arterien gibt, Gehirnscans, wie ist die Fettverteilung. Das ist wichtig für Herzkrankheiten, gegen Demenz etc. pp. Es gibt Hormon- und Neurotransmitter-Tests, denn Ungleichgewichte können Energie, Stimmung, Schlaf und Stoffwechsel beeinflussen. Das ist auch wieder wichtig für unsere mentale Gesundheit. Es gibt Schlafdiagnostiken, also ein schlechter Schlaf nämlich beschleunigt die Alterung und erhöht das Risiko für Demenz, Diabetes und Herzprobleme. Und warum ist das so revolutionär? Weil es gibt eine Früherkennung von Krankheiten, Jahre vor dem Ausbruch. Personalisierte Empfehlungen dann für Ernährung, Bewegung, Supplemente. Und man kann einfach heutzutage sein biologisches Alter messen und gezielt dann gegensteuern. Ich sag noch mal was später, am Ende der Sendung, ihr müsst euch die Sendung anhören, sage ich noch mal was zu meinem Alter, zu meinem biologischen Alter, weil ich mache da auch immer ganz witzige Erfahrungen und gebe euch dann auch einmal, oder ich erzähle euch dann mal so, wie ich so lebe und warum es bei mir vielleicht auch anders sein könnte. Wobei ich immer dachte, es liegt an meinem Gen, aber während ich hier recherchiert habe, habe ich festgestellt, es liegt tatsächlich nicht nur an den Genen. Anscheinend mache ich irgendwas richtig in meinem Leben. Obwohl es gibt viele Dinge, wo ich gedacht hätte, komme am Ende der Sendung dazu, bevor ich mich hier wieder verliere. Also, was gibt es denn? Es gibt so Tools wie Wearables und Biohacking-Tools, die uns Echtzeiteinblick in unseren Körper geben, über Herzfrequenzvariabilität, über Schlafqualität bis hin zu Stresslevel. Es gibt zum Beispiel einen Oura-Ring, der für Schlafoptimierung sorgt, Stressmanagement überwacht oder, kennt ihr ja alle, die Smartwatches, die es heutzutage gibt. Was kann man mit diesen ganzen Daten machen? Also man kann seinen Schlaf optimieren durch gezielte HRV-Training oder Melatonin-Steuerung. Man kann Stress reduzieren durch HRV-Biofeedback, Meditation, Atemübungen. Stoffwechsel verbessern, also Blutzuckermanagement durch Ernährung, Bewegung, Entzündungen senken durch Schlaf, Ernährung, Supplemente, Herzgesundheit stärken durch EKG-Überwachung und Blutdruckmanagement oder die kognitive Leistung steigern durch Gehirnwellentraining und auch Schlafoptimierung. Wobei ich muss immer sagen, ich habe sowas nicht, ich habe keine Smartwatch, ich habe keine Überprüfung, auch mein Handy ist nachts im Flugmodus. Weil ich finde das so ein bisschen widersprüchlich, weil eigentlich sind ja diese ganzen digitalen Geräte nicht so gut für unsere Gesundheit. Und jetzt nutzen wir diese ganzen Geräte, um unsere Gesundheit zu überwachen.
Ich weiß noch nicht so richtig. Aber okay, es gibt noch ein anderes Wundermittel für ein gesundes, langes Leben. Und zwar sind das Supplemente. Also nein, es ist kein Wundermittel, aber können Lücken in der Ernährung schließen und Entzündungen hemmen und Zellschäden reparieren. Die Longevity-Forschung hat in den letzten Jahren viele vielversprechende Substanzen nämlich identifiziert, die wichtig sind für eine Langlebigkeit. Und zwar, davon habe ich vorher auch noch nichts gehört von dem Supplement, NMN. Und zwar steht das für Nicotinamid Mononukleotid und es ist eine Vorstufe von NAD+, und zwar einem wichtigen Molekül für den Energiestoffwechsel der Zellen. Es wird oft als Longevity- und Anti-Aging-Supplement beworben, aber die Wirkung beim Menschen ist bisher nicht überzeugend belegt. Aber es ist wichtig für unsere DNA-Reparatur. Ich werde jetzt auch nicht alle von diesen Supplements vorlesen, sondern ich habe mir so ein paar rausgesucht. Es gibt noch das Fistein und zwar das baut alte, dysfunktionale Zellen ab. Und Dinge, die euch vielleicht eher bekannt sind, ist, was auch super wichtig ist, auch gerade für Menschen mit ADHS, da werde ich nämlich auch nachher nochmal kurz zukommen. Omega-3, ja, vor allem EPA und DHA ist wichtig für, also sowieso für jeden einfach. Es ist entzündungshemmend, es schützt unser Herz, unser Gehirn. Magnesium ist wichtig für unseren Zellschutz, für unseren Schlaf, für unsere Stressresistenz. Vitamin D3 und K2, also in Kombination immer mit K2, wichtig für unsere Knochen, für unser Immunsystem, für unseren Zellschutz. Dann das Coenzym Q10, kennt ihr bestimmt auch, und zwar für unsere Mitochondrienfunktion, für die Energie, für unsere Antioxidantien. Und Alpha-Liponsäure, das ist auch ein Antioxidant und senkt die Insulinresistenz. Das habe ich damals empfohlen bekommen, als ich einen Bandscheibenvorfall habe. Also falls ihr einen Bandscheibenvorfall habt. Alpha-Liponsäure. Und Kollagen ist auch wichtig für unsere Haut, für unsere Gelenke und für unsere Darmgesundheit. Ja, also wichtig bei den Supplements ist, nicht alles ist natürlich für jeden geeignet. Manche Supplemente können nämlich auch Wechselwirkungen haben, zum Beispiel Blutverdünner und Omega-3 verträgt sich nicht so gut. Dann ja, Bluttests vor der Einnahme sind zu empfehlen, also zum Beispiel Vitamin D, Magnesium, Omega-3-Index einmal erstellen. Vielleicht seid ihr ja auch schon gut damit versorgt. Ich kann euch sagen, als ADHSlerin sind wir damit unterversorgt. okay, komme ich später nochmal zu. Aber Qualität matters, also achtet hier auf zertifizierte Hersteller und nicht zu viel auf einmal. Ja, also ihr müsst jetzt nicht, wir kommen zwar gleich noch zu jemandem, der sehr viele Pillen schluckt am Tag, aber weniger ist manchmal mehr. Ja, lieber schrittweise testen, was brauche ich wirklich, was tut mir gut. Und Präventionsmedizin ist sowieso wichtig. Das einzige Problem, was sich bei Supplementen ergibt, ist das Finanzielle. Das muss man sich auch leisten können. Also die ganzen Dinge, die ich nehmen müsste, um mein ADHS-Defizite im Gehirn auszugleichen, ist ganz schön kostenintensiv. Das zahlt halt leider keine Krankenkasse. Die zahlt nur Chemie und unterstützt die Pharmaindustrie. Aber ich sag mal, die ganzen natürlichen Dinge, die wir uns geben könnten, die uns eigentlich viel besser tun, weil sie präventiv sind, die müssen wir aus eigener Tasche finanzieren. Und das Kuriose dabei ist ja, dass Prävention am Ende eigentlich viel günstiger wäre für alle, als dann die Folgekosten, die ja von der Krankenkasse übernommen werden. Es ist verrückt. So, und damit ihr die ganzen Informationen jetzt einmal verarbeiten könnt, spielen wir erstmal einen Song und danach gibt es nochmal einen Blick auf die Präventionsmedizin und gehen der Frage nach, werden wir immer älter?

Wir Menschen neigen ja kurioserweise dazu, immer zu warten, bis was kaputt ist, um es dann zu reparieren oder festzustellen, es geht nicht mehr zu reparieren, bevor wir überhaupt Präventionsmaßnahmen leisten. Aber es gibt die Präventionsmedizin zur Vorbeugung, damit wir lange leben. Und die moderne Präventionsmedizin geht weit über klassische Vorsorgeuntersuchungen hinaus. Sie nutzt KI, Genomik und personalisierte Risikoanalysen, um Krankheiten zu verhindern, bevor sie entstehen. Das Ziel ist zum Beispiel genetische Prävention, also die Früherkennung von Krankheitsrisiken, zum Beispiel Alzheimer, Brustkrebs, dann die epigenetische Beratung, also eine Lebensstilanpassung für ein jüngeres biologisches Alter. Es gibt die metabolische Gesundheit, also die Vermeidung von Diabetes oder einer Fettleber, kardiovaskuläre Prävention, die Vermeidung von Herzinfarkten und Schlaganfällen, die Neuroprävention, also der Erhalt der geistigen Fitness und ist ja auch wichtig, nicht nur immer das Körperliche, sondern der Geist muss ja auch mitspielen. Müssen auch im Geiste jung bleiben. Dann die Darmgesundheit natürlich und das Mikrobiom zur Stärkung des Immunsystems und Reduktion von Entzündungen. Hormonelle Balance, also der Ausgleich von Cortisol, Testosteron und Östrogen und Toxine und Entgiftung, also die Reduktion von Belastungen durch Umweltgifte. Aber wie ist denn das? Können wir wirklich das Altern aufhalten oder vielleicht sogar umkehren? Also werden wir denn generell immer älter als Menschen? Also früher, also auf jeden Fall älter als ganz früher. Da sind die Menschen nicht so alt geworden wie heute. Das steht schon mal fest. Und die Lebenserwartung steigt zwar weiterhin weltweit an, aber gerade in westlichen Ländern voraussichtlich in kleineren Sprüngen als bisher. Das liegt vor allem an einer besseren Medizin, an mehr Prävention und einem gesünderen Lebensstil. Und gleichzeitig bremsen neue Herausforderungen den Fortschritt, beispielsweise Pandemien, Umweltbelastungen und soziale Unterschiede. Also kurz gesagt, wir werden weiter älter. Die großen Sprünge sind allerdings vorbei. Und genau das wirft eine zentrale Frage auf. Hat menschliches Leben eine Obergrenze? Also wie alt ein Mensch werden kann, ob der Mensch ein maximales Lebensalter hat, ist bis heute nicht eindeutig geklärt. Forschende diskutieren nämlich verschiedene Perspektiven. Es gibt Szenario Nummer 1. Es geht langsamer weiter, also die Lebenserwartung steigt weiter, aber nicht mehr so rasant wie früher. Eventuell erreicht sie sogar ein natürliches Limit. Und viele positive Veränderungen gibt es, etwa durch bessere Hygiene und Behandlungen von Infektionskrankheiten. Diese sind aber bereits erreicht. Weitere Lebensjahre durch die Behandlung von Erkrankungen zu gewinnen, wird schwieriger, denn diese Erkrankungen sind Folgen des Alterns selbst. Szenario Nummer 2. Der Trend bleibt stabil. Es geht weiter bergauf. Durch bessere Medizin, Prävention und Lebensbedingungen senken die Sterblichkeit Schritt für Schritt auch für Erkrankungen des Alterns, indem beispielsweise gesundes Organgewebe nachgezüchtet wird. Krankes Gewebe könnte Stück für Stück ausgetauscht werden. Das Altern selbst bliebe jedoch bestehen. Die Lebenserwartung wächst weiter, aber eher kontinuierlich als spektakulär. Und Szenario Nummer 3, die Forschung schafft neue Möglichkeiten. Manche erwarten größere Sprünge durch Therapien, die Alterungsprozesse gezielt bremsen, sogar aufhalten oder umkehren können. Realistisch wäre vor allem die Health Span zu verlängern, also die Lebensjahre, die Spanne. Aber auch unsere Gene spielen natürlich eine große Rolle. Und früher galt, dass bisherige Studien, die die Lebensspanne eineiiger menschlicher Zwillinge verglichen haben, der Einfluss der Gene auf etwa 10-15% geschätzt wurde und der Rest auf Lebensstil und Umwelt zurückzuführen war. Was aber jetzt gilt, und da habe ich mich vorher nochmal im Gedanken geirrt. So, jetzt kommt nicht die Auflösung. Damals wurde nämlich nicht berücksichtigt, dass Menschen oft durch äußere Einflüsse wie Unfälle oder Infektionen sterben und werden nur Todesfälle aufgrund ihrer biologischen Ursachen beachtet, liegt die Vererblichkeit laut einer aktuellen Analyse bei über 50%
durch die Gene. Also heißt konkret, deine Gene setzen den Rahmen, aber was du daraus machst, liegt dann natürlich bei dir. Wie die Forschung die Lebenserwartung steigern will, zum Beispiel Altern, ist nämlich kein einzelner Prozess, sondern ein Zusammenspiel vieler Veränderungen im Körper. Am stärksten erforscht sind derzeit Zellverjüngung, epigenetisches Reprogramming, Senolytika, Stoffwechselwege sowie Ansätze rund um Stressreduktion und Regeneration. Also ein wichtiger Befund ist, dass das biologische Alter nicht völlig starr ist. Es kann sich unter Belastung rasch verschlechtern und nach Erholung teilweise aber wieder verbessern. Eine Studie berichtet sogar, dass sich altersbezogene Marker bei Menschen und Mäusen innerhalb weniger Tage nach starrem Stress wieder zurückbilden können. Also ich muss sagen, ich habe das bei mir auch beobachtet. Es gibt Zeiten, an gerade wenn es mir irgendwie mal psychisch oder so länger nicht gut geht, dann, was ja auch durchaus mal vorkommen kann, dann finde ich, dass ich teilweise viel älter aussehe auf einmal. Und dann passieren irgendwelche Sachen und dann geht's mir, und dann sehe ich auf einmal wieder jünger aus. Also sind bei mir tatsächlich schon Falten verschwunden, die mal da waren, und auf einmal sind die weg. Und auch irgendwie immer so kurz vor meinem Geburtstag, finde ich, sehe ich immer auf einmal viel älter aus und denke so, scheiße, jetzt bist du ein Jahr älter, jetzt sieht man das auch noch. Und dann aber an meinem Geburtstag sehe ich auf einmal wieder jünger aus. Manche sagen so schon, ich sehe jedes Jahr immer jünger aus. Na ja gut, das geht ja nicht, aber jetzt habe ich schon gespoilert. Mann, so, weiter geht's hier. Ein zweiter großer Forschungsstrang ist das partielle Reprogramming von Zellen. Dabei versuchen Forschende, alternde Zellen in einen jüngeren Funktionszustand zu versetzen, ohne sie vollständig in Stammzellen umzuwandeln. Das funktioniert in Tiermodellen teilweise schon gut, ist bei Menschen aber noch experimentell und mit Risiken verbunden, etwa wenn Zellprogramme zu stark verändert werden. Und nicht alles, was als Anti-Aging beworben wird, bremst wirklich das Altern. Eine Studie des DZNE kam zu dem Schluss, dass mehrere populäre Eingriffe zwar gesundheitsförderlich sein können, aber nicht zwingend den eigentlichen Alterungsprozess verlangsamen. Es gibt so einen Typen im Internet und auf diesem Planeten, der macht Selbstversuche mit Biohacking und ist da sehr experimentierfreudig. Sein Name ist Brian Johnson, er ist Tech-Milliardär und hat das Project Blueprint-Projekt ins Leben gerufen. Er ist 46 Jahre alt, nur 2 Jahre älter als ich, und ja, er investiert über 2 Millionen Dollar pro Jahr in sein Project Blueprint, ein radikales Anti-Aging-Programm, das sein biologisches Alter um 15 Jahre senken soll. Zu seiner täglichen Routine sind 100 plus Nahrungsergänzungsmittel, unter anderem Rapamycin, Metformin, Fisetin und NMN. Er macht Blutplasma-Austausch jeden Monat, tägliche Bluttests und Biomarker-Monitoring. Er hat eine strenge Ernährung, und zwar vegan und kalorienrestriktiv. Er optimiert ständig seinen Schlaf, macht Kältetherapien. Und das Ergebnis, also 2024, sein biologisches Alter sank von rund 50 auf 35 Jahre. Das wurde halt gemessen mit so einer Technik. Aber da muss ich ganz ehrlich sagen. Also ich habe ihn mir mal angeguckt. Ich finde, er sieht einfach aus wie 46. Also ich muss auch ehrlich sagen, die ganzen Menschen, die sich straffen lassen und botoxen lassen, ja, man sieht natürlich frischer aus, aber ich finde nicht, dass diese Menschen jetzt jünger aussehen. Ich weiß nicht, wie euch das geht, aber ich finde, dass man den Menschen trotzdem, auch wenn sie was gemacht haben im Gesicht, man sieht ihnen an, dass sie keine 20 mehr sind. So, und das ist schon krass, also 2 Millionen Dollar pro Jahr. Okay, das ist vielleicht so sein, ne, sein Ikigai, sein Lebenssinn, den er gefunden hat und ihn deswegen jung hält. Aber ich glaube, ich glaube nicht daran, dass er älter wird.
Ich finde, er sieht auch nicht so gesund aus. Ich weiß auch nicht. Er sieht zwar, er ist zwar trainiert und so, aber irgendwas, finde ich, sieht an diesem Menschen nicht gesund aus. Es ist einfach nicht natürlich, meiner Meinung nach. Nee, ich glaube, das ist nicht nur eine Meinung. Es kann nicht natürlich sein, 100 Ergänzungsmittel am Tag zu nehmen. Ich bin gespannt. Ich kann mir nicht vorstellen, dass er länger lebt oder sogar den Tod aufhält. Ich glaube, wir entkommen dem Tod leider alle nicht. Und es wäre auch irgendwie, es gehört doch irgendwie zum Leben dazu. Und ich glaube auch nicht, dass es das war. Also wer öfters schon mal hier so meine Sendung hört, ich beschäftige mich ja auch ein bisschen damit. Ich glaube, das war es noch nicht. Das ist nicht alles. Bewusstsein kann nicht sterben, auch wenn es aktuell an unsere Körper gebunden ist. Das Leben wird immer weiter existieren. Und es wäre doch, ist doch schade, wenn wir verpassen. Es ist doch spannend. Was kommt danach? Kommt was danach? Was kommt danach? Also ich bin zu neugierig, um dafür zu sagen, ich möchte ewig leben. Wobei man auch betrachten muss, dass dieser Planet, wie wir mit ihm umgehen, vielleicht gar nicht mehr so lange bewohnbar sein wird. Ob ich dann in einer Raumkapsel nur durchs Universum schweben möchte, und das ein tolles Leben ist, ich weiß auch nicht. Okay, jetzt bin ich wieder abgeschweift. Wir spielen erstmal einen Song und dann gibt es auf jeden Fall natürliche Tipps für ein langes Leben. Bis gleich.

Noch einmal hallo an alle, die jetzt erst zuhören hier auf Second Radio. Du bist in der Sendung Beckers Umwelt und wir beschäftigen uns mit Longevity. Also, wie können wir lange gesund oder gesünder leben? Und von einer Krankenkasse gibt es da auch noch mal ein paar Tipps. Also, ihr habt ja schon viele Tipps von mir gehört, aber wir gehen noch mal ein bisschen tiefer rein. Und zwar, Studien zeigen, ein langfristig gesunder Lebensstil kann dir im Schnitt bis zu 14 zusätzliche Jahre bringen. Im Vergleich zu Menschen mit ungünstigen Gewohnheiten wie Rauchen, wenig Bewegung und unausgewogener Ernährung. In manchen wissenschaftlichen Analysen sogar bis zu 24 Jahre bei Männern und über 20 Jahre bei Frauen. Und du musst dein Leben dafür nicht komplett umkrempeln oder 100 plus Nahrungsergänzungsmittel nehmen. Schon kleine Veränderungen können dir sofort mehr Energie, bessere Fitness sowie mentale Stärke bringen und nachhaltig auf deine Gesundheit einzahlen. Also auf dein Gesundheitskonto einzahlen. Und Tipp Nummer 1 ist, ja, auch nochmal zur Erinnerung an die blauen Zonen. Ne? Vielleicht könnt ihr jetzt nochmal so ein bisschen vergleichen. Eine mediterrane Ernährung für ein längeres Leben. Eine gesunde Ernährung wie die mediterrane Diät ist einer der Schlüssel zu mehr gesunden Lebensjahren. Diese Ernährungsweise liefert dir alle wichtigen Nährstoffe und kann gleichzeitig vor vielen altersbedingten Erkrankungen schützen, wie etwa vor Arteriosklerose. Am besten ist dein Teller gefüllt mit frischem Gemüse und Obst, mit Vollkornprodukten, Hülsenfrüchten, Nüssen, hochwertigen nativen Olivenöl, Fisch aber nur 2 bis 3 Mal wöchentlich. Und worauf man eher verzichten sollte, ist Fleisch und Wurst, verarbeitete Lebensmittel, ungesunde Fette, Zucker natürlich und Süßigkeiten. Aber die gute Nachricht ist, eine Ernährungsumstellung lohnt sich in jedem Alter. Also je früher du startest, desto mehr gewinnst du, aber auch später profitierst du noch enorm davon. Und wenn wir uns mal so die Tipps der Ernährung anschauen, überall steht wenig Fleisch, deswegen, und wenn du viele Hülsenfrüchte, Nüsse und so weiter brauchst, bist du nicht unterversorgt, wenn du kein Fleisch isst. Ich werde auch nochmal irgendwann eine Sendung, es gibt ja noch in der Audiothek von Second Radio meine alten Sendungen von Die Umweltheldin, da habe ich auch ganz viel schon über pflanzliche Ernährung gesprochen, weil es nicht nur besser für den Planeten ist, sondern auch für unsere Gesundheit. Könnt ihr mal durchscrollen, wenn es euch das interessiert. Ansonsten kommt bestimmt irgendwann im Laufe der Zeit auch nochmal was zum Thema Ernährung. Dann Tipp Nummer 2 geht auch nochmal ins Essen, also Kalorien bewusst managen. Ja, weniger Kalorien können die Healthspan verlängern, also Healthspan, die Jahresabschnitte, die Zeit verlängern, zumindest in Tierexperimenten ist das gut belegt. Bei Menschen ist die Studienlage noch begrenzt, aber trotzdem lohnt sich eine Kalorienreduktion. Sie kann Prozesse im Körper anstoßen, die mit Longevity in Verbindung stehen, zum Beispiel durch den Insulinstoffwechsel. Er kann verbessert werden und dich vor Erkrankungen schützen. Deine Zellmüllabfuhr, also deine körpereigene Abfallentsorgung, kann effizienter aufräumen, wenn du nicht so viel isst. Die DNA-Reparatur, also Schäden in der DNA, deinem Erbgut, können besser behoben werden. Entzündungsreaktionen im Körper können heruntergefahren werden. Und es geht nicht ums Hungern, es geht darum, bewusst etwas unter der empfohlenen Energiemenge zu bleiben, ohne dabei auf wichtige Nährstoffe zu verzichten. Hier können wir uns wieder erinnern, den Körper oder den Magen nur zu 80% zu füllen und nicht zu essen, bis man platzt. Aber da fällt mir auch gerade noch ein, Intervallfasten ist zum Beispiel ganz gut. Also ich mache das ziemlich oft, dass ich, also nicht immer, aber oft, dass ich schaue, dass ich 12 Stunden lang nichts esse, manchmal sogar auch 16. Also es gibt ja dieses Intervallfasten, was man täglich machen kann, 16:8, also 16 Stunden nichts essen, 8 Stunden lang essen. Und ja, das mache ich auch ab und zu, weil in den 16 Stunden, also ab einer bestimmten Stunde, fängt der Körper an, sich zu regenerieren, aufzuräumen. Und das kann er nur, wenn nicht neuer Scheiß dazukommt.
Also, ne, stellen wir uns mal bildlich vor, wenn du zu Hause aufräumen willst, dann bringt es nichts, wenn einer kommt und die ganze Zeit wieder irgendwelches Zeug rumräumt in der Wohnung oder irgendwas wohin legt, weil dann kommst du ja gar nicht hinterher mit dem Aufräumen. Deswegen muss mal eine Pause sein von Dingen, die man von Chaos machen, damit man aufräumen kann. Genauso ist das auch in uns. So, dann natürlich Tipp Nummer 3, Bewegung als dein Daily Business. Sport wirkt sich positiv auf Körper und Psyche aus und verlängert deine Gesundheit. Die WHO empfiehlt hier für Erwachsene 150 bis 300 Minuten moderate Bewegung pro Woche. Also Radfahren, flottes Gehen, Schwimmen zum Beispiel. Und bei intensivem Sport reicht die Hälfte der Zeit, 75 bis 150 Minuten, zusätzlich zweimal wöchentlich Krafttraining für Muskeln und Knochen. Krafttraining ist übrigens, also gerade für uns Deutsche, sage ich mal, die nicht so viel Bewegung haben wie vielleicht Menschen in Sardinien, die täglich Gartenarbeit und Wandern gehen, ist ja hier eher selten, dass man Gartenarbeit hat, weil viele haben gar keinen Garten. Krafttraining ein bisschen und ein bisschen Ausdauertraining, ist wichtig. Möglichst wenig sitzende Aktivität. Und ja, das klingt vielleicht ein bisschen nach viel, aber keine Sorge, du musst keinen Leistungssport treiben. Jede Bewegung zählt. Schon eine regelmäßige Bewegung im Alltag kann einen echten Unterschied für deine Gesundheit machen. Man muss nicht immer denken, dass man alles optimieren muss gleich und alles optimal machen muss. Es reicht ja, es gibt ja auch die 1%-Methode, es reicht ja schon, eine Sache zu verändern. Ja, wenn du den ganzen Tag einfach sitzt und dann fängst du einfach an, jeden Tag 10 Minuten spazieren zu gehen. So. Oder fängst du an, jeden zweiten Tag mal 10 Minuten Sport zu Hause zu machen. Das macht ja schon einen riesen Unterschied. Dann goodbye Zigarette. Also Tabakkonsum gehört zu den bedeutendsten vermeidbaren Risikofaktoren für Krebs und Herz-Kreislauf-Erkrankungen. Rauchen schädigt nahezu jedes Organ in deinem Körper. Ein Rauchstopp lohnt sich also immer. Wenn du mit dem Rauchen übrigens aufhörst und das mindestens 10 Jahre durchziehst, kannst du dein Leben um bis zu 10 Jahre verlängern. Ha, habe ich geschafft. Dein Körper beginnt bereits wenige Stunden nach der letzten Zigarette mit der Regeneration. Also jetzt ist der richtige Zeitpunkt, die Zigarette wegzulegen. Falls du überhaupt länger leben möchtest. So, Tipp Nummer 5. Alkoholkonsum runterschrauben. Ich finde es aber auch immer spannend, dass überall steht wenig Alkohol und nicht überall nicht steht kein Alkohol. Aber Alkohol erhöht ebenso wie Rauchen das Risiko für die Entstehung von Krebs und Herz-Kreislauf-Erkrankungen und einen frühen Tod. Besonders problematisch, beide Genussmittel verstärken einander in ihrer krebserzeugenden Wirkung. Wer raucht und regelmäßig Alkohol trinkt, geht ein besonders hohes Gesundheitsrisiko ein. Lange galt ein abendliches Glas Bier oder Wein als akzeptabel, aber neuere Studien, deuten jedoch darauf hin, dass die risikoarme Menge deutlich niedriger liegt und dass auch ein sehr geringer Alkoholkonsum möglicherweise nicht ohne Risiko ist. Schlafen. Schlaf-Recovery für deinen Körper. Dein Körper braucht dringend immer Erholung vom Gehirn bis zum Immunsystem und die holt er sich hauptsächlich im Schlaf. Dauerhafter Schlafmangel kann deshalb deiner Gesundheit schaden und dein Leben verkürzen. Für Erwachsene sind 7 bis 9 Stunden Schlaf pro Nacht optimal. Es gibt aber auch Personen, die mehr oder weniger Schlaf benötigen. Neben der Dauer kommt es auch auf die Qualität deines Schlafes an. Also auf die Qualität. Ein guter Schlaf bedeutet, du hast keine größeren Einschläge.

Menschen mit stabilen Beziehungen nicht nur glücklicher, sondern auch gesünder sind, Beziehungen pflegen, Freundinnen, Freunde treffen, dich in einem Verein oder in einem Ehrenamt engagieren und bewusst Zeit mit der Familie verbringen. Das macht nicht nur happy, sondern ist ein Invest in deine Gesundheit. Hier klingelt es bei mir, es gibt immer mehr Menschen, die vereinsamen. Dazu werde ich auch mal noch eine Sendung machen zum Thema Einsamkeit, finde ich ganz wichtig. Aber falls ihr euch jetzt fragt, ja, ich würde ja so gerne Beziehungen pflegen, hier kam gerade ein wichtiger Punkt, der dazu beitragen kann, dass ihr euch nicht mehr ganz so einsam fühlt, falls ihr euch einsam fühlt, euch ehrenamtlich zu engagieren. Ja, es gibt, glaube ich, unglaublich viele, viele Gruppen und vielleicht habt ihr ja ein Hobby und könnt einer Gruppe beitreten, die euer Hobby auch pflegt. Ja, oder sich ehrenamtlich engagieren, das hilft auf jeden Fall auch sehr gegen Einsamkeit. Ich arbeite jetzt wieder in der Gastronomie gegen Einsamkeit, da treffe ich ganz viele Menschen. Okay, das heißt nicht, dass man kann auch unter vielen Menschen sein und sich trotzdem einsam fühlen. Okay, aber man sollte sich auch nicht so viel Stress machen im Leben, denn Dauerstress beschleunigt das Altern und erhöht das Krankheitsrisiko. Hinzu kommt, viele Menschen haben eine ungesunde Stressbewältigung. Und das kann dir beim gesunden Stressabbau helfen. Zum Beispiel progressive Muskelentspannung, Sport und Bewegung, Meditation und Achtsamkeitsübungen, Atemübungen für zwischendurch und Spaziergänge in der Natur, Yoga, und ich habe ja gesagt, ich möchte nochmal auf das Thema ADHS eingehen. Das werde ich im nächsten Blog einmal machen. Und da geht es erstmal darum, warum man mit ADHS eine kürzere Lebenserwartung hat als Menschen ohne.

Und jetzt nicht ausschließlich, aber ein Blog für meinesgleichen Menschen mit ADHS. Aber es müssen jetzt nicht nur Menschen mit ADHS zuhören, sondern generell gibt es hier ein paar Hinweise und Tipps, die uns alle natürlich betreffen. Aber habt ihr gewusst, dass ADHS mit einer deutlichen Verkürzung der Lebenserwartung verbunden ist, die je nach Studie und Schweregrad variiert? Also Menschen mit ADHS leben im Vergleich zur Allgemeinbevölkerung um sieben bis zwölf Jahre weniger. 9,6% der ADHS-Betroffenen versterben sogar vor dem 40. Lebensjahr versus 3,6% bei Nicht-Betroffenen. Zum Vergleich nochmal, Autismus-Spektrum-Störung ist mit einer Verkürzung um 5 bis 6 Jahre assoziiert. Ja, aber woran liegt das denn, diese erhöhte Sterblichkeit? Also das geht mit einem deutlich erhöhten Risiko einher, das 1,27 bis 4,6-fach höheres Risiko ist, vorzeitig zu sterben mit ADHS, und über 4,6-fach erhöht ist es bei Erwachsenen, vor allem durch Unfälle. Aufmerksamkeitsdefizit, Impulsivität, ja, das führt natürlich zu mehr Unfällen. Und teilweise ist das Risiko sogar um bis zu 25-fach höher, wenn zusätzlich Sucht, oppositionelles Trotzverhalten oder Störungen des Sozialverhaltens vorliegen. Also hier spielen nicht die ADHS-Symptome selbst die Hauptrolle, sondern die komorbiden psychopathischen Züge. Und das Risiko, eher zu sterben, ist 4,25-fach höher, wenn ADHS erst im Erwachsenenalter diagnostiziert wird. Und was auch irgendwie sehr erschreckend ist, man hat ein 2-fach höheres Risiko, Opfer eines Mordes zu werden mit ADHS. Oh mein Gott. Und was wir auch nicht unterschätzen dürfen, ist der Risikofaktor Suizid. Es besteht ein 4,83-fach höheres Suizidrisiko insgesamt bei Menschen mit ADHS. Und ja, die erhöhten Risiken oder das erhöhte Risiko entsteht nicht, weil ADHS direkt tödlich ist, sondern weil mehrere Risikofaktoren zusammenkommen, also Unfälle, Impulsivität, Suizidalität, Substanzkonsum und psychische Begleiterkrankungen, also multifaktorielle Auswirkungen auf körperliche und psychische Gesundheit, Verhalten und Lebensstil. Die Forschung zeigt, dass Betroffene nicht nur ein erhöhtes Risiko für Unfälle, Suizid oder Sucht haben, sondern auch chronische Entzündungen, Herz-Kreislauf-Erkrankungen und metabolische Störungen entwickeln können. Studien und Fachartikel nennen außerdem soziale und medizinische Folgekosten wie schlechtere Versorgung, mehr Stress und ungesündere Lebensweisen als wichtige Mitursachen. Und ja, die wichtigsten Mechanismen halt, die hier zu diesen ganzen Sachen führen, wie schon genannt, Impulsivität und Unaufmerksamkeit, die erhöhen das Risiko für Verkehrsunfälle, für Verletzungen und andere riskante Situationen. Dann psychische Komorbiditäten wie Depressionen, Angststörungen und andere Begleiterkrankungen erhöhen das Risiko für Suizid und erschweren den Alltag. Dann versucht man natürlich zu kompensieren. Substanzkonsum, ja, Alkohol und Drogen treten bei einem Teil der Betroffenen häufiger auf und verstärken Gesundheitsrisiken. Also tatsächlich, Menschen mit ADHS neigen viel schneller dazu, Alkohol und Drogenabhängig zu werden, weil man Dinge sucht, um sein Gehirn stillzulegen. Weil das Gehirn ist ständig am Arbeiten und unter Strom. Du hast 10.000 Tabs gleichzeitig offen und versuchst natürlich irgendwas zu finden, um dein Gehirn mal ruhig zu stellen. Und ich sag mal, Microdosing Alkohol kann tatsächlich hilfreich sein. Das Problem ist, dass einfach Alkohol sehr schnell abhängig macht. Dann neigt man dazu, mit ADHS ungesunde Routinen zu pflegen. Also man hat Schlafprobleme, man hat generell Schlafprobleme mit ADHS. Dann Bewegung, Ernährung und Stressregulation sind oft erschwert, was langfristig die Gesundheit dann natürlich belastet. Weil, ich sag mal, meditieren
Man kann es lernen, auch mit ADHS, aber es fällt einem viel schwerer, einmal abzuschalten und zu entspannen mit ADHS. Ja, dann späte oder unzureichende Behandlungen, also wenn ADHS lange unerkannt bleibt, können sich Risiken und Folgeschäden natürlich aufstauen. Wer übrigens das Thema ADHS super spannend findet, dazu habe ich auch schon mal eine meiner ersten Folgen, also unter den ersten vier Folgen Beckers Umwelt findet ihr auf der Webseite von Second Radio unter Audiothek, könnt ihr alle Folgen von mir nachhören. Auch falls ihr irgendwie jetzt nochmal das anhören wollt mit Stift und Zettel und euch ein paar Tipps nochmal aufschreiben möchtet. Genau, Audiothek auf www.secondradio.de könnt ihr das nachhören. Aber auch Menschen mit ADHS haben ein erhöhtes Risiko im Alter an Demenz zu erkranken. Das betrifft vor allem zwei Formen der Demenz, die vaskuläre Demenz, also wenn die Blutgefäße im Gehirn geschädigt werden. Und zwar ist das Risiko 6-mal höher als bei Menschen ohne ADHS. Und vaskuläre Demenz ist auch man hat eine schlechtere Durchblutung im Gehirn, höheren Blutdruck und dann häufiger Herz-Kreislauf-Erkrankungen. Und die zweite Form ist die Lewy-Körber-Demenz, also da lagern sich fehlgefaltete Proteine in den Nervenzellen ab. Das führt zu Halluzinationen, Bewegungsstörungen und kognitiven Problemen. Und eine Studie fand ein 6% höheres Risiko, eine andere ein deutlich noch höheres Risiko. ADHS ist mit chronischen Entzündungen und oxidativem Stress im Körper verbunden und das kann die Nervenzellen im Gehirn halt schädigen und das Risiko für Demenz erhöhen. Manche ADHS-Medikamente können aber langfristig den Blutdruck oder die Durchblutung beeinflussen, also positiv beeinflussen. Man sagt, wer ADHS-Medikamente nimmt, wird reduziert das Risiko an Demenz zu erleiden. Allerdings gibt es hier noch keine klaren wissenschaftlichen Erkenntnisse, ob sie das Demenzrisiko wirklich direkt senken oder gegebenenfalls sogar erhöhen. Also, wir haben keine Ahnung. So, ich nehme keine. Ich glaube, ich nutze alle anderen Präventivmaßnahmen. Dazu aber gleich nochmal mehr. Aber was kannst du tun? Und ich glaube, generell ist das ein Tipp für neurodivergente und neurotypische Menschen, lass dich regelmäßig einmal durchchecken, also Blutdruck, Blutzucker, Cholesterin, bewege dich regelmäßig, haben wir es schon öfters gesagt, das stärkt das Herz und dein Gehirn, gesunde Ernährung, Schlaf, Stress reduzieren, aktiv bleiben und ja, bei ADHS gegebenenfalls Medikamente nehmen, kommt natürlich immer drauf an, wie krass ein das im Alltag belastet und auch vor allem auf deine Lebenssituation. Du kannst ja auch mit ADHS ein Umfeld, deine Umwelt schaffen, in der du keine Medikamente brauchst. Es kann aber sein, dass du auch in einer Lebenslage steckst, wo es halt nicht ohne geht. Es ist alles individuell und dann kann man natürlich, wenn man ADHS hat, noch Therapien nutzen, Verhaltenstherapie und Coaching, die den Alltag strukturieren können und dann auch spezielle Stressreduzierungsmaßnahmen, regelmäßige Pausen sich gönnen und Schlaf, dann geistige Aktivität fördern natürlich. Das gilt für jeden Menschen, glaube ich. Das ist wichtig, aktiv im Kopf zu bleiben, ja. Neues zu lernen, sich neuen Herausforderungen zu stellen, das hält das Gehirn fit. Und es gibt auch Forschung zu Psychedelika, also ein Microdosing, also minimale Dosierungen von Psilocybin. Also ja, ist eine Droge, aber die wird erforscht, die hat antidepressive und neuroplastische Effekte. Ganz spannend. Ja, vielleicht wäre das auch mal eine coole, oh, das ist auch mal eine gute Sendung über Drogen. Also ich bin schon verrückt genug, ich brauche keine Drogen, aber, oh, ist notiert, kommt irgendwann. Und ja, soziale Kontakte pflegen, sich austauschen, geistige Aktivitäten fördern, lesen, Rätsel lösen, können das Demenzrisiko auch senken. So, jetzt gibt's noch einen Song
Und dann kommt der Abschluss, da erzähle ich euch ein bisschen was über mich, was ich so mache. Ach so, und by the way, falls es jemandem aufgefallen ist, ich spreche es die ganze Zeit. Ich habe es am Anfang, glaube ich, einmal richtig gesagt. Und jetzt spreche ich es die ganze Zeit falsch aus. Es heißt Longevity, nicht Longevity. Longevity.

So, noch ein letztes Mal. Hello, hier von mir, von Becker in der Sendung Beckers Umwelt auf Second Radio. Es ging heute ums Thema länger leben, ewig jung bleiben, Longevity. Und ja, ich habe ja schon ein bisschen was über mich zwischendurch mal geplaudert, aber ich fasse nochmal zusammen. Auch wieso ich auf dieses Thema gekommen bin, weil ich hatte letztens Geburtstag, ich bin 44 geworden und ich werde aber mindestens immer, schon immer mindestens 10 Jahre, manchmal sogar 15 Jahre jünger geschätzt. Ich nehme keine 100 Pillen am Tag dafür, sondern ich mache tatsächlich wenig, also gefühlt mache ich wenig dafür, aber tatsächlich, wenn wir uns so mal das angehört haben, was so die ganzen Tipps sind, mache ich wahrscheinlich doch einiges, ein bisschen was richtig. Aber es ist auch so witzig, ich habe mal geraucht noch und ich war schon, keine Ahnung, 26. Und wenn ich dann ungeschminkt zu Penny gegangen bin und mir Kippen geholt habe, wurde ich noch nach meinem Ausweis gefragt, ab und zu. Ich habe mich echt verarscht gefühlt mit 26, aber irgendwie anscheinend habe ich ein Babyface. Ich habe einfach Glück gehabt. Ich habe ein Babyface und ich habe gute Gene. Wir haben ja gehört, die Gene machen ungefähr 50% aus. Und die anderen 50%, die ich dazu beigetragen habe, warum ich immer noch viel, viel jünger wirke, als ich tue. Wenn mich das jemand fragt, so, dann sage ich mal aus Spaß, naja, ich habe ganz lange in der Gastro gearbeitet, da habe ich wenig Sonne abbekommen und Alkohol konserviert. Das ist immer so meine Witzantwort. Aber tatsächlich, wenig Sonne stimmt halt gar nicht. Ich bin, als ich 18 war, war ich solariumsüchtig. Ich bin, also eigentlich müsste ich voll die Lederhaut haben. Ich bin, mit 18 hatte ich so ein Solarium-Abo. Ich bin, keine Ahnung, alle 2 Tage ins Solarium gegangen. Ich war richtig dunkel. Aber das habe ich auch nicht lange gemacht. So, ne? Das habe ich irgendwie so 3 Jahre und dann irgendwann bin ich noch selten ins Solarium. Jetzt gehe ich gar nicht mehr ins Solarium. Wobei ich muss sagen, ich glaube im Winter 1-2 Mal ins Solarium gehen ist gar nicht so schlecht für Vitamin D, für die Psyche. Aber ja, und dann habe ich aber tatsächlich weniger Sonne gesehen, weil ich ganz viel nachts gearbeitet habe in der Gastronomie. Und wirklich auch, ach, ich geh mal so ein bisschen, mach mal so eine andere Reihenfolge. Also, meine Ernährung ist auch ein Up and Down. Also es ist eine Balance. Ich habe mich mal eine Zeit lang mega ungesund ernährt. Ich hatte auch Bulimie. Aber seit ungefähr 8 Jahren ernähre ich mich fast ausschließlich vegan, also zu Hause komplett vegan, unterwegs vegetarisch. Aber es geht auch mal eine Packung Toffifee weg. Ja? Es ist nicht so, dass ich mich nur gesund ernähre. Ich esse schon sehr mediterran, also Veggie-mediterran, viel Obst, Gemüse, Vollkornprodukte. Ich achte da drauf. Aber wie gesagt, ich esse auch mal was Süßes. So. Ich glaube, das ist so die Balance einfach darin. Aber wie gesagt, es gab auch mal eine Zeit, da habe ich mich sehr ungesund ernährt. Aber auch heutzutage, ich esse wenig Fertigprodukte oder sowas. Ich koche tatsächlich viel frisch. Kaum fast. Also ich weiß nicht, ich war seit Jahren nicht mehr in so einem Fastfood-Restaurant. Und generell früher, tatsächlich, als ich auch noch Fleisch gegessen habe, ich habe, ja okay, Wurst, aber ich habe nie irgendwie so Steak oder solche Sachen oder vielleicht Schwein oder irgendwas gegessen, außer Schweinewurst, okay, na gut. Aber ich habe vermehrt eigentlich mehr Geflügel gegessen. Ich habe 10 Jahre lang geraucht, ich habe mit 21 aber auch erst angefangen und habe mit 31 aufgehört. Ich habe mit 21 angefangen, viel Alkohol zu konsumieren. Sehr viel Alkohol. Wirklich sehr viel Alkohol. Aber ich habe mit 31 angefangen, wieder Alkoholkonsum zu reduzieren. Und zwar sehr stark. Das ist jetzt in letzter Zeit wieder ein bisschen mehr geworden, aber das hält sich noch sehr, sehr in Grenzen. Es ist nicht so, dass ich jetzt jede Woche Alkohol trinke. Achso, und ich rede davon, wenn ich mal was trinke, dann sind es vielleicht 1-2 Gläser Weißwein
oder mal zwei kurze oder also so, dass ich richtig angetrunken bin. Also passiert vielleicht zweimal im Jahr mittlerweile. Und aber auch nicht mehr so viel, dass ich dann davon kotzen müsste. Ich habe, ja, gute Gene, habe ich schon gesagt. Danke, Mama. Ich ja, habe ADHS, aber das bringt Stimmungsschwankungen mit sich. Es gibt Tage, da heule ich sehr viel. Ich finde immer, nach dem Heulen sind die Falten verschwunden. Also so ein Tipp von mir, weint doch mal öfters. Ich finde, es macht auch jung. Aber auch im Gegensatz dazu sollte man viel lachen. Also beides habe ich. Manchmal lache ich sehr viel, manchmal weine ich sehr viel. Und ich schmiere mir tatsächlich schon immer sehr wenig Zeug auf die Haut. Also ich habe jetzt mal angefangen mit so ein bisschen Vitamin C und einer Antifalten, also einer sehr günstigen Naturkosmetik-Antifaltencreme, aber die vergesse ich dann auch irgendwann wieder. Ab und zu nutze ich mal was oder mal so eine Maske, aber ich übertreibe das nicht. Also ganz oft wasche ich mir einfach nur mein Gesicht mit einer wilden Seife und schmink mich tatsächlich mit Kokosöl einfach ab. Das ist mein Abschminkzeug, Kokosöl. Sonst nix, nur Wasser und, wie hieß diese Seife? Ich darf jetzt hier keine Werbung machen. Und ich habe auch, nochmal zur Sonne, ich nutze wenig Sonnencreme. Und ich achte sehr darauf bei Sonnencreme, dass sie mikroplastikfrei ist und dass sie korallenfreundlich ist. Ne? Also Sonne ist ja jetzt gerade so ein Thema. Aber irgendwann, wenn die Haut, ich habe das Gefühl, wenn, also gerade am Anfang, ne, wenn man dann immer noch nach dem Winter, dann schmiere ich mir schon mal Sonnencreme drauf, wenn ich wirklich sehr stark in die Sonne gehe. Aber sobald ich dann so eine gewisse Grundbräune habe, bekomme ich auch keinen Sonnenbrand mehr. Also ja, da bin ich auch immer noch, weiß ich nicht, ob das so gut ist, so viel Sonnencreme zu benutzen. Aber das müsst ihr selber entscheiden. Auf jeden Fall gar keine Sonnencreme, also komplett blass in die Sonne zu gehen ohne Sonnencreme, sollte man auf jeden Fall auch nicht tun. Ich versuche viel Wasser zu trinken, also ja, mindestens 2 Liter Wasser am Tag, eigentlich mehr. Ich nutze auch Nahrungsergänzungsmittel, gerade wegen ADHS, Omega-3, im Winter Vitamin D, Magnesium und B12. Ja, und ab und zu mal noch ein paar andere. Ich nehme viel Proteine zu mir, Proteinpulver, ich mache Krafttraining, ich mache Ausdauertraining, ich tanze, ich mache Musik, ich mache Yoga, also ich bewege mich viel. Ich mache Gehirnjogging, also bin immer irgendwie kreativ irgendwo am Start. Ich versuche immer ganz viel auszuprobieren, Neues, auch Dinge, wo ich denke, das kann ich nicht, versuche ich trotzdem das zu machen. Ich mache ständig irgendeine Weiterbildung, bilde mich weiter, ich bin neugierig. Ich meditiere und versuche da, also ich kann nicht stundenlang stillsitzen, aber so 10 Minuten am Tag. Ich schlafe, stelle mein Handy in Flugmodus beim Schlafen und ich bin, vielleicht ist das absolute Geheimrezept. Ich bin in meinem Leben sehr oft Single. Ich habe weniger Männer in meinem Leben, vielleicht, die stressen mich trotzdem. Auch Single bin ich gestresst, weil ich immer unglücklich verliebt bin. Oh ja, ich weiß. Apropos verliebt, es gibt auch noch eine zweite Sendung, die ich hier auf Second Radio moderiere mit meinem Kollegen Martin Hoch. Jeden zweiten Montag im Monat, 20 Uhr, gibt es die Love Talk Time. Hört da auch gerne mal rein. So, ja, aber das waren so die Sachen, die ich so in mein Leben integriere. Und ich würde sagen, da sind einige Dinge dabei, die wir auch heute schon öfters gehört haben. Und aber ein Tipp habe ich noch vergessen. Man sollte auch Toxine vermeiden. Das
Logisch. So, das haben wir, das ist komischerweise heute noch so ganz selten aufgetaucht. Was ich nämlich eigentlich auch unbewusst oder was ich auch mache, dadurch, dass ich so ein bisschen im Umweltschutz unterwegs bin, ich achte darauf, weniger Plastik zu benutzen und weniger Gift. Also ich achte sehr viel auf, ich kaufe Bio, wo es geht, Naturkosmetik und solche Sachen. Ich achte darauf, wenig Chemie an mich ranzulassen, wenig Plastik und ja, und trinke auch tatsächlich nur Leitungswasser. Achso, und das Fazit, ich fühle mich ja schon grundsätzlich gesund. Also wie gesagt, nicht nur das Äußere, also mein äußeres Aussehen, dass ich ein bisschen jünger aussehe, als ich vielleicht bin, aber ich bin auch jung im Kopf geblieben auf jeden Fall und auch so, natürlich tut mir auch mal was weh. Und natürlich habe ich auch mal Rückenschmerzen und ich habe auch schon mein Leben lang Probleme mit Arthrose, aber trotzdem generell bin ich noch sehr beweglich und ich lasse mich von ein paar Rückenschmerzen oder wenn mir was weh tut, war immer so meine Devise, einfach weiter bewegen. Also natürlich, wenn man irgendwie eine ernsthafte Verletzung hat, sollte man ein bisschen weniger, ein bisschen schonen. Aber ich habe nie aufgehört, mich komplett zu bewegen. Also ich fand die Regeneration, auch als ich mit dem Fuß mal gebrochen habe, da habe ich trotzdem noch Sit-Ups gemacht und geguckt, so ich kann Armtraining machen. Also ich habe nie aufgehört, mich zu bewegen. Und das ist, glaube ich, wichtig, dass man nicht die Ausrede findet, oh, ich bin ja verletzt, jetzt habe ich die Ausrede, ich kann den ganzen Tag im Bett liegen und bewege mich einfach nicht mehr. Nee, so ein bisschen muss man den Körper in Bewegung halten. Das war jetzt für euch ein Overload an Informationen, wie ihr länger fit im Kopf, im Geist, im physischen Körper bleiben könnt und 200 Jahre alt werden könnt. Nein, so alt. Vor allem will man wirklich so alt werden. Ich gehe raus aus dieser Sendung mit der philosophischen Frage, möchte man 200 Jahre alt werden? Und wenn ihr wollt, hört wieder rein. Nächsten Monat wieder der letzte Mittwoch im Monat, 18 Uhr, mit einem neuen spannenden Thema, das ich jetzt noch nicht weiß, aber es sind viele Ideen heute entstanden. Also bis dann, habt noch einen schönen Abend, eure Becca.

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2: Ich bin Thomas Bleskin. Bundespräsident Frank-Walter Steinmeier hat Steffen Bilger zum Verkehrsminister ernannt, Carsten Lindemann zum Gesundheitsminister und Nina Wagen zur Kanzleramtschefin. Neuer Vorsitzender der Unionsfraktion ist der bisherige Kanzleramtschef Thorsten Frey. Er erhielt knapp 92% der Stimmen.
3: Frey bekommt von der Bundestagsfraktion nicht die Quittung für den Unmut über März Personalentscheidungen. Mehr als 90% Zustimmung gilt als gutes Ergebnis. Von seinen 13 Vorgängern starteten fast alle mit solchen Werten in ihre Amtszeiten, bis auf Friedrich Merz selbst 2022. Vor allem aus Bremen, Rheinland-Pfalz und Sachsen hatte es zuletzt viel Kritik über das Vorgehen des Kanzlers gegeben. Merz geht aber davon aus, dass sich der Ärger bald legt und seine Entscheidungen mit dem heutigen Tag auch akzeptiert sind. Er dürfte sich damit zufrieden in seinen Urlaub verabschieden. Tanja Wagner, Nachrichtenredaktion.
2: Die Bundesregierung hat eine Reform des Erneuerbare-Energien-Gesetzes und ein neues Netzpaket auf den Weg gebracht. So soll es für neue kleine Solaranlagen auf Hausdächern ab 2027 keine dauerhafte Förderung mehr geben. Umweltverbände und Grüne warnen vor einer Schwächung der Energiewende. Industrie und kommunale Unternehmen begrüßen die Pläne. Wegen einer neuen Hitzewelle kämpft die Feuerwehr in den Waldbrandgebieten in Frankreich und Spanien unter Hochdruck gegen ein Wiederaufflammen der Feuer. Inzwischen können Zehntausende Evakuierte in beiden Ländern in ihre Häuser zurückkehren.
4: An der französischen Atlantikküste sorgen enorme Trockenheit, Wind und Temperaturen von über 40 Grad weiter für große Gefahr. Rund 2200 Feuerwehrleute sind dort weiter im Einsatz. Und in Spanien wurden Evakuierungen und Ausgangsbeschränkungen für 19 Ortschaften aufgehoben. Die Behörden warnen wegen der vierten Hitzewelle des Sommers aber vor einer verfrühten Entwarnung. Sorgen bereitet außerdem ein Waldbrand in der Provinz Castellón im Osten Spaniens, wo die Flammen weiter außer Kontrolle sind. David Riemer, Nachrichtenredaktion.
2: Vor der Ostseeküste Mecklenburg-Vorpommerns ist erneut ein Wal gesichtet worden. Nach Angaben des Schweriner Umweltministeriums wurde das Tier am Nachmittag nahe der Seebrücke Wustrow beobachtet. Auch das Deutsche Meeresmuseum enthielt eine entsprechende Warnung. Aufgrund von Ort und Zeitpunkt dürfte es sich bei den Sichtungen um denselben Wal handeln.
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2: Zum Wetter, die aktuelle Vorhersage des Deutschen Wetterdienstes: kaum Wolken am Himmel, dazu Höchstwerte über der 30-Grad-Marke. Im Südwesten und Westen sehr heiße 34 bis 38 Grad maximal. An den Küsten und im Nordosten etwas kühler. An den Alpen dichtere Wolken und am Abend einzelne Gewitter. Morgen wird es mit Höchstwerten zwischen 31 und 39 Grad noch heißer, aber auch wechselhafter mit Schauern und Gewittern. Nur in der Südosthälfte bleibt es länger sonnig.
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1: Zum Wetter, die aktuelle Vorhersage des Deutschen Wetterdienstes. Kaum Wolken am Himmel, dazu Höchstwerte über der 30-Grad-Marke. Im Südwesten und Westen sehr heiße 34 bis 38 Grad maximal. An den Küsten und im Nordosten etwas kühler. An den Alpen dichtere Wolken und am Abend einzelne Gewitter. Morgen wird es mit Höchstwerten zwischen 31 und 39 Grad noch heißer, aber auch wechselhafter mit Schauern und Gewittern. Nur in der Südosthälfte bleibt es länger sonnig.
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1: Ich bin Thomas Bleskin. Bundespräsident Frank-Walter Steinmeier hat 3 neue Regierungsmitglieder ernannt. Steffen Bilger übernimmt das Verkehrsministerium, Carsten Linnemann das Gesundheitsressort und Nina Wagen das Kanzleramt. Die 3 neuen Minister sind damit im Amt, müssen ihren Amtseid vor dem Bundestag aber später ablegen.
2: Das soll nach der Sommerpause Anfang September passieren. Bundespräsident Steinmeier kritisiert das und auch andere Experten sehen das Vorgehen der Bundesregierung rechtlich durchaus kritisch. Allerdings müssten andernfalls alle 630 Bundestagsabgeordnete extra aus dem Urlaub nach Berlin gerufen werden, ein kostspieliges Unterfangen. Bei der Ernennung mahnte der Bundespräsident weitere Reformen an und rief auf, mutig zu sein. Die Belastungsprobe sei groß, so Steinmeier, aber die Entschlossenheit, sie zu bewältigen, sei größer. Tanja Wagner, Nachrichtenredaktion.
1: Der bisherige Kanzleramtschef Thorsten Frey ist zum neuen Vorsitzenden der Unionsfraktion im Bundestag gewählt worden. Der CDU-Politiker erhielt nach Angaben aus der Fraktionssitzung knapp 92% der Stimmen und folgt auf Jens Spahn. Der Unmut über die Personalentscheidungen von Bundeskanzler Friedrich Merz schlug sich damit nicht im Ergebnis nieder. Die öffentliche Verschuldung ist im vergangenen Jahr auf den Rekordstand von fast 2,7 Milliarden Euro gestiegen. Das entspricht nach Angaben des Statistischen Bundesamts einer Pro-Kopf-Verschuldung von etwa 32.000 Euro.
3: Öffentliche Verschuldung meint die Schulden, die Bund, Länder, Gemeinden und Sozialversicherungen beim sogenannten nicht öffentlichen Bereich haben, also beispielsweise bei Kreditinstituten. In all diesen Bereichen außer der Sozialversicherung sind die Schulden gestiegen. Beim Bund um etwa 6%, bei den Ländern um gut 3%. Nur in Rheinland-Pfalz, NRW und Berlin ist die Pro-Kopf-Verschuldung zurückgegangen. Den stärksten Anstieg gab es bei den Gemeinden und Gemeindeverbänden. Hier sind die Schulden im vergangenen Jahr um gut 15,5% nach oben geklettert. Fiona Reinhardt, Nachrichtenredaktion.
1: Ein Airbus A350 hat bei einem Testflug einen neuen Langstreckenrekord aufgestellt. Die Maschine flog ohne Zwischenlandung mehr als 23.000 Kilometer von Melbourne nach Toulouse und war dabei 24 Stunden und 24 Minuten in der Luft. Der Flug gehört zum Ultralangstreckenprojekt der australischen Gesellschaft Qantas. Sie will ab Oktober 2027 erstmals nonstop von Sydney nach London fliegen.
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1: Zum Wetter, die aktuelle Vorhersage des Deutschen Wetterdienstes. Kaum Wolken am Himmel, dazu Höchstwerte über der 30-Grad-Marke. Im Südwesten und Westen sehr heiße 34 bis 38 Grad maximal. An den Küsten und im Nordosten etwas kühler. An den Alpen dichtere Wolken und am Abend einzelne Gewitter. Morgen wird es mit Höchstwerten zwischen 31 und 39 Grad noch heißer, aber auch wechselhafter mit Schauern und Gewittern. Nur in der Südosthälfte bleibt es länger sonnig.
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1: Zum Wetter, die aktuelle Vorhersage des Deutschen Wetterdienstes. Kaum Wolken am Himmel, dazu Höchstwerte über der 30-Grad-Marke. Im Südwesten und Westen sehr heiße 34 bis 38 Grad maximal. An den Küsten und im Nordosten etwas kühler. An den Alpen dichtere Wolken und am Abend einzelne Gewitter. Morgen wird es mit Höchstwerten zwischen 31 und 39 Grad noch heißer, aber auch wechselhafter mit Schauern und Gewittern. Nur in der Südosthälfte bleibt es länger sonnig.
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1: Ich bin Uli Reitinger. 11 Tage nach dem Rücktritt von Unionsfraktionschef Spahn hat Bundeskanzler Merz den wesentlichen Teil seines Personalumbaus abgeschlossen. Die Unionsfraktion wählte in einer Sondersitzung den bisherigen Kanzleramtschef Thorsten Frey zum neuen Vorsitzenden mit dem für viele überraschend guten Ergebnis von rund 92%.
2: Vorher nernannte Bundespräsident Steinmeier 3 neue Minister. Merz zeigte sich trotz massiver Kritik, vor allem über die Art und Weise der Entlassung von Verkehrsminister Schnieder, zufrieden mit der Neuaufstellung von Regierung, Partei und Fraktion. Er erwartet sogar einen neuen Impuls, der ist aus Unionssicht auch nötig, zumal im Herbst 3 wichtige Landtagswahlen anstehen. CSU-Chef Söder konnte sich einen Seitenhieb Richtung Merz nicht verkneifen. Er fordert mehr Tempo bei den Reformen der schwarz-roten Koalition. David Riemer, Nachrichtenredaktion.
1: Von einer Hitzewelle und kräftigem Wind angeheizte Brände greifen in Südeuropa um sich und stellen Feuerwehrkräfte und die Bevölkerung vor eine extreme Herausforderung. In Frankreich konzentrieren sich die Einsatzkräfte darauf, das Wiederaufflammen der einigermaßen eingegrenzten Waldbrände zu verhindern.
3: Es ist enorm heiß in Westfrankreich. Die Temperaturen liegen bei bis zu 41 Grad, die Luft ist trocken und es windet. Die Feuerwehr bangt daher, dass der riesige Brand bei Bordeaux weiter um sich greifen könnte. Die Kräfte vor Ort sind weiter im Dauereinsatz. Mit dabei sind auch 40 Soldaten der Bundeswehr. Mit 2 Löschhubschraubern werfen sie immer wieder riesige Mengen Wasser über den Flammen ab. Sollte der Brand noch lange anhalten, könnten auch aus Deutschland noch länger Helfer vor Ort sein. Aus Bordeaux, Rachel Sommer.
1: Die Bundesregierung hat eine Reform des Erneuerbare-Energien-Gesetzes und ein neues Netzpaket auf den Weg gebracht. Für neue, kleine Solaranlagen auf Hausdächern soll es ab 2027 keine dauerhafte Förderung mehr geben. Umweltverbände und Grüne warnen vor einer Schwächung der Energiewende. Industrie und kommunale Unternehmen begrüßen die Pläne grundsätzlich. Ein Airbus A350 hat bei einem Testflug einen neuen Langstreckenrekord aufgestellt. Die Maschine flog ohne Zwischenlandung mehr als 23.000 Kilometer von Melbourne nach Toulouse und war dabei 24 Stunden und 24 Minuten in der Luft. Der Flug gehört zum Ultralangstreckenprojekt der australischen Gesellschaft Qantas. Sie will ab Oktober 2027 erstmals nonstop von Sydney nach London fliegen.
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1: Das Wetter, die aktuelle Vorhersage des Deutschen Wetterdienstes. Heute Nacht bleibt der Himmel vielerorts klar, nur im Westen ziehen später ein paar Wolken auf. Abkühlung gibt's kaum, auch in der Nacht wird es nicht kühler als 15 bis 23 Grad. Der Donnerstag startet häufig sonnig und so bleibt's auch in den meisten Landesteilen. Im Westen und Norden entwickeln sich im Laufe des Tages kräftige Schauer und Gewitter. Dazu wird's nochmal sehr heiß mit 26 bis 39 Grad.
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1: Das Wetter, die aktuelle Vorhersage des Deutschen Wetterdienstes. Heute Nacht bleibt der Himmel vielerorts klar, nur im Westen ziehen später ein paar Wolken auf. Abkühlung gibt's kaum, auch in der Nacht wird es nicht kühler als 15 bis 23 Grad. Der Donnerstag startet häufig sonnig und so bleibt's auch in den meisten Landesteilen. Im Westen und Norden entwickeln sich im Laufe des Tages kräftige Schauer und Gewitter. Dazu wird's nochmal sehr heiß mit 26 bis 39 Grad.
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1: Das Wetter, die aktuelle Vorhersage des Deutschen Wetterdienstes. Heute Nacht bleibt der Himmel vielerorts klar, nur im Westen ziehen später ein paar Wolken auf. Abkühlung gibt's kaum, auch in der Nacht wird es nicht kühler als 15 bis 23 Grad. Der Donnerstag startet häufig sonnig und so bleibt es in den meisten Gegenden auch. Im Westen und Norden entwickeln sich im Laufe des Tages kräftige Schauer und Gewitter. Dazu wird's nochmal heißer mit 26 bis 39 Grad.
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